0: Madonna mit Frozen.
1: Guten Morgen zusammen. Eine Woche noch, dann ist das Lotterleben vorbei. Dann geht's für die Kids im Land wieder in die Schule. Und für die I-Dötzchen geht's da ja dann auch zum ersten Mal hin. Das ist super aufregend. Auch für die Eltern und für Mama und Papa im Land, da sind ja noch einiges zu tun. Zum Beispiel, ne, die müssen die Schultüte noch packen. Die müssen alles dafür einkaufen. Und unsere Reporterin Nea May hat sich mal eine Mama geschnappt und mit der die Schultüte gepackt, nämlich unsere Hörerin Claudia.
2: Wow, Claudia, der Tisch ist voll. Passt das überhaupt alles in die Schultüte?
3: Ich habe früher Tetris gespielt, wir kriegen das hin.
2: Okay, du bist die Expertin. So, womit fangen wir an?
3: Kleine Buntstifte, weil unten die Spitze muss ja irgendwie gefüllt werden, deswegen gehen die schon mal.
2: Super, perfekt. Wir haben hier alles, ne? Knete, Schleim, Schokoriegel, ganz wichtig.
3: Alles dabei, was das Herz begehrt, weil Pokémon-Karten dürfen ja nicht fehlen. Deswegen halt auch dieser Pikachu-Stift, der geht auch ein bisschen nach unten.
2: Perfekt.
3: Spitz und lang.
2: Gibt's eine Packreihenfolge?
3: Stopfen. Stopfen und die Lücken mit Süßigkeiten auf.
2: Okay, sehr gut. Claudia, was sagst du, wie schwer darf am Ende so eine Schultüte sein? Braucht man irgendwann so einen Lastkran, die den so hochhält, die Schultüte?
3: Dafür nimmt man Großeltern mit. Die parkt man dann da und sagt, halt mal eben, kurz.
2: Guck mal, hier sind noch mal Gummibärchen.
3: Packen wir auch rein. Ja, noch die Süßigkeiten, dann die Pokémon-Sachen obendrauf. Dann ist das Ding zugeschnürt.
2: Das ging schneller, als ich dachte.
3: Ja.
1: Also, vom Hören würde ich jetzt mal sagen, das Ding wiegt Minimum 50 Kilo. Naja, übrigens, wir starten heute mit unserem großen Themenschwerpunkt Schulstart und klären da ganz viele Sachen für euch. Zum Beispiel, wie sieht's denn eigentlich aus in Sachen Schwimmunterricht in NRW? Was sind da noch die Probleme vorm Schulstart? Was ist angegangen worden? Was sagt die Landesregierung? Und dann noch so ein Thema wie, was muss ich eigentlich noch vor der Schule alles erledigen? Mit dem Kind den Schulweg üben zum Beispiel? Was besorge ich für einen Tornister? Und alles Fragen, die wir ab heute ganz ausführlich in unserem Themenschwerpunkt Schulstart beleuchten.
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2: Frisch ist es gerade. 15 bis 12 Grad nur. Dazu ein Mix aus Sonne und Wolken. Vereinzelt kann es auch regnen in der Nacht. Es ist aber meistens trocken. Tagsüber auch meist trocken bis 26 Grad. Erst zum Nachmittag hin kann es dann auch mal gewittern. Ja, und morgen dann bis 29 Grad. Hier auch erst trocken und freundlich. Dann kann es auch Schauer und Gewitter geben zum Nachmittag hin am Donnerstag.
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3: A40 Essen-Dortmund zwischen Dortmund-Barob und Dortmund-Hombruch, 1 Kilometer Stau. Und A42 Dortmund-Kamp-Lindfort zwischen Oberhausen-Zentrum und Oberhausen-Buschhausen, 1 Kilometer stockender Verkehr. Wir wünschen allen unterwegs gute Fahrt.
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2: Einen schönen, sehr, sehr, sehr, sehr frühen Mittwoch wünsche ich euch. Wir begleiten euch in den Tag, durch die Nacht, jetzt mit Musik von Shaggy, This is Angel.

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0: Hallo zusammen an diesem frühen Mittwoch. Von Jon Schnee zu Gilderoy Lockhart. Leute, die weder Game of Thrones noch Harry Potter mögen, sorry, es geht auch ganz schnell. Für alle anderen hier die Info, Kit Harington, ne? Also Jon Snow, wird in der neuen Harry Potter Serie den eitlen und arroganten Hogwarts-Professor Gilderoy Lockhart spielen. Er ist nachgerückt für einen anderen Schauspieler, der jetzt doch keine Zeit hat. Da Harry Potter, ne, ja allerdings immer noch so Stoff für Kinder und Jugendliche auch ist, ne, gehe ich jetzt einfach mal davon aus, dass Kit Harington in der neuen Serie deutlich weniger oft nackt sein wird als bei Game of Thrones, aber wir warten mal ab.
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1: Ich bin Thomas Brockt. Kanzleramtschefin Warken ist überzeugt, dass die schwarz-rote Koalition die umstrittene Rentenreform planmäßig in diesem Jahr auf den Weg bringen wird. Das gelte auch für weitere Vorhaben wie die Reform der Pflegeversicherung und die Neuregelung des Arbeitszeitgesetzes, sagte Warken in den ARD-Tagesthemen. Alle hätten den gemeinsamen Willen, die Dinge jetzt auch auf einen guten Weg zu bringen. Das Bundeskabinett berät zurzeit bei einer Klausur auf Schloss Neuhardenberg in Brandenburg über den weiteren Reformfahrplan, über die Ankurbelung der Wirtschaft sowie einen stärkeren Schutz vor Hitze und weiteren Folgen des Klimawandels. Vizekanzler Klingbeil will den Klimaschutz stärker im Grundgesetz verankern, was die Union ablehnt. Das sagte Klingbeil am Abend im ZDF-Heute-Journal.
2: Alle müssen da Hand in Hand arbeiten. Dafür haben wir die Prüfung einer Grundgesetzänderung auch in den Koalitionsvertrag reingeschrieben. Investieren tun wir. Wir haben 100 Milliarden in den nächsten Jahren, die wir zusätzlich in den Klima- und Transformationsfonds stecken. Aber ich möchte eben, dass das Geld auch vernünftig eingesetzt werden kann. Und dafür hat Carsten Schneider einen vernünftigen Vorschlag gemacht. Und da setze ich auch drauf, dass wir einen pragmatischen Weg wählen. Und die Länder wollen diesen Weg ja auch gehen.
1: Vizekanzler Klingbeil. Die Bundesregierung plant auch eine Zuckersteuer, aber wie genau soll sie aussehen? Darüber zeichnet sich Streit ab. Medienberichten zufolge gibt es Pläne, dass die geplante Steuer mehr Produkte betreffen könnte als gedacht.
3: Im Papier aus dem Finanzministerium geht es neben zuckerhaltigen Limonaden auch um Getränke mit Süßungsmitteln, etwa Cola Zero, oder auch um Säfte, Milchgetränke, Eistees, Biermischgetränke, Haferdrinks und Fertigkaffees. Sie sollen der Zuckersteuer unterworfen werden, nicht nur, wie es heißt, um die Menschen zu gesünderer Ernährung zu bewegen, sondern ausdrücklich auch, um mehr Einnahmen für den Haushalt zu generieren. Widerstand kommt von Gesundheitspolitikern der Union und aus dem CSU-geführten Agrarministerium. Die erweiterte Zuckersteuer, heißt es da, entferne sich vom Ziel Gesundheit und gehe über die Vereinbarungen in der Koalition hinaus. Onni Torau, Berlin.
1: Die US-Country-Ikone Dolly Parton ist tot. Sie starb im Alter von 80 Jahren, wie ihre PR-Agentur bestätigte. Über die Todesursache ist noch nichts bekannt. Mit Hits wie Jolene oder 9 to 5 erlangte Dolly Parton weltweiten Ruhm.
4: Das Wetter. So, dann schauen wir wettertechnisch, wie dieser Tag wird, dieser Mittwoch. Wir haben ein paar mehr Wolken, allerdings kommt natürlich auch die Sonne nachher im Tagesverlauf raus. Temperaturen sogar wärmer noch als in den letzten Tagen, bis 26 Grad, so gesehen fast der wärmste Tag der Woche. Nachher kommen dann ein paar mehr Wolken zu uns, so gegen Abend kann dann auch mal ein Gewitter dabei sein, stellenweise Starkregen, das aber nur örtlich bei uns in NRW. Ab Donnerstag kommen dann mehr Schauer zu uns.
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5: A4 Aachen-Köln zwischen Kreuz Köln-West und Köln-Eiffeltor. 1 Kilometer Stau. Wir wünschen allen unterwegs gute Fahrt.
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4: Weil sein Sportlehrer ihn immer falsch gerufen hat, mit dem falschen Nachnamen, hat er sich gedacht, dann nenne ich mich jetzt auch einfach so. Das macht es für alle einfacher. Deswegen heißt Chabousi jetzt Chabousi. A Bar Song jetzt bei uns. Ich wünsche euch eine schöne Nacht. Kurz nach 3. Kommt gut durch.

0: Soll noch mal einer sagen, in den 90ern gab es schlechte Texte. Naja gut, Mr. President und Coco Jumbo bei uns. 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
0: 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Hier sind sie mit Altes Fieber.

0: Kilometer Stau und A44 Dortmund-Kassel zwischen Kreuz Wünnenberghahren und Lichtenau. 3 Kilometer stockender Verkehr, 5 Minuten Verzögerung. Wir wünschen allen unterwegs gute Fahrt.
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2: Schöne Nacht mit uns, Kevin Zimmer hier. Folgender Song klingt immer so, als ob einer mit dem Hüpfball unterm Po so reingehüpft kommt.
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2: Jetzt wird er schneller. Und jetzt gibt er alles. Hier ist Alcazar, Crying at the Discotheque.

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0: Ja, das würde ich mir wünschen, dass das zu Hause auch mal öfter fällt, dieses Sorry Papi, ja, kommt aber irgendwie selten bei dem Kurzen von mir. Naja, gut. Ich hätte ein paar Gründe dafür. Aber naja, gut. Muss er wissen. Sorry, Papi. So heißt der Song. Und jetzt bei uns Ray Dalton.
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1: Ich bin Thomas Brockt. Mit Beratungen über die Hitzewelle und Dürre dieses Sommers wird die Bundesregierung heute ihre Klausurtagung auf Schloss Neuhardenberg in Brandenburg abschließen. Zunächst soll die Lage analysiert werden, Beschlüsse sollen dann erst in späteren Kabinettssitzungen folgen. Außerdem wird die Regierung mit Start-up-Unternehmern und Handwerkspräsident Dittrich über das Thema Wettbewerbsfähigkeit der Wirtschaft diskutieren. In der Bundesregierung zeichnet sich derweil ein Streit um die geplante Zuckersteuer ab. Es gibt Pläne, dass die Steuer mehr Produkte betreffen könnte als gedacht, etwa auch Biermischgetränke und Haferdrinks. Die Union lehnt das ab. SPD-Finanzminister Klingbeil hat die Pläne bei RTL und NTV verteidigt.
2: Das Ziel ist doch klar. Wir sehen, dass wir unsere Kinder schützen müssen, dass wir das Gesundheitssystem stärken müssen. Das ist in vielen anderen Ländern passiert. Das machen wir hier auch. Und ich kann Ihnen aus den Gesprächen da drin, ohne Vertraulichkeit zu brechen, glaube ich, sagen, dass da auch die ganze Bundesregierung dahinter steht. Das ist etwas, was wir auf den Weg bringen. Und das ist doch richtig, um unsere Kinder zu schützen, um dafür zu sorgen, dass man in Deutschland gesünder lebt. Dafür ist eine solche Steuer dann auch richtig.
1: Vizekanzler Klingbeil. Trauer um Dolly Parton, die US-Country-Sängerin, ist im Alter von 80 Jahren gestorben. Laut Medienberichten litt sie an Krebs.
3: Es kostet viel Geld, so billig auszusehen. Das war ein Lieblingsspruch der vollbusigen Country-Ikone. Aber Schönheitsoperationen, Schminke, Klunker und blonde Mähne gehörten zum Handwerk des Superstars. Oft sprach Dolly Parton von ihrer Kindheit in Armut als viertältestes von 12 Kindern in einer Hütte in den Smoky Mountains. Ihr Aufstieg und ihre Karriere in Nashville waren sagenhaft. 9 to 5, Jolene, I Will Always Love You wurden Welthits. Dolly wurde reich, baute den Rummelplatz Dollywood und spendete viel Geld für Arme und für Ausbildung. Vor allem Bücher für Kinder, damit die das Lesen lernen. Aus den USA, Tina Eck.
1: Auf einem Hamburger Volksfest haben 23 Fahrgäste eines Kettenkarussells rund 3 Stunden in großer Höhe festgesessen. Das Fahrgeschäft war am späten Abend wegen eines Defekts stehen geblieben. Feuerwehr und Polizei waren mit einem Großaufgebot vor Ort, um das Karussell wieder auf den Boden zu bringen und Panik unter den Fahrgästen zu vermeiden. Kurz nach Mitternacht gelang es dann, das Karussell wieder in Gang zu setzen. Die Betroffenen konnten unverletzt und ohne Hilfe der Feuerwehr aussteigen.
4: Das Wetter. Eigentlich ein ordentlicher Tag, der uns da heute erwartet. Nachher kommt die Sonne auch ordentlich raus mit ein paar mehr Wolken und Richtung Abend dann vielleicht auch mal mit einem Regenschauer. Örtlich kann auch mal ein Gewitter mit Starkregen dabei sein, aber das dann eher so Richtung Abend. Und wie gesagt, nur örtlich. Heute im Tagesverlauf dann Temperaturen bis 26 Grad. Morgen, der Donnerstag, der wird dann schon ein bisschen wolkiger und da wird über den Tag immer mal wieder ein paar Regenschauer geben.
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5: A4 Aachen-Köln zwischen Kreuz Köln-West und Köln-Eiffeltor. 1 Kilometer Stau. Und A42 Dortmund-Kamp-Lindfort zwischen Oberhausen-Zentrum und Oberhausen-Buschhausen. 1 Kilometer stockender Verkehr. Wir wünschen allen unterwegs gute Fahrt.
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4: Jetzt die Frau, die mit samt Familie nach New York gezogen ist. Pink, ja? Und was durfte Töchterchen Willow dann das erste Mal machen, als sie in New York war? Klar, hat sich Mamis Kreditkarte geschnappt, den Papa und ist shoppen gefahren.
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4: Hier ist Pink mit What About Us. Euch eine schöne

0: Nächste Woche geht's los. Schule und für zahlreiche Kinder sogar das allererste Mal. Und die kriegen halt eine Schultüte. Im besten Fall in der Größe von Nico Santos. Und wir haben gerade schon gehört, das stresst Eltern. Denn es ist ja das erste Schaulaufen hier. Zeig mir deine Schultüte und ich sag dir, wie gut deine Eltern sind. Hinter vorgehaltener Hand ist es doch so, oder? Ich weiß es gar nicht. Ist es so? Ihr könnt das besser einschätzen. Und es hört ja nicht damit auf, das Ding irgendwie selbst zu basteln. Ja, einfach nur ein paar Gummibärchen oder ein paar Stifte für die Schule reinpacken, das reicht ja auch nicht mehr. Deswegen haben wir uns gedacht, wir helfen mal beim Packen. Unsere Reporterin Nea Mai war beim Packen der Schultüte dabei und hat Mama Claudia geholfen.
1: Wow, Claudia, der Tisch ist voll. Passt das überhaupt alles in die Schultüte?
2: Ich habe früher Tetris gespielt, wir kriegen das hin.
1: Okay, du bist die Expertin. So, womit fangen wir an?
2: Kleine Buntstifte, weil unten die Spitze muss ja irgendwie gefüllt werden, deswegen gehen die schon mal.
1: Super, perfekt. Wir haben hier alles, ne? Knete, Schleim, Schokoriegel, ganz wichtig.
2: Alles dabei, was das Herz begehrt, weil Pokémon-Karten dürfen ja nicht fehlen. Deswegen halt auch dieser Pikachu-Stift. Der geht auch ein bisschen nach unten.
1: Perfekt.
2: Spitz und lang.
1: Dann gibt es eine Packreihenfolge.
2: Stopfen. Stopfen und die Lücken mit Süßigkeiten auf.
1: Okay, sehr gut. Claudia, was sagst du, wie schwer darf am Ende so eine Schultüte sein? Braucht man irgendwann so einen Lastkran, die den so hochhält, die Schultüte?
2: Dafür nimmt man Großeltern mit. Die parkt man dann da und sagt, halt mal eben kurz.
1: Guck mal, hier sind nochmal noch Gummibärchen. Packen wir auch rein.
2: Ja, noch die Süßigkeiten, dann die Pokémon-Sachen obendrauf. Dann ist das Ding zugeschnürt.
1: Schneller als ich dachte.
2: Ja.
0: Ja, ich würde mal sagen, in dieser Schultüte ist eine ganze Spielwarenabteilung.

0: Das Wetter.
1: So, dann schauen wir wettertechnisch, wie dieser Tag wird, dieser Mittwoch. Wir haben ein paar mehr Wolken, allerdings kommt natürlich auch die Sonne nachher im Tagesverlauf raus. Temperaturen sogar wärmer noch als in den letzten Tagen, bis 26 Grad, so gesehen fast der wärmste Tag der Woche. Nachher kommen dann ein paar mehr Wolken zu uns, so gegen Abend kann dann auch mal ein Gewitter dabei sein, stellenweise Starkregen, das aber nur örtlich bei uns in NRW. Ab Donnerstag kommen dann mehr Schauer zu uns.
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0: Wenn bei mir zu Hause das Festnetz klingelt, dann weiß ich immer ganz genau, na gut, es dürften meine Eltern wahrscheinlich sein, ja? Oder irgendwie so ein Marktforschungsinstitut, was einen anruft, ja? Das sind die einzigen, die bei mir noch festnetzmäßig anrufen. So, mittlerweile sind wir ja mit dem Handy unterwegs und meistens benutzen wir das auch. Und deswegen benutzen ganz viele gar kein Festnetztelefon mehr. Das Vergleichsportal Verivox hat jetzt die Ergebnisse einer Umfrage zum Thema veröffentlicht. Und wen wundert's, nur noch rund 60% von uns telefonieren per Festnetz. Ich hab noch Festnetz, ihr vielleicht auch? Keine Ahnung. Aber wir wollten von euch mal wissen, telefoniert ihr noch damit? Stefan Rejek, unser Reporter, hat euch mal gefragt.
1: Wir haben eins, wir benutzen es aber fast kaum noch.
2: Wann habt ihr das letzte Mal Festnetz telefoniert?
3: Vor 4 Jahren? 5 Jahren?
1: Ja, bei mir auch 5, 10 Jahre.
4: Ja. Gibt es so 1, 2 Leute, die uns ab und zu noch anrufen auf Festnetz?
1: Alter
4: Ü60.
1: Wenn unsere Eltern anrufen.
5: Für die ältere Generation, genau. Sag ich mal.
2: Und gibt es noch Nummern von früher, die ihr jetzt noch auswendig könnt?
1: Ja, klar, alle Nummern von früher. Meine Eltern, die meisten habe ich tatsächlich im Kopf.
2: Gar keine.
6: Echt alle vergessen?
2: Ja, alle vergessen.
7: Meine alte Nummer halt von zu Hause kenne ich noch auswendig, aber sonst auch nicht wirklich.
8: Von Ärzten. Sogar noch von meiner Freundin aus Kindertagen.
2: Und woran denken Sie so als erstes beim Thema Festnetztelefon?
1: Dass ich mich nicht bewegen kann beim Telefonieren und eine Leitung nur, genau, Eltern nervten dann, hör auf zu telefonieren.
5: Ich sehe mich dann noch so im Flur stehen mit dem Kabel am Hörer dran und man konnte sich nicht setzen und war halt unbequem.
9: 20 Pfennig pro Einheit. Ja. Da hat man sich das schon sehr gut überlegen müssen.
8: Immer erst ab 6 Uhr, weil da konnte man so lange telefonieren, wie man wollte. Für eine Einheit, das weiß ich auch noch.
0: Ja, weil es dann billiger war, ne? Und dann kam auch noch das Internet dazu und dann wurde ganz oft von oben nach unten gerufen, ey, Mann, hör auf zu telefonieren, ich will ins Internet.
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1: Ich bin Thomas Brockt. Kanzleramtschefin Warken ist überzeugt, dass die schwarz-rote Koalition die umstrittene Rentenreform planmäßig in diesem Jahr auf den Weg bringen wird. Das gelte auch für weitere Vorhaben wie die Reform der Pflegeversicherung und die Neuregelung des Arbeitszeitgesetzes, sagte Warken in den ARD-Tagesthemen. Alle hätten den gemeinsamen Willen, die Dinge jetzt auch auf einen guten Weg zu bringen. Das Bundeskabinett berät zurzeit bei einer Klausur auf Schloss Neuhardenberg in Brandenburg über den weiteren Reformfahrplan, über die Ankurbelung der Wirtschaft sowie einen stärkeren Schutz vor Hitze und weiteren Folgen des Klimawandels. Vizekanzler Klingbeil will den Klimaschutz stärker im Grundgesetz verankern, was die Union ablehnt. Das sagte Klingbeil am Abend im ZDF-Heute-Journal.
2: Alle müssen da Hand in Hand arbeiten. Dafür haben wir die Prüfung einer Grundgesetzänderung auch in den Koalitionsvertrag reingeschrieben. Investieren tun wir. Wir haben 100 Milliarden in den nächsten Jahren, die wir zusätzlich in den Klima- und Transformationsfonds stecken. Aber ich möchte eben, dass das Geld auch vernünftig eingesetzt werden kann. Und dafür hat Carsten Schneider einen vernünftigen Vorschlag gemacht. Und da setze ich auch drauf, dass wir einen pragmatischen Weg wählen. Und die Länder wollen diesen Weg ja auch gehen.
1: Vizekanzler Klingbeil. Videospiele sind in jedem Alter beliebt und die vielen Gamer schauen ab heute nach Köln, denn dort startet die Gamescom. Das ist die größte Videospielmesse der Welt.
3: Rund 350.000 Gaming-Fans werden hier in den nächsten Tagen erwartet, gut zwei Drittel davon aus dem Ausland. Die können unter anderem die neuesten Spiele ausprobieren und stehen dafür zum Teil lange in der Schlange. Die Gaming-Branche ist für die Wirtschaft enorm wichtig, das zeigt sich auch an der politischen Prominenz. Neben Finanzminister Klingbeil und Forschungsministerin Bär wird erstmals auch ein Bundespräsident auf der Messe sprechen. Frank-Walter Steinmeier ist Gastredner beim Gamescom-Kongress. Aus Köln, Thomas Bremser.
1: Die US-Country-Ikone Dolly Parton ist tot. Die Sängerin starb im Alter von 80 Jahren, wie ihre PR-Agentur mitteilte. Laut Medienberichten litt Parton an Krebs. Mit Hits wie Jolene oder 9 to 5 erlangte sie weltweiten Ruhm. US-Präsident Trump ließ die Fahnen im ganzen Land für eine Woche auf Halbmast setzen.
4: Das Wetter. Das wird ein ordentlicher Tag heute. Sehr viel Sonnenschein bekommen wir. Allerdings auch ein paar mehr Wolken noch als in den letzten Tagen. Aber dafür wird es ein bisschen wärmer. Bis zu 26 Grad bekommen wir nachher. Dann Richtung Abend. Immer mehr Wolken. Örtlich können da Regenschauer drin sein. Stellenweise auch mal ein heftiges Gewitter mit Starkregen. Das aber allerdings nur örtlich. Der Donnerstag wird dann etwas wolkiger und wir bekommen ein paar mehr Regenschauer.
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5: Zurzeit liegen uns keine Meldungen vor. Wir wünschen allen unterwegs gute Fahrt.
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4: Ich weiß, das ist jetzt schwierig für euch. Eigentlich ist das ja jetzt die Uhrzeit, wo ihr aufstehen müsst. Schönen guten Morgen erstmal, Kevin Zimmer hier. Ja? Und jetzt kommt Ed Sheeran um die Ecke. Und was singt der? Eyes closed. Ja, wie schreibt man nochmal Abmahnung? So geht's ja nicht hier.

0: Ah, da bist du auch direkt wach. Hier, Purple Disco Machine und In the Dark. Ja, noch. Aber wird langsam hell, würde ich mal sagen.
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0: Wenn der Kollege Robert Jans reinkommt.
2: Oh, das hast du schön gesagt.
0: Das habe ich schön gesagt, oder?
2: Ja.
0: Es ist Mittwoch. Was bringt uns dieser Mittwoch?
3: Heute geht erst einmal die Klausur der Bundesregierung in Brandenburg zu Ende. Kanzler Friedrich Merz und seine Minister beraten da ja seit gestern darüber, wie Deutschlands Wirtschaft wieder stärker werden kann. Also zum Beispiel über weniger Bürokratie, neue Technologien und künstliche Intelligenz. Und heute kommt dann noch ein Thema dazu, das wir in den letzten Wochen, ich sage mal, deutlich gespürt haben. Dürre, Hitze und die Frage, wie Deutschland sich besser an die Folgen des Klimawandels anpassen kann. Und am Ende wollen Merz, Finanzminister Klingbeil und Innenminister Dobrindt dann Bilanz ziehen.
0: Wir sind sehr gespannt.
2: Absolut,
0: was dabei rauskommt. Und dann sind wir auch sehr gespannt, was so in den Hallen der Gamescom sein wird. Die öffnet heute, ne?
3: Genau. Nach der großen Eröffnungsshow gestern Abend geht's heute dann so richtig los. Erst einmal nur für Fachbesucher. Eigentlich könnten wir da rein. Wir sind ja vom Fach.
0: Absolut.
3: Und die Presse. Ach, guck mal, wir dürfen sogar rein. Mehr als 1600 Aussteller aus 67 Ländern sind angemeldet und für alle anderen Besucher öffnen die Hallen dann ab morgen. Da wird's voll.
0: Ja, Bundesregierung auf Klausur, die kann nicht zur Gamescom.
3: Richtig.
0: Ja, Gamescom in Köln. Also zwei Themen an diesem Mittwoch. Robert Jans, vielen Dank.
3: Gerne.
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0: Das Wetter.
1: Eigentlich ein ordentlicher Tag, der uns da heute erwartet. Nachher kommt die Sonne auch ordentlich raus mit ein paar mehr Wolken und Richtung Abend dann vielleicht auch mal mit einem Regenschauer. Örtlich kann auch mal ein Gewitter mit Starkregen dabei sein, aber das dann eher so Richtung Abend. Und wie gesagt, nur örtlich. Heute im Tagesverlauf dann Temperaturen bis 26 Grad. Morgen, der Donnerstag, der wird dann schon ein bisschen wolkiger und da wird es über den Tag immer mal wieder ein paar Regenschauer geben.
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2: A4 Aachen-Köln zwischen Kreuz Köln-West und Köln-Eiffeltor. 1 Kilometer Stau. Und A57 Nimwegen Krefeld zwischen Kamp-Lindfort und Mörs-Hülsdonk. 1 Kilometer stockender Verkehr, 6 Minuten Verzögerung. Wir wünschen allen unterwegs gute Fahrt.
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1: Guten Morgen, Kevin Zimmer hier. Und ich weiß gar nicht, ob wir schon gratuliert haben, aber eigentlich müssen wir gratulieren. Denn viele Jugendliche, viele Kinder fragen ein Jahr, hey, ihr damals in den 90ern, ihr hattet ja noch nichts. Was habt ihr denn eigentlich gemacht, ohne dass ihr die ganze Zeit auf so ein Smartphone gucken konntet? Wir haben halt die ganze Zeit in die Bravo geguckt. Ja, da stand letztendlich das Gleiche drin, was in Social Media heute teilweise drin steht. Aber wir haben sie ab und zu auch mal weggelegt. Ja? Weil wir mussten ja den Starschnitt rausschnibbeln. Die Bravo wird heute 70. Herzlichen Glückwunsch.

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0: Nur noch eine Woche. Nur noch eine Woche Sommerferien. Ich sag's, wie es ist. Heute ist schon Mittwoch. Also nächste Woche Mittwoch ist schon wieder erster Schultag. Also hey, genießt die Zeit. Schönen guten Morgen am Mittwoch. In den Sommerferien.
1: Augenblick mal vorgestellt.
2: Unsere Objekte bringen es mit sich, dass wir die nicht einfach so zeigen können, sondern es sind ja wirklich empfindliche Objekte, die ein bestimmtes Klima benötigen, die eine bestimmte Feuchtigkeit benötigen. Also ja, die müssen zum Teil in die Vitrinen.
3: Aber natürlich gibt es auch genug Objekte, die so zu bestaunen sind. Kunsthistorikerin Viktoria Aschoff. Sie gehört mit zum Team vom neuen Paulus-Museum. Das steht in Münster. Ganz neu gebaut, wird heute eröffnet. Und hängt natürlich mit dem Patron des Doms zusammen, dem heiligen Paulus.
2: Bei mir ist es kein Geheimnis, dass ich ja absolut Fan unserer goldenen Paulusbüste bin, die unseren Patron zeigt, aber auch mit eins der ältesten Objekte unseres Domschatzes ist, die fast 1000 Jahre alt ist. Und die hat für mich einfach eine Ausstrahlung.
3: Und ist natürlich auch ab heute zu sehen. Doch das Paulusmuseum will auch mehr sein.
2: Natürlich, wir sind ein Museum, wo christliche Kunst zu sehen ist. Aber man muss kein Katholik sein, um die Ausstellung zu verstehen. Man darf sich einfach überraschen lassen und auch von der Ästhetik begeistern lassen.
3: Vielleicht schon an diesem Wochenende. Schließlich ist in Münster der große NRW-Tag zum 80. Geburtstag unseres Landes. Der Eintritt ist übrigens frei und das immer. Und manche Sachen muss man einfach mal in ganz real betrachten, Viktoria Aschoff.
2: Man sagt ja immer die Aura des Originals, aber das ist wirklich so. Man steht davor und ist einfach baff erstaunt, wenn man die Feinheiten sieht.
3: Und nicht nur deshalb sind Museen einfach wichtig.
2: Ja, wir brauchen diese Museen, wir brauchen diese Orte des Austausches und diese Orte des kulturellen Erbes einfach.
3: Den ganzen Podcast kannst du glauben und alle Infos auf augenblickmalonline.de. Stefan Kienkammer von der Katholischen Kirche für Augenblick mal.
0: Und jetzt für euch neue Musik von den Sporties. Ich bin Kevin Zimmer, schönen Mittwoch.
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1: Mit José Nachsiandi. Guten Morgen. Deutschland hat, so wie es aussieht, ein neues Aufregerthema. Die geplante Zuckersteuer. Gestern war bekannt geworden, dass Finanzminister Klingbeil die Steuer auch auf nicht zuckerhaltige Getränke erheben will. Zum Beispiel auf Zero-Getränke mit Zuckerersatzstoffen. Auch Haferdrinks sollen angeblich besteuert werden. Das sorgt innerhalb der Koalition für großen Streit. Und auch in der Bevölkerung wächst das Unverständnis. Frage an Marc Weiß aus dem News-Team. Wie sind denn die ersten Reaktionen?
2: Also in den Fitness- und Lifestyle-Bubbles in den sozialen Netzwerken ist die Hölle los. Die dümmste Idee, die je eine Bundesregierung hatte, ist noch das harmloseste, was man da liest. Auch in grundsätzlich regierungskritischen Foren fühlt man sich natürlich jetzt bestätigt, die Bürger würden nur noch verarmt, heißt es da. Also die Aufregung ist groß und ich denke, wenn viele Süßstoffe auch nicht ganz unproblematisch sind, dann sind sie doch ernährungswissenschaftlich gesehen besser als Zucker nun mal. Und man fragt sich, wenn die Bundesregierung Süßstoff für so gefährlich hält, dass er besteuert werden muss, warum wird er dann nicht einfach verboten oder warum steckt tonnenweise Zucker in vielen Joghurten oder sogar in Wurst? Das ist offenbar alles okay. Also ganz viele Kritiker haben hier den Verdacht, dass es Klingbeil nur darum geht, Geld in die leeren Kassen zu bekommen. Eine Zuckersteuer auf zuckerhaltige Getränke hätte ja den Effekt, dass man Steuern einnimmt und etwas für die Gesundheit der Bevölkerung tut. So aber entsteht natürlich bei vielen Menschen der Eindruck, dass sie abgezockt werden sollen. Wobei, ob sich Klingbeil damit durchsetzt, darf eh bezweifelt werden, denn es gibt massiven Protest gegen die Pläne aus der Union. Ich denke, hier ist das letzte Wort noch nicht gesprochen.
1: Danke, Marc Weiß. Und diese Themen sind heute Morgen auch noch wichtig. Das Bundeskabinett berät heute auf seiner Klausurtagung vor allem über die Hitzewellen und die Dürre des Sommers. SPD-Vizekanzler Klingbeil will den Klima- und Hitzeschutz stärker im Grundgesetz verankern. Die Union lehnt das aber ab. Dolly Parton ist tot. Die Country-Sängerin starb im Alter von 80 Jahren an den Folgen einer Krebserkrankung. Bekannt geworden ist sie unter anderem mit den Originalversionen von I Will Always Love You und Jolene. In Köln öffnet die Gamescom am Morgen ihre Tore für das Fachpublikum. Morgen ist dann auch das breite Publikum willkommen. Es ist, nach eigenen Angaben, die weltgrößte Computerspielemesse. In diesem Jahr erreicht sie einen Ausstellerrekord. Über 1600 Firmen, Verbände und Organisationen wollen ihre Produkte und Dienstleistungen vorstellen. Erwartet werden mehr als 350.000 Besucher. Vor allem bei Jüngeren ist die Messe in Köln sehr beliebt. Hier können neue Computer- und Videospiele intensiv ausprobiert werden. Und das waren die Nachrichten mit José Nachsiandi.
3: Jetzt das Wetter für Hamm. Wir starten mit einem Mix aus Sonne und Wolken in den Tag. Dabei kann es immer mal wieder regnen, das bei 23 Grad an der Spitze. Im Moment sind es noch 18 Grad, zum Beispiel am Aseteich im OLG-Park. Morgen wird es dann richtig heiß, bis zu 29 Grad sind drin. Dann kommen am Nachmittag aber örtlich kräftige Gewitter runter. Zum Wochenende hin kühlt sich dann wieder etwas ab.
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3: Jetzt haben wir uns die aktuellen Blitzer. Die stehen auf der Markerallee bei Tempo 30 und auf der Soester Straße bei 50. Und eine Warnmeldung habe ich noch von der A1 Osnabrück Richtung Münster zwischen Greven und Münster Nord. Da besteht Gefahr durch Reifenteile auf der Fahrbahn. Fahrt da bitte vorsichtig. Wenn ihr noch was gesehen haben solltet, Staus im Blitzer meldet ihr uns kostenlos unter 0800 15 15 105. Da was geht. Gute Fahrt.
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3: Nächste Woche ist es soweit. In Hamm heißt es wieder Schultasche packen statt ausschlafen. Für 1800 Kinder startet das große Abenteuerschule zum allerersten Mal. Also für die Idötchen geht's dann mit der XXL-Schultüte in die erste Klasse. Und das wird ein Moment sein, den man so schnell nicht mehr vergisst. Erinnerung an eure Schultüte, die gibt's gleich hier auf der Lippewelle. Schönen guten Morgen.

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0: 10 nach 6 haben wir es gleich. Hier ist die Lippewelle an eurem Mittwochmorgen und das ging ja wirklich mal wieder richtig schnell rum, oder? Die Sommerferien sind fast vorbei. Die Kitzchen haben müssen nächsten Mittwoch wieder ran. Für 1800 I-Dötzchen geht es dann am Donnerstag zum ersten Mal in die Schule. Und jetzt mal so ehrlich, beim Thema Einschulung denken wir ja wohl alle ganz klar als erstes an die Schultüte. Erinnert ihr euch eigentlich noch, was da alles so drin war und wie die so ausgesehen hat?
1: Stifte, Radiergummis, Schokolade.
2: Und dann gab es tatsächlich Spielzeug.
3: Süßigkeiten, ein bisschen Spielzeug, Schulbedarf.
2: Diese Kreisel hatte ich früher drin.
4: Schreibutensilien, Block.
5: Und ich glaube, ein Gutschein mit der Oma nach Fortfahren oder so.
6: Also ich weiß, dass bei mir Stifte drin waren. Und ein paar Süßigkeiten. Mehr weiß ich auch nicht mehr.
7: Ich hatte ein Pferd drauf. So typisch Mädchen.
8: Ja, Transformers.
6: Weißt du, wie deine Schultüte aussieht?
9: Sag mal, Regenbogen.
0: Ja, mit einer der ältesten Schultüten in Hamm hat wohl Lippewelle-Hörerin Heidrun. Über 50 Jahre ist sie alt, also die Schultüte.
10: Mein Sohn ist jetzt mittlerweile fast 40, meine Tochter 36. Sind beide damit eingeschult worden. Ich habe zwei Enkelkinder, die 4 und 1 sind. Und vielleicht mögen die Eltern die ja dann auch nochmal nehmen.
0: Wahnsinn, wie lange so eine Schultüte halten kann, wenn man sie vernünftig bastelt. In einer Woche startet die Schule wieder hier in Hamm. Wir von der Lippewelle wünschen einen tollen Start ins neue Schuljahr.

0: 6:16 Uhr. Hier ist die Lippewelle am Mittwoch und die Country-Welt hat eine ihrer ganz großen Künstlerinnen verloren. Dolly Parton ist tot. Sie starb im Alter von 80 Jahren friedlich in ihrer Heimatstadt in Nashville. Die Nachricht kam von ihrer eigenen Familie nach einer längeren Krebserkrankung. Ihr Neffe Brian Seaver hat es in einem Video verkündet, so wie Dolly es sich selbst gewünscht hatte. Seine Worte dazu waren ganz schön bewegend.
1: It is an honor that is mixed with absolute pride and great sadness. But sadness lies with us, not with Dolly. Dolly has lived in the light.
0: Es sei eine Ehre, die Traurigkeit sei jetzt bei ihrer Familie, aber nicht bei Dolly. Sie habe im Licht gelebt, hat er gesagt. Und wenn man sich ihr Leben anschaut, dann stimmt das auch. Aufgewachsen in bitterer Armut, in einer kleinen Holzhütte in Tennessee mit 11 Geschwistern und trotzdem hat sie es geschafft, zu einer der erfolgreichsten und einflussreichsten Musikerinnen aller Zeiten zu werden. Über 60 Jahre Karriere, fast 50 Alben, mehr als 100 Millionen verkaufte Platten, Songs wie Jolene oder 9 to 5, kennt einfach jeder, egal ob man jetzt Country-Fan ist oder nicht. Vor einem Jahr hat sie ihren Mann Carl Dean verloren. Nach fast 60 gemeinsamen Jahren, jetzt sind die beiden wieder vereint. Hier auf der Lippewelle gibt's jetzt auch einen ihrer erfolgreichsten Hits aller Zeiten. Das ist Dolly Parton mit Jolene.

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0: 6.23 Uhr. Ihr hört die Lippewelle mit Robin Lindemann. Schönen guten Morgen.
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0: in den Mittwochmorgen mit Joshua Caddison und Jesse hier auf der Lippewelle um 6:30. Mein Name ist Robin Lindemann und Ute Hien hat jetzt die Nachrichten für euch. Schönen guten Morgen, Ute.
1: Schönen guten Morgen.
0: Noch eine Woche, dann geht die Schule wieder los und am nächsten Donnerstag wird es dann auch für die gut 1800 Idötzchen in Hamm richtig aufregend. Für viele Familien heißt das dann aber auch, den Alltag nochmal neu organisieren. Und da spielt der Ganztag eine große Rolle.
1: Rund 7200 Grundschüler in Hamm sind im vergangenen Schuljahr in der Ganztagsbetreuung gewesen. Das sind 57,6%, also mehr als jedes zweite Kind, hat dann in der Schule Mittag gegessen, ist bei den Hausaufgaben betreut worden, hat Sport gemacht oder ein anderes Angebot genutzt. Grundsätzlich wird ja der Ganztag immer wichtiger. Landesweit ist der Anteil der Grundschüler, die das Angebot nutzen, in den letzten 10 Jahren um fast 14% gestiegen. Für viele Eltern gehört die Betreuung nach dem Unterricht damit inzwischen genauso zur Schulorganisation wie der Stundenplan. Hamm liegt mit seinen rund 58% übrigens ziemlich genau im NRW-Durchschnitt. Landesweit gibt es aber große Unterschiede. In Köln nutzen zum Beispiel 86% den Ganztag, in Olpe nur 31%.
0: Das kommende Wochenende ist bei uns in Hamm ja wieder pickepacke voll mit vielen einzelnen Veranstaltungen. Trödel am Südring, Saisonauftakt des ASV, Hammer City Night, Gartenparty, Maxi Park oder auch Hoppe hilft 2.
1: Ja, und die 2 bedeutet nichts anderes als, das Benefizfestival findet zum zweiten Mal statt. Also Musik hören und dabei Gutes tun, das könnt ihr am Samstag im Hoppegarten. Los geht's um 15 Uhr auf 2 Bühnen, drin und draußen stehen insgesamt 11 Bands, Sängerinnen und Sänger, Künstler. Interessant ist die Mischung, es sind nämlich ausschließlich Musikerinnen und Musiker aus Hamm und der Umgebung dabei. Als Headliner kommen Kunstlärm aus Soest und die Blues-Rock-Gruppe Charlie's Blue Notes. Der Eintritt in den Hoppegarten ist grundsätzlich frei. Die Veranstalter würden sich freuen, wenn die Spendenbox voll wird. Mit dem Geld soll diesmal das Hammer Tierasyl unterstützt werden.
0: Jo, und wenn wir schon bei Musik und Kultur sind, in Hamm geht's langsam auch wieder los mit der neuen Theater- und Konzertsaison.
1: Und wenn ihr wissen wollt, was euch diesmal erwartet, am Sonntag, dem 6. September, gibt's im Kurhaus wieder den offiziellen Startschuss mit Vorhang auf. Dann präsentieren die Macher vom Kultur-

0: 0815 15 1505. Da was geht, gute Fahrt.
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0: Am Wochenende rollen bei Hamm erfahren wieder jede Menge Oldtimer durch die Stadt. Echte Zeitmaschinen auf vier Rädern, ganz ohne Technik-Schnickschnack. Und genau das bringt uns heute auf eine Wette, bei der ihr euch einen Allesender-Gutschein abstauben könnt. So viel verrate ich, es geht um die gute alte Kassette und vielleicht auch den ein oder anderen Bandsalat im Auto. Die Hamm-Wette hört ihr gleich hier auf der Lippewelle und könnt ihr euch jetzt auch schon anschauen auf unserer Lippewelle-Insta-Seite.

0: Nico Santos mit Number One gleich 20:07 ist die Lippewelle.
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0: In einer Zeit, wo alles digital ist, wollen wir zurück ins Analoge. Am Wochenende sind in Hamm wieder viele Oldtimer unterwegs bei der Rallye Hamm erfahren. Und da geht's um alte Autos. Und was haben alte Autos? Naja, in der ersten Linie diese ganzen modernen Schnickschnack nicht, wie Spurhalteassistent und Apple CarPlay. Wir wetten deshalb heute, dass niemand in Hamm ein Auto fährt, das noch ein Kassettenradio hat. Kein Bluetooth, keine CDs, Kassetten. Wenn ihr das noch haben solltet, dann schickt uns ein Beweisfoto per WhatsApp an die 0281 105 105 und mit etwas Glück könnt ihr euch einen 50-Euro-Gutschein fürs Allee-Center sichern. Für das Geld bekommt ihr da bestimmt auch ein paar Kassetten für die nächste Autofahrt, damit es beim Weg in den Urlaub nicht langweilig wird, ne?
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0: Crazy Town mit Butterfly. Die Lippe war das hier an eurem Mittwochmorgen. 7:11 haben wir's. Und das Wetter heute hat sich eher wie April verkleidet. Ute Hien aus dem Lippewelle-Morgenteam. Der Himmel bleibt auf jeden Fall in Bewegung.
1: Ja, das stimmt. Der Mittwoch zeigt sich ziemlich launisch. Mal kommt die Sonne raus, dann schieben sich wieder Wolken davor. Zwischendurch kann es auch mal nass werden. Aktuell messen wir 18 Grad bei euch in Heessen an der Vogelstraße. Später wird es aber auf jeden Fall noch wärmer. Bis 23 Grad sind drin. Morgen legt die Sonne dann nochmal ordentlich einen drauf, bis zu 29 Grad werden erwartet. Jetzt komme ich aber wieder zu heute. Ich habe mir das Wetter toll zusammengeschrieben. Ich glaube, okay, willkommen im Mittwoch, egal. Also wir sind beim Wetter von heute und da kommt der Haken nämlich heute Nachmittag. Dann könnten kräftige Gewitter durchziehen und ich sage könnten, weil wir wissen ja, dass Unwetter unsere Stadt häufig mal verschonen und dann irgendwie auch drumherum vorbeiziehen.
0: Ja, zum Wochenende hin gehen die Temperaturen dann wieder ein bisschen auf ein sommerliches Normalmaß zurück. Wird nicht mehr so heiß, da kann man sich bestimmt mal noch ein bisschen besser konzentrieren. Danke, Ute. Ich bin Robin Lindemann. Ja, genau. Hier ist die Lippewelle. Schönen guten Morgen.

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0: 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Mit José Nachsiandi. Guten Morgen. Zwei Tage lang hat sich die Bundesregierung zu einer Klausurtagung zurückgezogen. Heute ist Tag 2. In Neu-Hardenberg in Brandenburg geht die Tagung heute zu Ende. Nach dem gestrigen Top-Thema Wirtschaft soll es heute vor allem um die Klimakrise und den Hitzeschutz gehen. Marc Weiß mit den Einzelheiten.
1: Mehrere Verbände hatten während der Hitzewellen in den vergangenen Wochen immer wieder mehr Verantwortung des Bundes gefordert. Stand heute kann die Bundesregierung Hitzeschutzmaßnahmen beschließen, umsetzen und vor allem bezahlen müssen sie aber die Kommunen. Das stört unter anderem den Städte- und Gemeindebund. Bundesumweltminister Schneider hat sich mit dem Thema beschäftigt und wirbt seinerseits für einen nationalen Hitzeaktionsplan. Den will er nachher seinen Kabinettskollegen bei der Klausur vorstellen. Schneider will die Klimaanpassungsmaßnahmen bündeln und als Gemeinschaftsaufgabe im Grundgesetz verankern. Dafür müsse er aber auch in der Regierung noch Überzeugungsarbeit leisten, sagte der Minister bei Phoenix, denn er brauche rechtlich eine Ausgabenkompetenz. Laut Schneider und mehrerer Studien sind die Folgen des Klimawandels ohne Gegenmaßnahmen allerdings ohnehin deutlich teurer, als es ein Hitzeschutz wäre. Schneider rechnet vor, extreme Hitze führe zu einem Ausfall von rund 500 Millionen Euro für die Gesamtwirtschaft pro Tag.
0: Und diese Themen sind heute Morgen auch wichtig. Die Bundesregierung will die geplante Zuckerabgabe auf weitere Getränke ausweiten. Das hat Bundesfinanzminister Klingbeil bestätigt. Ob die Steuer tatsächlich auch Getränke mit alternativen Süßungsmitteln treffen soll, wie von vielen befürchtet, ließ Klingbeil aber offen. In Köln öffnet die Gamescom heute ihre Tore für das Fachpublikum. Die weltgrößte Computerspielemesse wird in diesem Jahr einen Ausstellerrekord erreichen. Morgen ist dann auch das breite Publikum willkommen. Die Country-Sängerin Dolly Parton ist tot. Sie starb im Alter von 80 Jahren nach einer kurzen Krebserkrankung in Nashville. Bekannt wurde sie unter anderem mit den Originalversionen der Songs Jolene und I Will Always Love You. Ihr Tod hat vor allem in den USA zahlreiche Reaktionen hervorgerufen. Stars wie Elton John, Paul McCartney und Mick Jagger meldeten sich mit Trauernachrichten zu Wort. Parton hatte sich auch als Unterstützerin der LGBTQ-Gemeinschaft einen Namen gemacht. Das Empire State Building in New York soll am Abend pink angestrahlt werden. US-Präsident Trump nannte sie eine der größten Country-Sängerinnen aller Zeiten. Zu ihren Ehren hat er die US-Flagge auf allen öffentlichen Gebäuden für eine Woche auf Halbmast setzen lassen. Und das waren die Nachrichten mit José Nachsiandi.
2: Jetzt das Wetter für Hamm. Sonne, Wolken und Regen. Heute ist Programm für jeden Geschmack. In Lohase Holz sind es gerade 19 Grad. Und mehr als 23 Grad kommen da nicht mehr zusammen. Morgen wird es dann ein anderes Kaliber. Die Sonne gibt wieder alles und bis zu 29 Grad sind drin. Am Nachmittag mischen aber kräftige Gewitter mit. Danach wird es zum Donnerstag wieder etwas kühler.
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2: Jetzt haben wir uns die aktuellen Blitzer. Die stehen auf der Markerallee bei Tempo 30 und auf der Soester Straße bei 50. Dann die A1 Dortmund Richtung Münster. Da habe ich eine Warnmeldung zwischen Kamen Zentrum und dem Kamener Kreuz. Da besteht Gefahr durch eine ungesicherte Unfallstelle auf dem linken Fahrstreifen. Fahrt da bitte vorsichtig und denkt auch an die Rettungsgasse. Und wenn ihr sonst noch was gesehen haben solltet, Staus im Blitzer, meldet ihr uns kostenlos unter 0800 15 15 105. Ja, was geht? Gute Fahrt.
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2: Ich glaube, jedes Kind hat sich doch schon mal seinen eigenen Traum-Dino zusammengestellt. Mit extra Zacken, extra Zähnen und wenn es auch noch geht, fliegen wir auch schön. Unsere Lippewelle-Hörer, die den Ausflug in den Dino-Park im Sauerlandpark Hema gestern gewonnen haben, durften sich diese Fantasie jetzt mit den Riesenechsen vergleichen. Sagen wir mal so, die Kids waren so kreativ, da könnten sich einige Marvel-Superhelden eine Scheibe von abschneiden. Hört ihr gleich hier auf der Lippewelle nach Musik von der Purple Disco Machine zusammen mit Kungs und das sind Train mit Drops of Jupiter. Schönen guten Morgen.

0: Die Lippe, weil es hier an einem Mittwochmorgen mit einem aktuellen Blitzer. Susanna hatte angerufen und Bescheid gegeben, dass auf der Römerstraße geblitzt wird bei Tempo 50. Vielen lieben Dank dafür. In Sachen Dinos kennen wir ja alle auf jeden Fall den T-Rex. Der Rest endet Hauptsache mit irgendwas mit Saurus. Und ich bin mir sicher, jeder hat sich doch schon mal den perfekten Dino vorgestellt, oder? So auch die Kids, die gestern mit ihren Familien und der Lippewelle einen Ausflug in den Sauerlandpark Hema gemacht haben. Da gibt es nämlich auch den Dino-Garten mit sehr vielen Dinos, die sich auch bewegen und Geräusche machen. Lippewelle-Reporter Jan Klawunde hat mal gehört, was eure Vorstellungen von dem perfekten Dino so sein könnten.
1: Wie muss denn so ein richtig cooler Dino für dich aussehen? Was muss der haben?
2: Also so Piekser.
1: So Piekser auf dem Rücken?
2: Ja.
1: Was machst du da?
2: Mit einem großen Rüssel. Und so gefährlich.
3: Also der hat oben so eine Flosse, so eine große, und da ist noch größer als der T-Rex.
2: Ein bisschen blau, ein bisschen weiß und ein bisschen braun und rot.
4: So auf jeden Fall, dass er schnell rennen kann, dass er halt auch irgendwie, ich finde, dass er so auch so Flügel haben muss und halt so scharfe Zähne.
1: Also ein kompletter Allrounder. Ja. Perfekt.
0: Ja, ich glaube, so einen wird es dann im Sauerlandpark nicht gegeben haben. Aber dafür viele andere. Schaut doch einfach mal auf unserem Lippewelle-Insta-Kanal vorbei. Da haben wir ein Video davon. Gleich 13:07. Schönen guten Morgen, hier ist die Lippewelle.

0: Selena Gomez und Marshmallow mit Wolves. Die Lippewelle ist hier am Mittwoch. 11 Minuten vor 7:30 haben wir es. Schönen guten Morgen. Und ich weiß nicht, wie es euch geht, aber ich freue mich eigentlich immer, wenn neue Mitarbeiter oder Praktikanten hier zur Lippewelle kommen. Einfach diese Motivation, einen neuen Job anzufangen. Das ist immer wieder schön zu sehen. Größere Unternehmen haben meistens dann einen Onboarding-Prozess, damit sich neue Mitarbeiterinnen und Mitarbeiter schon am ersten Tag wohlfühlen. Das klappt aber nicht immer ganz so gut.
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2: Wie nehme ich neue Kollegen im Team auf? Schritt 1, die Begrüßung sei ganz unverkrampft und unkompliziert.
3: Ja, hallo. Soll ich dich siezen oder kann ich einfach du zu ihnen sagen?
2: Zweiter Schritt, das Team vorstellen. Wichtig, es müssen so viele Namen und Gesichter sein, dass man sich gar nichts merken kann.
3: So, das sind Marco, Anne, Frau Schlüter und das ist der Michael. Der wird aber nur Mike genannt.
2: Schritt 3, stelle die wichtigsten einfachen Abläufe vor.
3: Urlaubswünsche trägst du bei uns einfach hier händisch in die Liste ein, dann einmal einscannen und an Sandra mailen und die druckt das aus, kopiert das in Excel und dann schickt die mir das zur Freigabe.
2: Und Schritt 4, sorg einfach dafür, dass sich der Neue an Tag 1 schon richtig wohlfühlt.
3: Ich sag immer, wähle einen Job, den du liebst und du musst nie wieder arbeiten. Oder du bleibst bei uns.
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0: Ihr hört die Lippewelle am Mittwochmorgen um 7:30. Ich bin Robin Lindemann und Ute Hien hat jetzt die Nachrichten für euch. Schönen guten Morgen, Ute.
1: Schönen guten Morgen.
0: Noch 7 Tage, dann wird's für rund 1800 Kinder in Hamm richtig spannend. Die Dötzchen bekommen in die Schule, für die Eltern heißt das aber auch, den Alltag neu organisieren.
1: Bei vielen gehört die Betreuung am Nachmittag inzwischen fest dazu, denn mehr als jedes zweite Grundschulkind in Hamm geht in den Ganztag. Rund 7200 Kinder waren im vergangenen Schuljahr dabei. Das entspricht 57,6%. Nach dem Unterricht gibt's dann zum Beispiel Mittagessen, Hausaufgabenbetreuung, Sport oder andere Angebote. Der Trend geht auch landesweit ganz klar in diese Richtung. In den vergangenen 10 Jahren ist der Anteil der Grundschüler im Ganztag in NRW um fast 14% gestiegen. Wer sein Kind für die OGS anmeldet, muss übrigens regelmäßig teilnehmen, grundsätzlich mal bis mindestens 15 Uhr.
0: Am Wochenende wird es in Hamm wieder schwierig, sich für nur eine Sache zu entscheiden. Der Veranstaltungskalender ist ziemlich voll.
1: Das stimmt, und zwar immer mit einzelnen kleinen Sachen. Trödelmarkt am Südring, der Saisonauftakt beim ASV, die Hammer City Night, die Gartenparty im Maxi-Park und auch im Hoppegarten wird es musikalisch. Da heißt es am Samstag wieder Hoppe hilft. Das Benefiz-Festival geht in die zweite Runde. Ab 15 Uhr gibt es auf 2 Bühnen Musik, drinnen und draußen. Insgesamt 11 Bands, Sängerinnen und Sänger und Künstler sind dabei. Und die kommen alle aus Hamm und der Umgebung. Der Eintritt ist frei, dafür werden aber Spenden gesammelt, diesmal für das Hammer Tierasyl. Organisiert wird das ganze Jahr von der Hammerband Missing Peace und Sänger und Gitarrist Mike Pattberg. Der hat auch direkt mal erklärt, dass es im Grunde egal ist, wer wie viel in die Spendenbox steckt.
2: Egal, welche Summe im Endeffekt zusammenkommt. Wir haben jetzt die Sachspenden noch dabei dieses Jahr, die abgegeben werden können. Aber es ist halt bei so einer Benefiznummer in meinen Augen eigentlich immer fatal, da mit einem Ziel reinzugehen, weil jeder Euro, der halt am Ende zusammenkommt, ist ein guter Euro, ist ein Euro an den guten Zweck.
1: Und ihr habt eben gehört, wer Sachspenden für das Tierasyl in den Hoppegarten mitbringen möchte am Samstag, der darf das auch sehr gerne tun.
0: Denken wir mal 4 Monate in die Zukunft. Seit ein paar Tagen finden wir ja wieder Lebkuchen und Spekulatius in den Supermarktregalen. Und dazu passt auch diese Info, die Weihnachtsbäume sind sicher.
1: Ja, zumindest im Sauerland haben die Hitze wohl erstaunlich gut weggesteckt. Das hat eine Stichprobe ergeben. Auf einem Hof in Neuenrade-Altenaffeln im Märkischen Kreis ist die Qualität der Bäume gut. Größere Ausfälle gibt es nicht, wird da gemeldet. Und auch für den Geldbeutel gibt es eine gute Nachricht. Der Preis der Weihnachtsbäume steigt da in diesem Jahr nur um ein paar Euro pro laufende Meter.
0: Ja, Merry Christmas. Und das waren die Nachrichten. 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Heute hat der Himmel so seine Launen. Die Sonne blinzt mal wieder durch. Wolken schieben sich mal wieder davor. Und zwischendurch regnet es auch mal. 17 Grad zeigt das Thermometer gerade an der Böttcherstraße in Rhinan. Bis zu 23 Grad geht es im Laufe des Tages noch hoch. Morgen dreht der Sommer dann wieder richtig auf. Mit bis zu 29 Grad wird es ordentlich warm. Am Nachmittag müssen wir allerdings mit kräftigen Gewittern rechnen. Zum Wochenende hin beruhigt sich das Ganze aber wieder und es kühlt wieder ein wenig ab.
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sich weiterentwickelt. Der neueste Trend geht Richtung ewig halten. Der Tonny soll von der ersten Klasse bis zur vierten Klasse wiederverwendet werden können. Das Ganze hat aber auch seinen Preis. Welche Tonnister eine Woche vor Schulstart beliebt sind, darüber sprechen wir gleich hier auf der Lippewelle. Nach Musik von Big Mountain, und das ist Lucenzo mit Danza Kuduro. Schönen guten Morgen.

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0: aus dem Jahr 94, Baby, I Love You Way. Ihr habt die Lippewelle am Mittwoch, 10 nach 6, es ist schön, guten Morgen. Ja, und in einer Woche geht die Schule hier in Hamm wieder los. Und da die Frage, könnt ihr euch eigentlich noch an euren allerersten Schultag erinnern? Also ich weiß noch, ich war super aufgeregt, aber auch ganz, ganz stolz auf meinen ersten Tornister. Der war orange und hatte so fußballspielende Mickey-Mäuse drauf. Aber doch eher basic vom Design. Mittlerweile hat sich da einiges getan, das hat uns Peter Emich erzählt. Der hat nicht nur seinen eigenen Laden für Schulranzen, sondern auch einen TikTok-Account mit knapp 20.000 Followern, auf dem er Videos über die neuesten Tornister postet.
1: Es gibt nicht mehr so die festen Bilder, wie es vielleicht früher war, sondern es gibt jetzt Grundfarben, Grundmuster und die Kinder können sich das dann über die 4 Jahre individualisieren. Also es gibt Kletzbilder oder es gibt Magnete, die man drauf machen kann. Wenn der Dino dann nicht mehr gefällt, sondern irgendwann die Prinzessin oder der Schmetterling, kann man das genauso individualisieren, wie man das möchte.
0: Ja, verstellbar ist heutzutage auch noch die Größe. Das heißt, das Ding passt auch noch in der 4. Klasse. Man muss aber auch dazu sagen, die High-Class-Tornister haben echt ihren Preis. 280 Euro kosten die Teile. Aber da ist dann wirklich alles dabei.
1: Da ist dann ein gefülltes Federmesser schon mit Stiften drin, ein Turnbeutel und dann eben noch dieses Motivpaar, sei es aus Klettbildern oder Magneten.
0: Ja, was braucht man mehr? In einer Woche startet die Schule wieder hier in Hamm und 1800 E-Dötzchen sind schon ganz aufgeregt, wenn es dann am Donnerstag für Sie mit einem niegelnagelneuen Tornister zum ersten Mal in die Schule geht. Wir von der Lippewelle wünschen euch auf jeden Fall einen ganz tollen Tag.

Wir sind mittendrin in der letzten Ferienwoche, aber der Maxi-Park, der legt noch einen schönen Schlusspunkt hin. Hier ist die Lippe Welle am Mittwoch, 8:12 ist es gleich. Zum Abschluss des Sommerferienprogramms ist heute Astrid Hauke mit Freunden in der Aktionsmulde zu Gast. Sie ist Singer-Songwriterin, Humortrainerin und nennt sich selbst Glücksbotschafterin. Bei ihren Familienkonzerten wird zusammen gesungen, getanzt und gelacht, kleine und große Gäste gleichermaßen. Mit dabei ist auch Osvaldo Hernandez an der Gitarre und Markus Maria Köster an der Percussion. Musikalisch geht's auf eine Reise durch die Kulturen unserer Erde.

Das Kindermusikkonzert kostet den regulären Parkeintritt. Jahreskarteninhaber kommen umsonst rein. Spielt das Wetter nicht mit, findet das Ganze in der Werkstatthalle statt. Los geht's um 15 Uhr. Wir von der Lippe Welle wünschen viel Spaß.

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1: Mit José Nachsiandi. Guten Morgen. Viele kennen die Situation. Jemand ruft an und versucht, uns zu einem Vertrag oder zum Upgrade eines bestehenden Vertrags zu überreden. Oft reicht ein Ja an einer bestimmten Stelle des Gesprächs und schon ist ein Vertrag geschlossen, den man möglicherweise eigentlich gar nicht wollte. Die Verbraucherzentralen registrieren mehr Ärger über aufgedrängte Verträge. Im ersten Halbjahr gab es rund 24.000 Beschwerden, 7% mehr als im vergangenen Jahr. Frage an Marc Weiß, worum geht es da vor allem?
2: In den meisten Fällen sind es Abos für Bücher, Zeitschriften und Zeitungen, die man uns aufschwatzen will. Dahinter folgen Dienstleistungen wie zum Beispiel Kündigungsservices zum Beenden von Handyverträgen oder Versicherungen. Auf Platz 3 dann Verträge zu Glücksspielen oder Lotterien. Und was die Verbraucherzentralen am meisten ärgert, ist die Tatsache, dass hier wirklich oft Verträge untergeschoben werden. Also man merkt oft gar nicht, dass man gerade einen Vertrag am Telefon abschließt. Der Verband der Verbraucherzentralen fordert deshalb eine gesetzliche Schutzregelungen. Die kann zum Beispiel so aussehen, dass es nach einem solchen Telefonat immer auch eine schriftliche Bestätigung geben muss. Das schlägt Verbandschefin Popp vor. Man kann uns dann also am Telefon sonst was unterjubeln. Gültig wird ein Vertrag erst, wenn wir hinterher das Ganze schriftlich bestätigen. Das ist für Firmen natürlich teurer, weil es mehr Schritte sind als ein telefonischer Vertragsabschluss. Es schützt aber vor unabsichtlich abgeschlossenen Verträgen, sagen die Verbraucherschützer.
1: Danke, Marc. Und diese Themen sind heute Morgen auch noch wichtig. Das Bundeskabinett berät heute auf der Klausurtagung in Brandenburg vor allem über die Hitzewellen und die Dürre des Sommers. SPD-Vizekanzler Klingbeil will den Klima- und Hitzeschutz stärker im Grundgesetz verankern. Die Union lehnt das aber ab. Dolly Parton ist tot. Die Country-Sängerin starb im Alter von 80 Jahren an den Folgen einer Krebserkrankung. Bekannt geworden ist sie unter anderem mit den Originalversionen von I Will Always Love You und Jolene. Superstars wie Taylor Swift und Beyoncé haben Parton als Ausnahmekünstlerin gewürdigt. In Köln öffnet die Gamescom nachher ihre Tore für das Fachpublikum. Morgen ist dann auch das breite Publikum willkommen. Es ist nach eigenen Angaben die weltgrößte Computerspielemesse. In diesem Jahr erreicht sie einen Ausstellerrekord. Über 1600 Firmen, Verbände und Organisationen wollen ihre Produkte und Dienstleistungen vorstellen. Erwartet werden mehr als 350.000 Besucher. Vor allem bei Jüngeren ist die Messe sehr beliebt. Hier können neue Computer- und Videospiele intensiv ausprobiert werden. Oft muss allerdings mit langen Schlangen gerechnet werden. Und das waren die Nachrichten mit José Nachsiandi.
3: Oh ja, lange Schlangen ist gut. Da habe ich auch mal 4 Stunden in der Schlange gestanden, um Elder Scrolls Skyrim auszuprobieren. Und ich hatte da nicht mal Lust zu, weil ein Kumpel das wollte. Aber kommen wir lieber zu was anderem, nämlich dem Wetter für Hamm. Heute gibt es von allem ein bisschen Sonne, ein bisschen Wolken, ein bisschen Regen. Aktuell stehen wir bei 17 Grad an der Finkenstraße. In Hüffel die 23 Grad Mark ist heute das Maximum. Morgen wird der Regler dann auf heiß gestellt. Bis zu 29 Grad sind angesagt. Nachmittags gesellen sich kräftige Gewitter dazu. Am Wochenende schaltet das Wetter dann wieder ein paar Grad runter.
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3: Jetzt nehmen wir uns die aktuellen Blitzer. Die stehen auf der Markallee bei Tempo 30, auf der Römerstraße bei 50 und auf der Soesterstraße bei 50. Sonst werden uns aktuell keine Staus oder Störungen gemeldet. Wenn ihr noch was gesehen haben solltet, dann ruft gerne kurz kostenlos durch unter dann 0800 15 15 105. Da wo es geht, gute Fahrt.
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3: Während die meisten von euch gestern wahrscheinlich einen ganz normalen Tag hatten, sind 30 Lippewelle-Hörerinnen und Hörer einfach mal für ein paar Stunden in die Vergangenheit gereist. Im Sauerlandpark HEMA warten nämlich Dinos in Originalgröße, die sich sogar bewegen und Geräusche machen. Wie es den großen und kleinen Dino-Fans gefallen hat, das hört ihr gleich hier auf der Lippewelle. Schönen guten Morgen.

0: 10 nach 8. Guten Morgen, hier ist die Lippewelle. In der Zeit zurückreisen, und zwar zurück in die Dino-Zeit. Das haben wir gestern gemacht mit 30 Lippewelle-Hörern und Hörerinnen. Die haben wir nämlich in den Sauerlandpark Hema geschickt. Da gibt es den Dino-Garten mit ganz vielen großen Dinos, die sich sogar bewegen und Geräusche machen. Und der Sauerlandpark ist im Prinzip ein bisschen wie der Maxi-Park, aber doch ein bisschen anders.
1: Ja, wir haben gerade schon gesagt, der Maxi-Park ist ja schon vergleichbar, aber es ist ja viel, viel weitläufiger und viel mehr nochmal in der Natur eingebunden.
2: Jetzt brauche ich aber die Hammer-Patrioten, Sauerlandpark oder Maxi-Park?
1: Ja, natürlich Maxi-Park. Ich habe nicht gesagt, dass es besser ist, es ist nur anders.
3: Also ich finde ihn bisher ganz schön. Wir haben schon ein paar Sachen erkundet, auch ein paar Klangspielplätze hier und die Riesenhüpfkissen und auch dieses Barrierefreie, also dass nicht alle die Treppen hier hochgehen müssen, finde ich richtig schön angelegt.
4: Ja, ist auf jeden Fall schön. Das Wetter spielt auch mit. Das finde ich ganz schön und ich bin nicht mit zum Aussichtsturm, bin ich ehrlich. Ich bin in der Mitte stehen geblieben, aber es war interessant zu sehen, ja, wie alle schön hochlaufen, runterkommen und aber ist super auf jeden Fall.
2: Wie alle schön hochlaufen, runterkommen und dann völlig am Ende sind, ne?
4: Genau.
0: Das habt ihr Lippewelle-Reporter Jan Klavunde erzählt. Also auf jeden Fall ein gelungener Tag für die Gewinneraktion. Wie es in Hema so aussieht, das könnt ihr euch auch anschauen auf unserem Lippewelle-Instagram-Kanal. Da haben wir ein Video für euch vorbereitet. Das hier ist Musik von Phil Collins, In the Air Tonight. Ich wünsche euch einen schönen Mittwoch.

0: 20 nach 8 hier auf der Lippe, weil und ich weiß, da wird einigen das Herz bluten, aber nach dem kommenden Wochenende hören wir vermutlich zum letzten Mal so eine Musik hier. Naja, zumindest für dieses Jahr, denn die Schützenfest-Saison in Hamm ist auch schon wieder vorbei. Aber da haben wir einen kleinen Trost für euch.
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0: Mike and the Mechanics mit Over My Shoulder. Ihr hört die Lippewelle am Mittwochmorgen um 8:30. Ich bin Robin Lindemann und Uti Hien hat jetzt die Nachrichten für euch. Schönen guten Morgen, Ute.
1: Schönen guten Morgen.
0: Noch gut eine Woche, dann wird's für rund 1.800 Idötzchen in Hamm richtig spannend. Sie kommen in die Schule und damit ändert sich auch in den Familien so einiges, gerade beim Thema Betreuung.
1: Wo und wie lange wird mein Kind nach dem Unterricht betreut, ist dabei eine ganz wichtige Frage. Grundsätzlich haben ja ab diesem Schuljahr Erstklässler zum ersten Mal einen gesetzlichen Anspruch auf eine Ganztagsbetreuung. Bei uns in Hamm gibt es die OGS inzwischen an allen Grundschulen. Rund 7.200 Grundschüler haben das Angebot im letzten Schuljahr schon genutzt. Das waren 57,6%, also mehr als jedes zweite Grundschulkind bei uns ist noch über Mittag und länger dageblieben. Der Rechtsanspruch gilt jetzt zunächst für die Erstklässler. Im nächsten Schuljahr kommt dann der zweite Jahrgang dazu. Ab 2029/30 sollen dann alle Grundschulkinder einen Anspruch auf ganztägige Betreuung haben.
0: Wenn ihr am Samstag einen Besuch im Maxi-Park plant, dann denkt bitte dran, der Park schließt schon um 15 Uhr. Da steigt am Abend nämlich zum ersten Mal die Gartenparty Hamm tanzt, passend zum Jubiläumsjahr 800 Jahre Hamm.
1: Und dafür, dass am Samstagabend aus dem Garten dann eine große Tanzfläche wird, muss halt ab 15 Uhr aufgebaut werden. Wenn ihr bei der Party dabei sein wollt, ab 18 Uhr macht der Park dann wieder für alle Gäste auf. Um 19 Uhr startet das Programm. Dabei könnt ihr euch zwischen drei unterschiedlichen Musikwelten entscheiden. Auf der Wiese am Glaselefanten wird getanzt, am See gibt's Schlager und im Biergarten der Werkstatt wird es mit dem Ibiza-Floor etwas elektronischer. Da gibt's also Musik, die ihr auch im Urlaub hören würdet. Gefeiert wird bis 1 Uhr nachts. Tickets kosten im Vorverkauf 20 Euro, direkt an der Kasse dann 24.
0: Vorausgesetzt, da sind noch Karten da, die sind nämlich schon gut ausverkauft.
1: Ja, im Moment, ich habe gerade nachgeguckt, damit ich das noch sagen kann. Auch
0: ja,
1: sicher.
0: Bleiben
1: es
0: wir.
1: Gibt noch welche.
0: Sehr gut, bleiben wir bei Musik und Kultur. In Hamm steht die neue Theater- und Konzertsaison vor der Tür.
1: Und wenn ihr euch gerne einen Überblick verschaffen möchtet, worauf ihr euch so freuen könnt und was euch erwartet, bevor die ersten Veranstaltungen starten, laden die Macher aus dem Kulturbüro wieder ein zum großen Blick aufs Programm. Am Sonntag, dem 6. September, heißt es im Kurhaus dann Vorhang auf. Ab 18 Uhr stellen die Organisatoren ihre persönlichen Favoriten der neuen Spielzeit vor. Mit Musik, kleinen Geschichten und interessanten Hintergründen. Der Eintritt ist frei, ihr müsst euch aber vorher anmelden.
0: Alles klar. Und das waren die Nachrichten. Mehr dazu und mehr Infos zusammen findet ihr auch auf lippewelle.de und in unserer App. Jetzt das Wetter für Hamm. Die Sonne ist heute im Schichtdienst. Mal ist sie da, mal ziehen Wolken vorbei und hin und wieder nieselt es ein bisschen. In Bramus-Wendemar sind es aktuell 17 Grad, maximal 23 Grad sind heute drin. Morgen dann ist Top-Level-Hitze angesagt. Bis zu 29 Grad warten auf uns. Am Nachmittag ziehen dafür kräftige Gewitter durch und zum Wochenende wird es dann wieder deutlich angenehmer.
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0: Jetzt haben wir uns die aktuellen Blitzer. Die stehen auf der Markerallee bei Tempo 30, auf der Römerstraße bei 50 und auf der Soesterstraße bei 50. Sonst werden uns keine Staus oder Störungen gemeldet. Wenn ihr was gesehen haben solltet, ruft gerne kurz kostenlos durch 0800 15 15 105. Da wo es geht. Gute Fahrt.
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0: Poster von den größten Teenie-Schwärmen an der Zimmerwand, Starschnitte zum Ausschneiden und die Antwort auf alle Fragen, die man vielleicht sich nie getraut hätte zu stellen. Für ganze Generationen war die Bravo die Pubertätsbibel schlechthin. Heute findet dieses Heft feiert das Heft seinen 70. Geburtstag und hat sich dabei ganz schön verändert. Was von damals noch übrig ist und was komplett anders läuft, das hört ihr gleich hier auf der Lippewelle. Schönen guten Morgen.

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0: 20 vor 9. Ihr hört die Lippewelle an eurem Mittwochmorgen und früher. Da hat sie fast jeder gelesen. Über Jahrzehnte war die Bravo, die Zeitschrift für Jugendliche. Heute wird sie 70 Jahre alt und ist inzwischen natürlich nicht mehr dieselbe wie damals. Was hat die Bravo früher so wichtig gemacht und was hat sich verändert? Annabel Giesbert aus dem Lippewelle-Morgenteam. Die Bravo war ja damals so ziemlich die wichtigste Zeitschrift für die Jugendlichen.
1: Naja, vor dem Internet war die Bravo eigentlich der einzige und wichtigste Zugang zu Stars, Musik und Jugendthemen. Dazu kam dann noch Dr. Sommer. Jugendliche konnten dort Fragen zu Liebe, Körper und auch Sexualität stellen, also zu Themen, über die sie mit ihren Eltern oft gar nicht sprechen wollten. Und damit war die Bravo natürlich auch eine Art Ersatz für ihre eigene Aufklärung. Die Zeitschrift war halt auch gerade unter Jugendlichen sehr beliebt und wurde in den Schulen dann auch oft weitergereicht. Und damit hat sie dann Woche für Woche bis zu 6 Millionen junge Menschen erreicht. Also eine Zielgruppe, die wir heute nur noch über die sozialen Medien in der Größe erreichen.
0: Inwiefern hat sich die Bravo denn verändert?
1: Ja, also das eine, was sich verändert hat, sind definitiv die vielen Inszenierungen. Wenn man sich heute mal so alte Ausgaben anschaut, dann sieht man einfach, vieles war inszeniert. Die Bravo hat ganz oft nicht die ganze Wahrheit über ihre Stars erzählt, sondern eben eine passende Geschichte. Eloy de Jong zum Beispiel von der Boyband Caught in the Act hat von einer erfundenen Liebesgeschichte mit einem weiblichen Fan erzählt. Damit sollte natürlich damals von seiner Homosexualität abgelenkt werden. Und dann hat sich natürlich auch noch die allgemeine Bedeutung der Bravo verändert. Heute holen sich Stars und Fans ihre Informationen eigentlich nur noch direkt über die sozialen Medien.
0: Tja, eben alles anders heute. Ich fand's trotzdem früher immer cool, in der Zeitschrift alles das zu lesen, was morgen auf dem Schulhof Gesprächsthema Nummer 1 wird. Die Bravo wird heute 70 Jahre alt, gehört habt ihr es hier auf der Lippewelle.

0: Teddy Swims mit Mr. Know-It-All um gleich 10 vor 9. Hier ist die Lippewelle. Schönen guten Morgen.
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0: In einer Zeit, in der alles irgendwie digital ist, wollen wir mal zurück ins Analoge. Am Wochenende sind in Hamm ja wieder viele Oldtimer unterwegs bei der Hamm Erfahren Oldtimer Rally. An der HSL geht's ja los und da geht's ja um alte Autos. Und was haben alte Autos? Naja, in erster Linie nicht diesen ganzen modernen Schnickschnack, sowas wie Spurhalteassistenten oder Android Auto und Apple CarPlay. Wir wetten deshalb heute, dass niemand in Hamm ein Auto fährt, das noch ein Kassettenradio hat. Kein Bluetooth, keine CDs, nur da, wo Kassetten reinkommen. Wenn das auf euch zutreffen sollte, dann schickt uns doch ein Beweisfoto per WhatsApp an die 02381 105 105 und mit etwas Glück könnt ihr euch einen 50-Euro-Gutschein fürs Allee-Center sichern. Für das Geld bekommt ihr dann vielleicht auch da ein paar Kassetten für die nächste Reise in Urlaub, damit es nicht so langweilig wird. Ich wünsche euch ganz viel Glück.
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1: Mit José Nachsiandi. Guten Morgen. Zwei Tage lang hat sich die Bundesregierung zu einer Klausurtagung in Neuhardenberg in Brandenburg zurückgezogen. Es geht dabei um die drängenden Fragen, wie zum Beispiel, wie Deutschland ein starkes Industrieland bleiben kann. Heute ist Tag 2 der Beratungen. Danach will man deutlich weitergekommen sein. Topthema heute ist die Klimakrise und der Hitzeschutz. Marc Weiß mit den Details.
2: Mehrere Verbände hatten während der Hitzewellen in den vergangenen Wochen immer wieder mehr Verantwortung des Bundes gefordert. Stand heute kann die Bundesregierung Hitzeschutzmaßnahmen beschließen, umsetzen und vor allem bezahlen müssen sie aber die Kommunen. Das stört unter anderem den Städte- und Gemeindebund. Bundesumweltminister Schneider hat sich mit dem Thema beschäftigt und wirbt seinerseits für einen nationalen Hitzeaktionsplan, den will er nachher seinen Kabinettskollegen bei der Klausur vorstellen. Schneider will die Klimaanpassungsmaßnahmen bündeln und als Gemeinschaftsaufgabe im Grundgesetz verankern. Dafür müsste er aber auch in der Regierung noch Überzeugungsarbeit leisten, sagte der Minister bei Phoenix, denn er brauche rechtlich eine Ausgabenkompetenz. Laut Schneider und mehrerer Studien sind die Folgen des Klimawandels ohne Gegenmaßnahmen allerdings ohnehin deutlich teurer, als es ein Hitzeschutz wäre. Schneider rechnet vor, extreme Hitze führe zu einem Ausfall von rund 500 Millionen Euro für die Gesamtwirtschaft pro Tag.
1: Und diese Themen sind heute Morgen auch noch wichtig. Die Verbraucherzentralen registrieren mehr Fälle von aufgedrängten Verträgen für Bücher, Zeitschriften oder Glücksspiele. Im ersten Halbjahr wurden dazu mehr als 24.000 Beschwerden erfasst. Gegenüber dem Vorjahreszeitraum ist das ein Anstieg um 7%. In Köln öffnet die Gamescom heute ihre Tore für das Fachpublikum. Die weltgrößte Computerspielemesse wird in diesem Jahr einen Ausstellerrekord erreichen. Morgen ist dann auch das breite Publikum willkommen. Die Country-Sängerin Dolly Parton ist tot. Sie starb im Alter von 80 Jahren nach einer kurzen Krebserkrankung in Nashville. Bekannt wurde sie unter anderem mit den Originalversionen der Songs Jolene und I Will Always Love You. Ihr Tod hat vor allem in den USA zahlreiche Reaktionen hervorgerufen. Stars wie Elton John, Beyoncé und Taylor Swift meldeten sich mit Trauernachrichten zu Wort. Parton hatte sich auch als Unterstützerin der LGBTQ-Gemeinschaft einen Namen gemacht. Das Empire State Building in New York soll am Abend pink angestrahlt werden. US-Präsident Trump nannte sie eine der größten Country-Sängerinnen aller Zeiten. Zu ihren Ehren hat er die US-Flagge an allen öffentlichen Gebäuden für eine Woche auf Halbmast setzen lassen. Und das waren die Nachrichten mit José Nachsiandi.
3: So viel Empathie hätte ich ihm gar nicht zugetraut, dem Donald. Jetzt das Wetter für Hamm. Sonne und Wolken liefern sich heute ein Kopf-an-Kopf-Rennen. Dazwischen kann es immer mal wieder regnen. 19 Grad zeigen die Thermometer gerade entlang der Aase. Mehr als 23 Grad werden es heute nicht mehr. Morgen kippt die Stimmung dann komplett Richtung Sommer. Mit bis zu 29 Grad wird es richtig warm. Am Nachmittag mischen dann aber kräftige Gewitter das Ganze wieder auf. Zum Wochenende hin wird es dann wieder etwas milder.
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3: Jetzt sind wir uns die aktuellen Blitzer. Die stehen auf der Marke Allee bei Tempo 30, auf der Römerstraße bei 50 und auf der Soesterstraße bei 50. Sonst werden uns aktuell keine Staus oder Störungen gemeldet. Da wo es geht, gute Fahrt.
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3: Kommt gut in den Mittwoch.

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0: Alice DJ mit Better Off Alone. Die Lippe Welle ist ja Mittwoch. 8:50 haben wir es. Schönen guten Morgen. Und ich weiß nicht, wie es euch geht, aber ich freue mich ehrlich gesagt immer über neue Mitarbeiter oder Praktikanten. Einfach diese Motivation, in einen neuen Job zu kommen, ist es immer wieder schön zu sehen. Größere Unternehmen haben da meistens so eine Art Onboarding-Prozess mit allen E-Mails, die dann kommen und alles, was damit zusammenhängt, damit sich neue Mitarbeiterinnen und Mitarbeiter schon am ersten Tag auch wohlfühlen. Das klappt aber nicht immer ganz so gut.
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2: Wie nehme ich neue Kollegen im Team auf? Schritt 1, die Begrüßung sei ganz unverkrampft und unkompliziert.
3: Ja, hallo. Soll ich dich siezen oder kann ich einfach du zu ihnen sagen?
2: Zweiter Schritt, das Team vorstellen. Wichtig, es müssen so viele Namen und Gesichter sein, dass man sich gar nichts merken kann.
3: So, das sind Marco, Anne, Frau Schlüter und das ist der Michael. Der wird aber nur Mike genannt.
2: Schritt 3, stelle die wichtigsten einfachen Abläufe vor.
3: Urlaubswünsche trägst du bei uns einfach hier händisch in die Liste ein, dann einmal einscannen und an Sandra mailen und die druckt das aus, kopiert das in Excel und dann schickt die mir das zur Freigabe.
2: Und Schritt 4, sorg einfach dafür, dass sich der Neue an Tag 1 schon richtig wohlfühlt.
3: Ich sag immer, wähle einen Job, den du liebst und du musst nie wieder arbeiten. Oder du bleibst bei uns.
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0: Ja, die Lippewelle am Mittwochmorgen um 9:30. Mein Name ist Robin Lindemann und Ute Hien hat jetzt die Nachrichten für euch. Schönen guten Morgen, Ute.
1: Schönen guten Morgen.
0: Noch rund eine Woche, dann wird's für rund 1.800 Kinder in Hamm richtig spannend. Die i-Dötzchen kommen in die Schule. Für viele Familien heißt das dann aber auch, den Alltag neu organisieren.
1: Beim Thema Betreuung ist der Ganztag inzwischen ein ganz wichtiger Teil geworden. Rund 7200 Grundschüler in Hamm haben im vergangenen Schuljahr ein Ganztagsangebot genutzt. Das sind 57,6%, also mehr als jedes zweite Grundschulkind, ist über Mittag geblieben. Mit dem neuen Schuljahr gilt übrigens der gesetzliche Anspruch auf Ganztagsbetreuung erstmal für die Erstklässler. In den nächsten Jahren kommen dann aber auch die weiteren Jahrgänge dazu.
0: Hamm hat sich auf diese Herausforderung durchaus vorbereitet und in den vergangenen Jahren die Zahl der Betreuungsplätze deutlich ausgebaut. Trotzdem gibt's Streit ums Geld.
1: Und zwar, weil die Kommunen sagen, das Land hat den Rechtsanspruch auf Ganztag mit auf den Weg gebracht, aber die Finanzierung nicht ausreichend geklärt. Auch Hamm gehört deshalb zu den Städten, die gegen das Land vor Gericht gezogen sind. Unterstützt werden die Klagen vom Städtetag NRW. Der fordert eine verlässliche Finanzierung durch das Land. Da wird ja immer gern der Satz angeführt, wer bestellt, der bezahlt. So einfach ist das aber leider nicht. Die Gespräche sind weiter festgefahren. Die Kommunen prüfen jetzt inzwischen sogar den nächsten Schritt in Richtung Verfassungsklage. Ob es dazu kommt, soll im Herbst oder spätestens im Winter dann feststehen.
0: Kommen wir noch zum anderen Thema. Am Wochenende ist wieder einiges los in Hamm. Fußball und Handball am Freitagabend, Südringtrödel und City Night und Hoppe hilft im Hoppegarten am Samstag. Und wer am Samstagabend Lust auf Musik unter freiem Himmel hat, der wäre im Maxi-Park gut aufgehoben.
1: Der Park feiert dann nämlich eine Premiere. Zum ersten Mal steigt da die Gartenparty Hamm tanzt. Los geht's für die Partygäste um 18 Uhr. Die Musik startet eine Stunde später. Drei verschiedene Musikbereiche stehen zur Auswahl. Partyschlager und den Ibiza-Floor mit Urlaubsfeeling. Gefeiert wird bis 1 Uhr nachts. Es gibt im Moment auch noch Karten. Wichtig für alle, die tagsüber in den Maxi-Park wollen. Wegen des Aufbaus für die Party schließt der Park am Samstag schon um 15 Uhr.
0: Wagen wir noch einen kurzen Blick Richtung Weihnachten, auch wenn es bei diesen Temperaturen noch ziemlich weit weg klingt. Ihr müsst euch um euren Weihnachtsbaum aus dem Sauerland nämlich keine Sorgen machen.
1: Die Tannen im Märkischen Kreis haben den heißen und trockenen Sommer auf jeden Fall gut überstanden. Heißt es davon Experten, die haben Stichproben gemacht. Und die Preise sollen wohl auch keine böse Überraschung werden. Ein laufender Meter aus dem Sauerland kostet in diesem Jahr wohl 1 Euro mehr.
0: Ach, für mich könnte Weihnachten eigentlich schon früher kommen. Ich freue mich schon
1: Was?
0: Wieder auf Raclette, Bockwurst, Kartoffelsalat. Doch, das wird toll. Und das waren die Nachrichten. 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Und das ist definitiv alles andere als weihnachtlich. Heute ist ein Wettertheater in drei Akten. Der erste Akt Sonne, zweiter Akt Wolken und der dritte Akt ein bisschen Regen. In der Geite messen wir aktuell 18 Grad. Die 23 Grad sind heute die Obergrenze. Morgen gibt es dann die Fortsetzung mit etwas mehr Hitze. Bis zu 29 Grad sind drinnen. Und am Nachmittag kommen kräftige Gewitter als Gastauftritt hinzu. Zum Wochenende beruhigt sich das Wetter dann aber wieder und es kühlt etwas ab.
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0: Jetzt noch bei uns die aktuellen Blitzer. Die stehen auf der Markeallee bei Tempo 30 und auf der Soester Straße bei 50. Sonst werden uns aktuell keine Staus oder Störungen gemeldet. Da wo es geht, gute Fahrt.
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0: Tja, und nächste Woche ist es soweit. In Hamm heißt es wieder Schultasche packen statt ausschlafen. Für 1800 Kinder startet das große Abenteuer zur Schule. Zum allerersten Mal für die i-Dötzchen geht es dann am Donnerstag mit der XXL-Schultüte in die erste Klasse. Und das wird ein Moment, den man so schnell nicht mehr vergisst. Eure Erinnerungen an eure Schultüte, die gibt's gleich hier auf der Lippewelle. Schönen guten Morgen.

Sixpence, Non The Richer mit Kiss Me um 20 vor 10 hier auf der Lippewelle. Schönen guten Morgen, und das ging jetzt echt wieder krass schnell rum, ne? Die Sommerferien sind fast vorbei, die Kitzchen müssen nächsten Mittwoch wieder ran. Für 1800 i-Dötzchen wird

0: dann am Donnerstag spannend, da ist dann der erste Schultag. Und ja, jetzt mal ehrlich, so beim Thema Einschulung denken wir ja, glaube ich, als allererstes an die Schultüte. Erinnert ihr euch eigentlich noch, wie die bei euch aussah und was da so drin war?
1: Stifte, Radiergummis, Schokolade und dann gab es tatsächlich Spielzeug.
2: Süßigkeiten, ein bisschen Spielzeug, Schulbedarf.
1: Diese Kreisel hatte ich früher drin.
3: Schreibutensilien, Block.
4: Und ich glaube, ein Gutschein mit der Oma nach Fort Fun oder so.
5: Also ich weiß, dass bei mir Stifte drin waren. Und ein paar Süßigkeiten, mehr weiß ich auch nicht mehr.
1: Ich hatte ein Pferd drauf, so typisch Mädchen.
6: Ja, Transformers.
5: Weißt du, wie deine Schultüte aussieht?
7: Sag mal, Regenbogen.
0: Regenbogen. Ja, aber mit einer der ältesten Schultüten in Hamm hat wohl Lippewelle-Hörerin Heidrun. Über 50 Jahre ist die alt, also die Schultüte.
8: Mein Sohn ist jetzt mittlerweile fast 40, meine Tochter 36. Sind beide damit eingeschult worden. Ich habe zwei Enkelkinder, die 4 und 1 sind. Und vielleicht mögen die Eltern die ja dann auch nochmal nehmen.
0: Das wäre doch mal was. Aber auch krass, wie lange diese Schultüten halten, oder? In einer Woche startet die Schule wieder hier in Hamm. Wir von der Lippewelle wünschen euch einen tollen Start ins neue Schuljahr.

0: So, und jetzt ist es dann wirklich nur noch eine Woche. Ihr hört die Litterwelle am Mittwoch, 9.47 Uhr haben wir es. In einer Woche um diese Uhrzeit sitzen die Kids im Land und auch hier in Hamm wieder im Unterricht. Und wir nehmen das zum Anlass, uns und euch jetzt mal emotional und praktisch auf die Schule einzustimmen. Laura Potting, bei dir geht's ab 10 wieder um Schulranzen.
1: Ja, so sieht's aus. Wir gucken uns ja heute an, welche Trends in Sachen Ranzen gibt's eigentlich so, was gibt's da inzwischen alles. Und wir schauen uns heute auch an, worauf muss ich eigentlich beim Schulranzenkauf achten? Kleiner Spoiler, it is viel. Wir gucken, wie teste ich denn eigentlich, dass der richtig gut sitzt bei meinem Kind und was kostet der Bums heutzutage eigentlich? Klären wir alles gleich und wir schauen natürlich auch auf 70 Jahre Bravo ab 10. Die hat zumindest meine Schulzeit damals im Mittelalter krass geprägt.
0: Ja, bei mir war es dann eher die Bravo Screen Fun für Videospiele, aber anders als die richtige Bravo gibt es die heute gar nicht mehr. Schule und Bravo also gleich Thema bei Laura hier auf der Lippewelle. Ich bin Robin Lindemann, wünsche euch dabei ganz viel Spaß und wir hören uns, wenn ihr mögt, morgen wieder hier auf der Lippewelle. Macht's gut, tschüssi!

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1: Mit José Nachsiandi. Guten Tag. Aus der Wirtschaft kommen heute gute Nachrichten. Die Stimmung in der deutschen Exportwirtschaft hat sich laut Umfrage des IFO-Instituts deutlich verbessert. Die Erwartungen der Unternehmen stiegen im August auf 9,6 Punkte. Im Juli lagen sie noch bei minus 2,8. Der Index sagt aus, wie optimistisch oder pessimistisch die Firmen in die Zukunft blicken. Der aktuelle Optimismus hat den höchsten Wert seit über 4 Jahren erreicht. Marc Weiß mit den Details.
2: Nach Angaben des IFO-Instituts sind nicht nur die Erwartungen gestiegen, deutsche Firmen exportierten tatsächlich wieder mehr Waren ins Ausland. Vor allem die Ausfuhren in die EU boomen demnach, während die Exporte nach China weiter schwächeln. Letzteres würde erklären, warum bei den deutschen Autoherstellern noch nicht gejubelt wird, denn deren China-Geschäft war immer ein Grundpfeiler. Besser läuft es dagegen für die Hersteller von elektrischen Ausrüstungen und Bauteilen zur Datenverarbeitung. Grund hierfür seien die weltweite Digitalisierung und die hohen Investitionen in KI, heißt es. Bei Metallerzeugnissen hängt man der aktuellen Entwicklung noch etwas hinterher. Trotzdem sei auch hier eine leichte Verbesserung zu beobachten, meldet das Institut. Es gab schon gestern positive Meldungen aus der Wirtschaft. Die deutsche Wirtschaft ist im Frühjahr insgesamt etwas stärker gewachsen als erwartet. Es gab ein Plus von immerhin 0,3% im Vergleich zum Quartal davor.
1: Und diese Themen sind heute Vormittag auch wichtig. Das Bundeskabinett berät zur Stunde auf der Klausurtagung in Brandenburg vor allem über die Hitze, Wellen und die Dürre des Sommers. Die SPD will den Klima- und Hitzeschutz stärker im Grundgesetz verankern. Die Union lehnt das aber ab. Die Bundesregierung will die geplante Zuckerabgabe auf weitere Getränke ausweiten. Das hat Bundesfinanzminister Klingbeil bestätigt. Ob die Steuer tatsächlich auch Getränke mit alternativen Süßungsmitteln treffen soll, wie von vielen befürchtet, ließ Klingbeil aber offen. Der Direktor des US-Auslandsgeheimdienstes CIA, Radcliffe, ist laut US-Medienberichten nach Moskau geflogen. Mit wem er dort konkret gesprochen hat, ist unklar. Die USA sollen für seinen Besuch die Ukraine gebeten haben, die Angriffe auf Russland auszusetzen. Auf dem Hamburger Volksfest Sommerdom hat es am Abend einen Vorfall mit einem Riesenkarussell gegeben. 23 Fahrgäste saßen 3 Stunden lang in großer Höhe fest. Laut Bild-Zeitung befanden sich die Menschen etwa 30 Meter über dem Boden. Das Karussell war wegen eines Defekts stehen geblieben. Kurz nach Mitternacht gelang es, das Fahrgeschäft wieder in Gang zu bringen. Feuerwehr und Polizei waren mit einem Großaufgebot vor Ort, auch um Panik zu vermeiden. Jetzt sollen Experten herausfinden, wie es zu diesem Zwischenfall kommen konnte. Und das waren die Nachrichten mit José Nachsiandi.
3: Das Wetter. Das sieht freundlich aus heute. Ein paar Wolken gibt's. Einiges an Sonne ist aber auch dabei. Gegen Nachmittag und Abend kann es dann stellenweise mal regnen oder gewittern, aber nur vereinzelt. Bis 27 Grad sind heute drin. Morgen auch erstmal noch freundlich. Im Tagesverlauf zieht es sich dann morgen aber zu. Da kann es auch teils kräftige Gewitter mit Starkregen geben bis 29 Grad. Und am Freitag wechselhaft. Teils Gewitter mit Starkregen und Hagel möglich bis 25 Grad.
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3: Und das sind jetzt die längeren Staus ab 8 Minuten Zeitverlust. Die A2 Dortmund-Hannover zwischen Veltheim und Rehren 8 Kilometer Stau. Ihr braucht hier 41 Minuten länger. Die A3 Köln-Oberhausen zwischen Leverkusen-Opladen und Solingen 3 Kilometer Stau, 8 Minuten plus. Die A4 Aachen-Köln zwischen dem Kreuz Köln-West und Köln-Eiffeltor, da steht ihr aktuell auf 5 Kilometern, ihr braucht so circa eine Viertelstunde länger. Die A4 Olpe-Aachen zwischen dem Kreuz Köln-Ost und dem Kreuz Köln-Süd, 6 Kilometer Stau, 12 Minuten. Und die A40 Venlo-Duisburg zwischen Strahlen und Wachtendonk, 2 Kilometer Stau, 10 Minuten plus. Gute Fahrt!
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3: Also, ich kann mich ehrlich gesagt noch erinnern, wie mein Schulranzen damals in der Grundschule aussah. Weil ich fand den nämlich mega geil. Könnt ihr euch auch noch dran erinnern? Also meiner war so gelb und orange mit so ganz vielen Schmetterlingen drauf. Das war so ein viereckiger Klotz. Und später, als ich älter war, hatte ich dann wie alle einfach so einen Eastpak-Rucksack, den wir so weit nach unten gestellt haben, weißt du, dass der so bis zum Hintern runterhing. Ja, ich war dabei. So, wie sieht das denn eigentlich heute aus? Was gibt's da alles so für Schulranzen? Worauf muss man vielleicht auch achten, wenn man seinem Kind so ein Teil kauft? Das alles klären wir gleich hier bei mir. Ich bin Laura Potting. Hallo zusammen.

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0: ne? Nächste Woche geht's schon wieder los. Das neue Schuljahr startet. Und für einige Kiddies, ja auch tatsächlich zum ersten Mal, für unsere i-Dötzchen ist der Tag ja wirklich nochmal ganz anders aufregend. Ne? Neue Leute, Schultüte und natürlich ein niegelnagelneuer Schulranzen. Mittlerweile ist das ja ein Riesen-Business geworden. Auf TikTok gibt es sogar einen Tornister-Experten mit aufgepasst fast 20.000 Followern. Schulranzen-Typ heißt der und sein richtiger Name ist Peter Emig. Und der Kollege Stefan Rejek ist hier. Du hast mit Peter gesprochen. Worauf muss ich denn achten? Was hat er so erzählt, wenn ich einen Schulranzen kaufen will?
1: Also, es gibt da zwei Hauptfaktoren. Erstens die richtige Passform und zweitens natürlich das Aussehen. Aber hier kommt auch schon das erste Problem.
2: Wenn Kindern etwas gefällt, dann ist es automatisch immer bequem. Deswegen raten wir auch immer dazu, dass man den Schulranzen entweder mit einem verdeckten Motiv testet oder mit einem Motiv, das dem Kind garantiert nicht gefällt, um das eben so ein bisschen auszublenden.
1: Und so testet ihr eben, ob der Tornister auch wirklich gut sitzt oder ob dem Kind in dem Moment nur die tolle Prinzessin darauf gefällt.
0: Okay, und wie teste ich die Passform jetzt genau? Also, es kann ja nicht jedes Kind zuverlässig einfach so sagen, dass das passt oder nicht, oder?
1: Erstens sollte der über dem Hintern sitzen und dann gibt's noch eine ganz einfache Faustformel.
2: Wir gehen mit der Hand zwischen Rücken und Polster und je weniger Luft da ist, desto besser sitzt der Schulranzen.
1: Und die meisten sind sogar größenverstellbar, passen also auch noch in der vierten Klasse. Ja, und das Design ist auch mittlerweile individuell austauschbar, heißt, es gibt eine Grundfarbe und da kommen dann so Klettpatches mit verschiedenen Motiven drauf. Ja, und wenn die Prinzessin oder der Dino nach einem Jahr nicht mehr gefällt, dann kann man es einfach austauschen gegen was Neues.
0: Okay, das finde ich richtig cool. Aber jetzt mal... Also das klingt ja alles schon hervorragend, ne? Deswegen komm, stellen wir die Kostenfrage. Was kostet so ein Teil heutzutage?
1: Also ich muss sagen, ich habe wirklich kurz gestutzt. Die beliebtesten kosten nämlich so zwischen 200 und 300 Euro. Aber da ist dann auch wirklich alles dabei. Also Mäppchen, Turnbeutel und zwei von diesen Klettpatches. Ja, und die meisten Marken geben dir dann auch noch 4 Jahre Garantie.
0: Danke, Stefan. Also nochmal zum Mitschreiben. Richtige Passform ist wichtig, ne? Am besten abgedeckt testen und den Look am Ende wirklich vom Kind aussuchen lassen. So, wisst ihr Bescheid? Wir befinden uns in unserer Themenwoche. Wir klären ganz viele Themen rund um die Schule. Hört ihr alles diese Woche hier bei uns.

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0: Hi, ist nochmal Robin Lindemann aus eurem Lippewelle-Morgenteam. Und gestern haben 30 Lippewelle-Hörerinnen und Hörer mit uns einen Ausflug in den Sauerlandpark in Hemer gemacht. Da gibt es nämlich auch den großen Dino-Garten mit sehr, sehr vielen Dinos, die sich auch bewegen und Geräusche machen. Und die Kids, die dabei waren, hatten auf jeden Fall genaue Vorstellungen, wie der perfekte Dino auszusehen hat.
1: Mit einem großen Rüssel.
2: Also der hat oben so eine Flosse, so eine große, und da ist noch größer als der T-Rex.
1: Weiß und ein bisschen braun und rot.
3: So auf jeden Fall, dass er schnell rennen kann. Dass er halt auch irgendwie, ich finde, dass er so auch so Flügel haben muss und halt so scharfe Zähne.
0: Ja, ich glaube, so ein Dino wird es da nicht gegeben haben, aber dafür ganz viele andere. Schaut doch einfach mal auf unserem Lippewelle-Insta-Kanal vorbei. Da haben wir ein Video für euch von der Tour hochgeladen. Und jetzt genießt euer Mittwoch hier in Hamm mit der Lippewelle.
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1: Es ist 10:30.
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1: Mit Ute Hien, hallo. An der Marker Allee gibt es für einige Haushalte aktuell kein Wasser. Lange vorher geplant war eine Baumaßnahme zwischen Hesslerstraße bis Josef-Wiefel-Straße, sagte uns eine Sprecherin der Stadtwerke. Diese Anwohner waren vorher informiert. Im Zuge dieser Bauarbeiten gab es dann aber Probleme an einer weiter vorherliegenden Leitung. Deshalb wurde die angekündigte Unterbrechung der Wasserversorgung nun weiter ausgedehnt bis Haus Nummer 46. Im Moment laufen die Reparaturarbeiten. Für viele Familien beginnt nächste Woche ein völlig neuer Alltag, wenn in Hamm für rund 1.800 Kinder die Schule zum allerersten Mal losgeht. Rund 7.200 Grundschüler in Hamm haben im vergangenen Schuljahr ein Ganztagsangebot genutzt. Das sind 57,6%, also mehr als jedes zweite Grundschulkind. Mit dem neuen Schuljahr gilt jetzt auch offiziell der gesetzliche Anspruch auf Ganztagsbetreuung. Zunächst für die Erstklässler. In den kommenden Jahren kommen dann die weiteren Jahrgänge dazu. Hamm hat sich darauf vorbereitet und in den letzten Jahren die Zahl der Betreuungsplätze deutlich ausgebaut. Trotzdem gibt es Streit ums Geld. Auch Hamm gehört zu den Städten, die gegen das Land vor Gericht gezogen sind. Unterstützt werden die Klagen vom Städtetag NRW. Er fordert eine verlässliche Finanzierung durch das Land. Die Gespräche sind weiterhin festgefahren. Die Kommunen prüfen inzwischen sogar den nächsten Schritt in Richtung Verfassungsklage. Wer am Samstagabend noch nichts vorhat und Lust auf Musik unter freiem Himmel in Hamm, der Maxi-Park lädt zum ersten Mal ein zu einer Gartenparty unter dem Motto Hamm tanzt. Los geht's für die Partygäste um 18 Uhr. Die Musik startet eine Stunde später. Gefeiert wird bis 1 Uhr nachts. Wichtig für alle, die tagsüber in den Maxi-Park wollen. Wegen des Aufbaus für die Party schließt der Park offiziell am Samstag schon um 15 Uhr. Die Weihnachtsbäume aus dem Sauerland haben den heißen und trockenen Sommer offenbar gut überstanden. Das zeigt eine erste Zwischenbilanz aus dem Märkischen Kreis. Deshalb dürften die Preise in diesem Jahr für Weihnachtsbäume nur moderat steigen. Ein Anbauer in Neuenrade spricht von 1 Euro mehr pro laufendem Meter. Das war euer Update am Vormittag. 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
3: Einen schönen Vormittag wünsche ich euch und ich sag's euch, ich habe mir das Ding damals noch gekauft, 99, die Bravo Hits 27. Da war nämlich auf CD1 Track 1 Ronan Keating drauf, When You Say Nothing At All. So sieht's aus. So, den Song hören wir auch gleich und in einem Viertelstündchen sprechen wir dann auch drüber, dass Bravo heute 70 wird. Jawohl, wir schwelgen mal ein bisschen in Erinnerungen. So, jetzt aber erstmal das Beste von heute für euch ist Ray, Where Is My Husband? Und ich bin Laura Potting. Hallo zusammen.

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0: So, komm, wir werden mal nostalgisch. Die Bravo wird heute 70. Ist das nicht krass? Kollegin Natascha Wittmack ist da. Hallo.
1: Hallo, das ist absolut krass.
0: Ja, finde ich auch. Man muss sagen, wir beide, wir sind zwei Ex-Bravo-Leserinnen.
1: Ja, und ich habe mich vorhin durchs Bravo-Archiv geblättert und wollte jetzt mal ein kleines Quiz mit dir machen. Ich sag dir die Bravo-Cover-Schlagzeile und du rätst dann das Jahr.
0: Das ist aber schwer. Aber okay, ich hab Bock.
1: Kriegst du hin. Also, pass auf. Ups, Britney, voll komisch. So crazy habt ihr sie noch nie gesehen.
0: 2000?
1: Ganz nah dran, 2001 war es.
0: Ah!
1: Aber du bist gut. Nächstes, Kellys Intim, Paddy, ich bin noch Jungfrau.
0: Oh Gott.
1: Und East 17, warum wir Glatzen haben.
0: 93.
1: Ja, du bist echt gut. Es war 1994.
0: Oh Mann! Toll!
1: Komm, einen machen wir noch. Selena Gomez, schwanger beim ersten Mal, vergiftet, Bravo auf Spurensuche in Hollywood.
0: Gott. 2010.
1: 11, 2011.
0: Mann, jedes Mal ein Jahr daneben, ey.
1: Kriegst für alles einen halben Punkt. Selena Gomez war ja übrigens sowieso das Covergirl Nummer 1 bei der Bravo. Die war tatsächlich etwa 70 Mal drauf, besonders oft natürlich in der Zeit, als sie mit Justin Bieber zusammen war, klar.
0: Das stimmt. Man muss aber auch sagen, für einige, jetzt für Selena Gomez nicht, aber für einige Stars war es auch echt wichtig, auf dem Cover zu sein. Ne? Mhm. Also es konnte schon die Karriere beeinflussen.
1: Ja, absolut. Also bei deutschen Stars zumindest. Blümchen zum Beispiel sagt, dass sie ohne die Bravo in den 90ern nie so groß geworden wäre. Allerdings wurden auch Berichte veröffentlicht, die sie verletzt haben oder einfach falsch waren. Zum Beispiel wurde mal über sie geschrieben, Blümchens Knospenblüm. Also das geht gar nicht.
0: Nee, das stimmt. Da stand auch echt, man muss auch sagen, in der Bravo echt viel über Sex drin. Ne? Mm. Allein dieser Bodycheck, wo man, weißt du, so einen komplett nackten Mann und eine nackte Frau sich so angucken konnte.
1: Das ist krass.
0: Ja, und dann einfach Dr. Sommer, der hat uns alle aufgeklärt, oder?
1: Ja, hier, mein Favorit bei Dr. Sommer habe ich natürlich auch mitgebracht. Maria 14, sie fragt, seit 2 Wochen habe ich einen Freund. Einmal haben wir uns geküsst, dann habe ich in seiner Hose einen flaschenähnlichen Gegenstand gespürt. Kann es sein, dass er heimlich trinkt?
0: Das ist eine sehr gute Frage. So viele Erinnerungen, die ich gar nicht haben wollte. Danke, Natascha.
1: Gerne.
0: So, damit wir wieder etwas runterkommen, spiele ich euch jetzt James Blunt mit The Truth. Ein Bravo-Hit natürlich.
1: Ja, selbstverständlich. War übrigens auf dem Bravo-Hit 109. Und falls du es dich fragst, aktuell sind wir bei Ausgabe 135.
0: Oh Gott, ich fühle mich so alt gerade. Danke dir.

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1: Mit José Nachsiandi. Guten Tag. Die Zuckersteuerpläne von Finanzminister Klingbeil bekommen immer mehr Gegenwind. Klingbeil möchte die Zuckersteuer deutlich ausweiten und offenbar auch Getränke mit Süßstoffen besteuern. Dagegen bringen sich Getränkehersteller, die Opposition, aber teilweise auch Klingbeils Kabinetts- und Koalitionskollegen in Stellung. Frage an Marc Weiß aus dem News-Team. Wie ist der aktuelle Stand?
2: Also nach Ansicht von Agrarminister Reiner zum Beispiel schießt Klingbeil deutlich übers Ziel hinaus. Sein Ministerium hat ausgerechnet, dass der Staat allein bei den Erfrischungsgetränken rund 2 Milliarden Euro pro Jahr an Zusatzsteuern einnehmen würde. Und das ist mehr als 3-mal so viel, wie man zur Stabilisierung der gesetzlichen Krankenversicherung bräuchte. Die Verbände der Getränkeindustrie rechnen sogar mit 4 Milliarden. Der Hauptgeschäftsführer des Deutschen Brauerbundes Eichele spricht von einem völlig falschen Signal. Die Menschen bräuchten Entlastungen statt neuer Steuern. Aus der Unionsfraktion kommt auch Protest, genau wie aus der Opposition. Grünen-Chef Banatschak zum Beispiel sagte dem Sender Welt, hier werde eine eigentlich richtige Idee zweckentfremdet. Zur Ehrenrettung muss man allerdings auch sagen, es gibt auch Zustimmung. Die Verbraucherorganisation Foodwatch lobt die Idee, die Verbraucherzentralen ebenfalls. Für eine gesündere Ernährung müssten alle Getränke einbezogen werden, denen Zucker oder eben auch Süßstoffe zugesetzt werden. Das sagte Verbandschefin Popp.
1: Danke, Marc. Und diese Themen sind heute Vormittag auch noch wichtig. Die Stimmung in der deutschen Exportwirtschaft hat sich laut Umfrage des IFO-Instituts deutlich verbessert. Die Erwartungen der Unternehmen stiegen im August auf 9,6 Punkte. Im Juli lagen sie noch bei minus 2,8 Punkten. Die Exportwirtschaft nehme wieder Fahrt auf, heißt es von den Experten. Vor allem die Ausfuhr in die EU wachse. Die Exporte nach China würden weiter schwächeln. Russische Militärflugzeuge sind offenbar in die südkoreanische Luftverteidigungszone eingedrungen. Das berichtet die südkoreanische Regierung. Als Reaktion habe die Luftwaffe Kampfjets losgeschickt. Bereits Ende Juni hatten mehr als 10 chinesische und russische Militärflugzeuge die Zone überflogen. Seit gut 9 Monaten ist in Australien unter 16-Jährigen das Nutzen von bestimmten Social-Media-Angeboten verboten. Dieses Verbot wirkt aber nur minimal. Das ist das Ergebnis einer Auswertung der Daten einer Kontroll-App für Eltern. Gut jeder vierte 13- bis 15-Jährige nutzt demnach weiter die Videoplattform TikTok. Das ist nur 1 Prozentpunkt weniger als vor dem Verbot. Bei den 10- bis 12-Jährigen liegt die Nutzungsrate nur 0,06 Prozentpunkte niedriger. Auch Instagram und Snapchat werden von den Kindern und Jugendlichen nach einem kurzen Einbruch wieder vermehrt genutzt. Laut Experten würden die Beschränkungen nicht funktionieren. Die Kinder würden die Alterssperre zum Beispiel über VPN-Dienste umgehen. Und das waren die Nachrichten mit José Nachsiandi.
3: Das Wetter. Es gibt erstmal keinen Regen heute. Ein paar Wolken sind dabei. Die Sonne kommt aber auch immer mal wieder raus. Erst zum Nachmittag und Abend hin kann es heute auch einzelne Schauer oder Gewitter geben bis 27 Grad. Morgen bis 29 Grad. Dazu erst sonnig und trocken, dann aber mehr Wolken im Tagesverlauf. Auch hier kann es dann auch Schauer und teils kräftige Gewitter geben morgen. Am Freitag noch kühler bis 25 Grad. Dazu wechselhaft mit teils starken Schauern oder Gewittern stellenweise.
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3: Und hier kommen die Staus ab 11 Minuten Zeitverlust. Die A1 Osnabrück-Münster, da steht ihr zwischen dem Flughafen Münster-Osnabrück und Münster-Nord auf 5 Kilometern. Ihr braucht 16 Minuten länger. Die A3 Köln-Oberhausen zwischen Leverkusen-Opladen und Solingen, 3 Kilometer Stau, 11 Minuten plus. Die A4 Aachen-Köln zwischen dem Kreuz Köln-West und Köln-Eiffeltor, 3 Kilometer Stau, 11 Minuten plus. Die A40 Venlo-Duisburg zwischen Niederdorf und Wachtendonk, 3 Kilometer Stau, 16 Minuten Zeitverlust. Die A44 Essen-Düsseldorf zwischen dem Kreuz Düsseldorf-Nord und Düsseldorf-Stockholm, 2 Kilometer Stau, ihr braucht hier 18 Minuten länger. Und die A52 Mönchengladbach-Düsseldorf zwischen Schiefbahn und dem Kreuz Karst, 2 Kilometer Stau, hier kommen 20 Minuten obendrauf. Fahrt vorsichtig und kommt gut an.
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3: Habt ihr schon gehört? In Hamburg sind gestern 23 Leute auf einem Kettenkarussell stecken geblieben in 25 Metern Höhe. Die konnten erst nach 3 Stunden gerettet werden. Zum Glück ist niemand verletzt worden. Oh Gott! Also erstens werde ich auf diesen Karussells seekrank. Ich hätte mich also safe nach 5 Minuten übergeben. Und zweitens, ey komm schon, was passiert, wenn du genau dann auf Toilette musst? Was machst du denn dann? Ich weiß es nicht. Das ist für mich der absolute Horror, wirklich. Laura Potting hier, hallo zusammen.

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0: So, dann gucken wir mal unsere heutige Empfehlung aus der Küche. 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Auf der Karte stehen Atze Schröder, Mirja Regensburg, Kaya Jana, Bastian Bielendorfer und noch viele, viele mehr. 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
3: Ich bin letztens im Lidl gewesen, habe aus Versehen veganen Fleischsalat in meinen Einkaufswagen gelegt. Veganer Fleischsalat, alleine das Wort. Wer macht hier die Comedy, oder? Ich hätte das nicht gemerkt. Bis irgendwann so eine Frau auf mich zukam. Ach, Frau. Model. Ja, so ein Scheidungsgrund auf High Heels. Kommt auf mich zu und sagt, ey, du hast auch den veganen Fleischsalat gekauft. Ich sag, was hab ich? Du, der ist total lecker, ist meine Lieblingsmarke. Du, und wenn du dann noch so eine Aubergine dazu brätst, weißt du was, du bist aber WhatsApp, gib mir mal deine Nummer, ich schick dir mein Rezept. Nee, schick du mir mal über WhatsApp eine Aubergine. Mach.
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0: Hi, ist nochmal Robin Lindemann aus eurem Lippewelle-Morgenteam. Und gestern haben 30 Lippewelle-Hörerinnen und Hörer mit uns einen Ausflug in den Sauerlandpark in Hemer gemacht. Da gibt es nämlich auch den großen Dino-Garten mit sehr, sehr vielen Dinos, die sich auch bewegen und Geräusche machen. Und die Kids, die dabei waren, hatten auf jeden Fall genaue Vorstellungen, wie der perfekte Dino auszusehen hat.
1: Mit einem großen Rüssel.
2: Also der hat oben so eine Flosse, so eine große, und da ist noch größer als der T-Rex.
1: Weiß und ein bisschen braun und rot.
3: So auf jeden Fall, dass er schnell rennen kann. Dass er halt auch irgendwie, ich finde, dass er so auch so Flügel haben muss und halt so scharfe Zähne.
0: Ja, ich glaube, so ein Dino wird es da nicht gegeben haben, aber dafür ganz viele andere. Schaut doch einfach mal auf unserem Lippewelle-Insta-Kanal vorbei. Da haben wir ein Video für euch von der Tour hochgeladen. Und jetzt genießt euren Mittwoch hier in Hamm mit der Lippewelle.
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0: Es ist 11:30.
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2: Mit Ute Hien, hallo. Auf dem Forsterhauser Weg läuft aktuell ein Feuerwehreinsatz. Laut Polizei wurden die Bewohner eines Mehrfamilienhauses evakuiert. Bisher sei eine Person als verletzt gemeldet worden. Der Forsterhauser Weg ist wegen des Feuerwehreinsatzes im Moment noch zwischen der Wilhelmstraße und der Bodelschwingstraße gesperrt. Am Wochenende wird es in Hamm wieder schwierig, sich nur für eine Sache zu entscheiden, was Veranstaltungen angeht. Der Kalender ist ziemlich voll, der Handball-Saisonauftakt am Freitag beim ASV, Trödelmarkt am Samstag am Südring, die Hammer City Night am Samstag, die Gartenparty im Maxi-Park am Samstag und auch im Hoppegarten wird es musikalisch. Da geht es am Samstag schon um 15 Uhr los, da startet das Benefiz-Festival Hoppe hilft in die zweite Runde und Benedikt Kusch von der Band Missing Pieces, die gleichzeitig Veranstalter ist, freut sich schon drauf.
3: Wir haben Rockbands dabei, wir haben Singer-Songwriter dabei, Sachen, die mehr Richtung Pop gehen, Rap, also erstmal grundsätzlich alle möglichen Genres, aber auch sowohl eigenkomponierte Stücke als auch Coverbands und sind da eigentlich auch sehr zufrieden mit der Auswahl, die wir jetzt da aktuell gefunden haben.
2: Der Eintritt in den Hoppegarten ist frei, dafür wird aber um Spenden gebeten und die gehen diesmal an das Hammer Tierasyl und wer möchte, kann außerdem eine Sachspende für die Tiere mitbringen. Vom 28. August bis zum 13. September gibt es in ganz NRW rund 120 Veranstaltungen rund um das Thema Bio und ökologische Landwirtschaft. Auch Hamm macht mit bei den Bio-Wochen. Am 4. September geht es zum Beispiel beim Biolandhof Fröhlich um die Frage, was zwischen Ernte und neuer Aussaat eigentlich passiert. Auf dem Hof Damberg könnt ihr am 5. September Rinder, Schweine, Hühner und Schafe kennenlernen und auch sehen, was dort auf den Feldern für den Hofladen angebaut wird. Am 6. September wird eine 52 Kilometer lange Fahrradtour angeboten, die gleich 4 Biohöfe in Hamm und in Kamen ansteuert. Das war euer Update am Mittag. 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
4: Leute, die sich mit über 100 Tonnen überreifen Tomaten bewerfen. La Tomatina ist wieder in Spanien. An dieser Tomatenschlacht nehmen auch wieder tausende Leute teil. Meine Gedanken dazu: Ich bin doch nur eine Tomate, die vor einer Tomatenschlacht steht und darum bittet, eine Nudelsoße zu sein. Naja, Laura Potting hier. Hallo.

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0: So, falls ihr heute Abend zwischen 18 und 19 Uhr noch nichts Großes vorhabt, ja, knallt euch auf die Couch, nehmt euch eine kühle Getränklichkeit und macht das Radio laut. Heute Abend gibt es auf unserem DAB Plus Sender Radio Mixtape eine neue Ausgabe von Atzes Rockbox. Das wollte ich sagen. Bei Radio Mixtape übernehmen ja jeden Mittwoch die Stars für eine Stunde lang das Programm. Und heute Abend ist eben Atze Schröder dran mit seiner Rockbox. Der Name seiner Sendung, der gefällt ihm übrigens sehr.
1: Ja, ist nicht von mir, ist von Jürgen Bangert, aber ich war sofort einverstanden. The Rockbox, das sollte auch auf meinem Sarg stehen. Also der lässt sich universell verwenden und ich finde ihn absolut gelungen.
0: Okay, aber das auch schon mal geklärt. Nächste Frage, was ist denn heute drin so in der Box?
1: Ach, für die Liebenden habe ich drin von Patti Smith, Because the Night Belongs to Lovers. Aerosmith ist heute dabei, Sweet Emotions. Dann haben wir mal wieder, damit wir alles richtig stellen hier, Manfred Mann's Earth Band, Don't Kill It, Carol, Feels Like the First Time von Foreigner und. Ein Gänsehautmoment jagt den nächsten. Ich verspreche euch, Atzes Rockbox heute wirklich prall gefüllt wie ein Cordon Bleu.
0: Das klingt lecker. So, ich sitze nachher rechtzeitig am Tisch, wenn du das heute bei Radio Mixtape servierst, auf jeden Fall.
1: Atzes Rockbox, wer nicht dabei war, wird es bereuen. This Evening Belongs to Lovers und vor allen Dingen von 18 bis 19 Uhr. Ich freue mich auf euch.
0: Ja, wir uns auch. Also schaltet ein, heute 18 bis 19 Uhr Radio Mixtape mit Atze. Das wird gut.
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1: Mit José Nachciandi. Guten Tag. Die Debatte über ein Verbot von Social-Media-Angeboten für Kinder und Jugendliche läuft auch bei uns in Deutschland schon etwas länger. Heute kommen dazu ernüchternde Zahlen aus Australien. Dort gibt es das Verbot seit über einem halben Jahr und erste Studien dazu legen den Schluss nahe, das Verbot hat fast nichts gebracht. Marc Weiß mit den Einzelheiten.
2: Die Untersuchungsergebnisse stammen vom Betreiber der Kontroll-App für Eltern. Demnach nutzt in Australien jeder vierte der 13- bis 15-Jährigen weiterhin TikTok. Das ist nur gut 1 Prozentpunkt weniger als vor dem Verbot. Bei 10- bis 12-Jährigen lag die Nutzungsrate sogar nur 0,06 Prozentpunkte unter dem früheren Niveau. Auch Instagram und Snapchat werden nach einem anfänglichen Rückgang inzwischen von Kindern und Jugendlichen wieder vermehrt genutzt. Ganz offensichtlich funktionieren die Beschränkungen, die den Plattformen auferlegt wurden, nicht, heißt es von den Kontrolleuren. Minderjährige umgehen das Verbot demnach, indem sie zum Beispiel Fake-Accounts erstellen, ihr Alter falsch angeben, auf VPN-Dienste zugreifen oder Konten nutzen, die auf Ältere registriert sind. Es dürfte jetzt spannend werden, wie die australischen Behörden reagieren. Den Plattformbetreibern drohen Millionenstrafen. Auf Verlangen müssen die Unternehmen nachweisen, welche Maßnahmen sie ergreifen, um zu verhindern, dass sich unter 16-Jährige anmelden.
1: Und diese Themen sind jetzt am Mittag auch wichtig. Bundesfinanzminister Klingbeil will keine Extrasteuer auf zuckerfreie Getränke erheben. Das mache er nicht, das werde nicht kommen, erklärte er auf Instagram. Das ergebe keinen Sinn. Gestern war ein Papier aus seinem Ministerium bekannt geworden, in dem vorgeschlagen wird, neben Limonaden unter anderem auch Zero- und Light-Getränke stärker zu besteuern. Das große Feuer im Hohen Venn soll durch den Einsatz eines landwirtschaftlichen Geräts ausgelöst worden sein. Die belgische Staatsanwaltschaft ermittelt zumindest in dieser Richtung. Eine endgültige Ursache stehe aber noch nicht fest, heißt es. Der Naturschutzbund Deutschland in NRW kritisiert die Pläne zum Fluten der Tagebaulöcher Hambach und Garzweiler mit Wasser aus dem Rhein. Bei starkem Niedrigwasser, wie in diesem Sommer, würde eine Entnahme die Engpässe für die Schifffahrt verschärfen, heißt es vom Landesverband. Aus der Wirtschaft erreichen uns heute gute Nachrichten. Die Stimmung in der Exportwirtschaft hat sich laut Umfrage des IFO-Instituts deutlich verbessert. Die Erwartungen der Unternehmen stiegen im August auf 9,6 Punkte. Im Juli lagen sie noch bei minus 2,8 Punkten. Der Index sagt aus, wie optimistisch oder pessimistisch die Firmen in die Zukunft blicken. Der aktuelle Optimismus hat den höchsten Wert seit über 4 Jahren erreicht. Die Ausfuhren würden wieder Fahrt aufnehmen, heißt es von den Experten. Vor allem in andere EU-Länder. Die Exporte nach China würden dagegen weiter schwächeln. Und das waren die Nachrichten mit José Nachciandi.
3: Das Wetter.
4: Das sieht freundlich aus heute. Ein paar Wolken gibt's, einiges an Sonne ist aber auch dabei. Gegen Nachmittag und Abend kann es dann stellenweise mal regnen oder gewittern, aber nur vereinzelt. Bis 27 Grad sind heute drin. Morgen auch erstmal noch freundlich. Im Tagesverlauf zieht es sich dann morgen aber zu. Da kann es auch teils kräftige Gewitter mit Starkregen geben, bis 29 Grad. Und am Freitag wechselhaft, teils Gewitter mit Starkregen und Hagel möglich, bis 25 Grad.
0: NRW Verkehr.
4: Und das sind die Staus ab 10 Minuten Zeitverlust. Die A4 Aachen-Köln zwischen dem Kreuz Köln-West und Köln-Eiffeltor 5 Kilometer Stau. Ihr braucht hier 10 Minuten länger. Die A30 Bad Oeynhausen-Osnabrück zwischen Bruchmühlen und Melle-Ost 2 Kilometer Stau, 11 Minuten plus. Die A40 Venlo-Duisburg zwischen Niederdorf und Wachtendonk 5 Kilometer Stau, 19 Minuten. Die A40 Duisburg-Venlo zwischen Moers und Kempen, 8 Kilometer Stau, 14 Minuten. Und die A46 Düsseldorf-Wuppertal zwischen Wuppertal-Barmen und Wuppertal-Oberbarmen, 4 Kilometer Stau. Ihr müsst ihr so circa 20 Minuten mehr einplanen. Gute Fahrt!
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4: Hallo zusammen, Laura Potting hier. Schön, dass ihr zuhört. In Spanien sorgt gerade ein Social-Media-Trend für Theater. Und als ich das gelesen habe, dachte ich echt, ich sehe nicht richtig. Das Ziel dieses Trends ist es, sein großes Geschäft in einem Freibad, und zwar im Becken, im Schwimmbad zu verrichten, ja? Und dann werden Videos vom anschließenden Tumult gemacht und gepostet. Sag mal, was ist los mit den Leuten? Diese scheiß Social-Media-Trends, ey, ich kann's nicht mehr sehen. Das Traurige ist, du liest das und denkst dir so, yo, immerhin stürzen die Leute da nicht von irgendwelchen Klippen, weil sie sich am Abgrund fotografieren. Man könnte es also Fortschritt nennen. Oder auch nicht.

0: Und haben einige von euch schon viereckige Augen bekommen oder spürt ihr überhaupt noch eure Finger? Seit heute früh läuft die Gamescom bei uns in NRW in Köln und es wird gedaddelt und gezockt. Die nach eigenen Angaben weltgrößte Computerspielmesse in Köln präsentiert die neuesten Computervideospiele. Und wir haben uns gefragt, wie alt sind die Gamer da eigentlich so? Sind die ziemlich jung oder wie sieht's aus? Die Aufgabe für unseren Reporter Dominik Becker war, finde die ältere Generation.
1: Also eins schon mal vorweg, die ältere Generation hier auf der Gamescom zu finden, das ist gar nicht so einfach. Wie alt seid ihr?
2: 23.
1: Wie alt bist du?
2: 20.
1: Wie alt bist du?
2: 20.
1: 20. Ich suche die älteren Gamer.
2: Das ist eine gute Frage, wo die sind. Also meine Omi spielt auch an ihrem Laptop, aber ja, der ist so Mahjong.
1: Also meinst du, vielleicht ist so eine Megamesse für die dann nichts, oder?
2: Nee, mit dem ganzen durchgequetscht. Mittwoch, Donnerstag geht ja noch, aber ab Freitag, Samstag ist keine Chance mehr. Für ältere Leute, es gibt kaum Sitzmöglichkeit.
1: Die Frage ist ja, gibt es diese ältere Gamer-Generation überhaupt? Und ist die auch hier auf der Gamescom? Wie alt seid ihr?
3: 35.
4: 39.
5: 41.
1: Ihr seid bislang die ältesten Gamer, die ich getroffen habe. Gibt es noch ältere? Ich finde sie nicht.
6: Sicherlich schon, ja. Bin ich mir sicher.
5: Ja, würde ich schon sagen.
4: Denke ich genug, ja.
1: Fühlt man sich eigentlich irgendwann zu alt oder ist so Videospiele geht eigentlich immer von 20 bis 60?
4: Ach, das geht eigentlich immer. Bei den ganzen Genres, die es eigentlich gibt, ist eigentlich für jedes alte Klasse was dabei.
1: Machen die Finger noch mit?
5: Ja, ohne Probleme.
6: Ja, es gibt schon mal Momente, wo man schon merkt, dass man älter wird, aber ich würde schon sagen, dass da keine Grenzen nach oben gibt.
1: Ich habe mich beim Chef der Gamescom, das ist Felix Falk, ich habe mich nochmal rückversichert, der sagt, ja, diese ältere Generation unter den Gamern, es gibt sie.
7: 6 von 10 Deutschen spielen, und zwar Männer wie Frauen und Alte wie Junge. Gerade hier auf der Gamescom sehen wir zum Beispiel im Retro-Bereich, also die Konsolen, die Spiele von früher, da sehen wir ganz viele Eltern, die ihren Kindern erzählen, wie sie damals gespielt haben, und natürlich auch Seniorinnen und Senioren, also eine große Vielfalt.
1: Also Retro-Area hier auf der Gamescom war ich noch nicht, gehe ich aber hin.
0: So, dann wünsche ich dir weiter viel Erfolg, noch ein bisschen mehr von der älteren Generation zu finden. Gib nicht auf, Dominik!
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1: Mahlzeit an diesem Mittwochmittag. Ich hoffe, euch geht's gut. Mein Name ist Laura Potting. Wir bringen hier heute zusammen die Mitte der Woche hinter uns. Und das wird jetzt so richtig schön dramatisch untermalt. Ich finde, das gehört sich für jeden Arbeitstag. Hier ist Musik von Adele, das ist Skyfall. Und ich finde, es sollte immer dramatische Musik laufen, wenn wir zum Beispiel zur Arbeit kommen, ja? So nach dem Motto, seht hier, ich bin jetzt da! Und alle so.

0: kommen. Jetzt mal so von den etwas Älteren unter uns. Ja, wir hatten doch wohl alle schon mal so eine Bravo in der Hand früher, oder? Bei mir im Zimmer war die Wand auf jeden Fall voll mit Backstreet Boys Postern da raus. Und Comedian Hannes Höfer, der ist auch Fan, der gratuliert zum 70. Geburtstag der Kultzeitung.
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2: Die Bravo gibt schon 70 Jahre, aber nicht mit den Nucky Dice und so. Nee, früher war die Bravo eher sowas wie die Gala oder Bunte. Bisschen Promi-Tratsch, Kinoprogramm, Schlager. Dr. Sommer hatte damals nicht mal Abi. Das kam alles erst später. Kelly Photo Love Story, Comic für alle mit Hormonüberschuss, Marvel für Pubertierende. In der Renaissance hatten sie Shakespeare, Romeo, Julia. Wie hat neben das? Ein Drama in 20 Bildern. Oder das Doppelseitenposter in der Mitte. Um das unbeschadet aus dem Heft zu kriegen, habe ich mit chirurgischer Präzision die Tackernadeln aufgemacht. Nie habe ich mir mehr bei irgendwas Mühe gegeben. Tupac, Britney Spears, Oli P., alle hingen sie bei mir an der Wand. Und für alles, was du Mama und Papa nicht fragen wolltest, gab's eben Doc Sommer und sein Team. Klar, man wurde durch die Bravo-Lesen jetzt nicht komplett aufgeklärt, aber du wusstest schon mal grob, was wohin gehört. Und immer dran denken, das italienische Wort Bravo stammt von der Zeitung ab. Ja, weil die das Blatt so toll fanden. Also, glaube ich.
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1: Mit Malte Albrecht, guten Tag. Die Empörung war groß gestern, als plötzlich Infos öffentlich wurden, dass auch Limonaden ohne Zucker besteuert werden sollen. Finanzminister Klingbeil hat jetzt klargestellt, so etwas ist nicht geplant. Thorsten Adolfs aus dem News-Team, was hat es mit der Aufregung um eine mögliche Zuckersteuer auf sich?
2: Ja, im Netz kursierte gestern plötzlich ein Arbeitspapier aus dem Finanzministerium, das für ordentlich Gesprächsstoff gesorgt hat. Darin stand der Vorschlag, neben klassischen Limonaden auch Zero-Getränke, Light-Produkte, bestimmte Biermischgetränke und sogar Haferdrinks zusätzlich zu besteuern. Die Idee dahinter, nicht nur Getränke mit echtem Zucker, sondern auch solche mit Süßungsmitteln sollten laut diesem Entwurf teurer werden. Dass das Ganze für Kopfschütteln gesorgt hat, ist verständlich, denn viele von uns greifen ja gerade deshalb zu solchen Produkten, um eben keinen Zucker zu sich zu nehmen.
1: Klingbeil hat auf Instagram geschrieben, eine Zuckersteuer auf Getränke ohne Zucker werde es nicht geben. Und er sei ziemlich sauer, dass darüber öffentlich diskutiert wurde.
2: Genau, er sagt, dass in Ministerien intern viel diskutiert und durchgespielt wird, um am Ende zu guten politischen Lösungen zu kommen. Und dieses Papier, das öffentlich wurde, sei nur ein Entwurf und keinesfalls ein beschlossenes Gesetz. Der SPD-Chef sagt es aber auch ganz deutlich, dass solche internen Vorüberlegungen nicht mit fertigen politischen Entscheidungen verwechselt werden sollten. Wenn jede dieser Überlegungen behandelt wird wie eine politische Entscheidung, dann werde es in seinem Ministerium in Zukunft schwieriger, offen darüber zu diskutieren, so Klingbeil.
1: Danke, Thorsten. Und das sind weitere Nachrichten heute Mittag. Nach dem Großbrand im Hohenfenn in Belgien gibt es erste Hinweise zur Ursache. Eine Landmaschine könnte das Feuer ausgelöst haben, teilte die Staatsanwaltschaft mit. Sachverständige prüfen diese Vermutung derzeit. Bis die endgültigen Gutachten vorliegen, werde es aber noch mehrere Monate dauern, heißt es. Deutsche Unternehmen geraten bei Cyberangriffen immer stärker ins Visier ausländischer Geheimdienste. Laut dem Digitalverband Bitkom konnte im zurückliegenden Jahr mehr als jede dritte betroffene Firma mindestens einen Angriff einem ausländischen Nachrichtendienst zuordnen. Genannt worden seien vor allem China und Russland, heißt es. Immer mehr Menschen in Deutschland wollen ihren Doktortitel machen. Laut dem Statistischen Bundesamt waren im vergangenen Jahr rund 216.000 Menschen in einem laufenden Promotionsverfahren. Das waren knapp 2% mehr als im Jahr davor. Die meisten promovieren in Medizin und Gesundheitswissenschaften. Das US-Raumfahrtunternehmen SpaceX will einen riesigen neuen Weltraumbahnhof bauen. Er soll für rund 100 Milliarden Dollar in Louisiana entstehen, teilte die Firma von Tech-Milliardär Elon Musk mit. Die Bauarbeiten sollen im kommenden Jahr starten. 2 Jahre später könnten dort erste Starship-Raketen abheben. Geplant sind tausende kommerzielle Flüge pro Jahr. Bisher hat SpaceX nur einen Startplatz in Texas. Das Unternehmen verfolgt nach eigenen Angaben langfristig das Ziel, mit wiederverwendbaren Raketen regelmäßige Flüge zum Mond und auch zum Mars möglich zu machen. Und das waren die Nachrichten mit Malte Albrecht.
3: Das Wetter.
4: Es gibt erstmal keinen Regen heute, ein paar Wolken sind dabei, die Sonne kommt aber auch immer mal wieder raus. Erst zum Nachmittag und Abend hin kann es heute auch einzelne Schauer oder Gewitter geben bis 27 Grad. Morgen bis 29 Grad, dazu erst sonnig und trocken, dann aber mehr Wolken im Tagesverlauf. Auch hier kann es dann auch Schauer und teils kräftige Gewitter geben morgen. Am Freitag noch kühler, bis 25 Grad, dazu wechselhaft mit teils starken Schauern oder Gewittern stellenweise.
5: NRW Verkehr.
4: Und das sind die Staus ab 11 Minuten Zeitverlust. Wir starten mit der A3 Arnheim-Köln zwischen dem Kreuz Oberhausen und dem Kreuz Oberhausen-West. Da steht ihr im Moment auf 5 Kilometern, ihr braucht 12 Minuten länger. Die A4 Aachen-Köln zwischen dem Kreuz Köln-West und Köln-Eifeltor, 5 Kilometer Stau, 21 Minuten plus. Die A40 Venlo-Duisburg zwischen dem Grenzübergang Strahlen-Autobahn und Wachtendonk, 6 Kilometer Stau, eine halbe Stunde plus. Die A44 Essen-Düsseldorf zwischen dem Kreuz Düsseldorf-Nord und Düsseldorf-Stockum, 2 Kilometer Stau, 12 Minuten. Und zum Schluss die A52 Roermond-Düsseldorf zwischen dem Kreuz Mönchengladbach und dem Kreuz Nersen. 3 Kilometer Stau, 11 Minuten plus. Gute Fahrt!
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4: Hallo zusammen, Frage. Ich misste geradeaus in meiner Wohnung, ja? So, passiert euch das auch, dass ihr zum Beispiel mit dem Ziel auszumisten euer Wohnzimmerregal so in Angriff nehmt und dann findet ihr euch Stunden später auf dem Boden liegend wieder, während ihr in alten Tagebüchern von euch schmökert? Passiert euch nie? Nee, mir auch nicht. Laura Potting hier. Ausmisten ist doch bloß was für Leute, die kein Tetris können. So.

0: Hallo zusammen an diesem Mittwoch. Habt ihr schon mal vom Ehrenamtsatlas gehört? Das ist eine super wichtige Sache. Der zeigt nämlich alle 2 Jahre, wie sich das Ehrenamt insgesamt entwickelt hat und wo es zum Beispiel auch aktuell Probleme gibt. Die Zahlen sind wichtig, denn das Ehrenamt ist einfach ein zentraler Teil unserer Gesellschaft. Ohne die vielen Freiwilligen, und das muss man einfach sagen, die ihre private Zeit opfern, würde vieles bei uns im Land einfach nicht funktionieren. Und heute hat Westlotto den neuen Ehrenamtsatlas 2026 in Düsseldorf vorgestellt. Thorsten Ortmann war für uns dabei. Thorsten, ist das Ehrenamt nach wie vor so beliebt bei den NRWlern?
1: Ja, fast die Hälfte der über 18-Jährigen in Nordrhein-Westfalen engagiert sich ehrenamtlich. Das Niveau ist ungefähr stabil geblieben. Es sind vor allem die über 60-Jährigen, die sich ehrenamtlich engagieren. Und besonders viele Ehrenamtler gibt es aktuell im Kreis Olpe, gefolgt von Höxter und dem Hochsauerlandkreis. Als beste größere Stadt hat hier Münster auf Platz 4 abgeschnitten. Die meisten Ehrenamtler engagieren sich übrigens im Bereich Sport, gefolgt von Religion, Kirche und Nachbarschaft. Und wie wichtig das Ehrenamt ist, zeigt auch diese Zahl. Müsste man die ganzen freiwilligen Stunden bezahlen, hätte das Land hierfür 25 Milliarden Euro ausgeben müssen.
0: Wahnsinn. Okay, aber die Erhebung zeigt auch Probleme auf.
1: Ja, den meisten gemeinnützigen Organisationen fehlt es schlicht am Geld und viele haben Nachwuchssorgen. Das liegt daran, dass sich immer weniger junge Menschen im Ehrenamt engagieren, sagt die Forscherin Professor Andrea Walter.
2: Dass über 90% der nicht engagierten Jungen sagen, dass ihnen die Zeit fehlt. Dann das Thema Unsicherheit. Wir wissen, die Generation fühlt sich unsicher, guckt nicht so zuversichtlich in die Zukunft. Für sie ist gute Bezahlung wichtig. Und tatsächlich sehen wir auch in den Zahlen, dass bei den Nicht-Engagierten über ein Viertel sagt, dass sie es sich nicht leisten können.
0: Okay, also es fehlt an Nachwuchs und an Geld. Westlotto hat sich da was einfallen lassen. Es wird ein neues Spiel geben, von dem Ehrenamtler in NRW profitieren sollen.
1: Ja, das neue Spiel heißt Bingo und alle Einnahmen gehen in eine neue Stiftung und die finanziert dann Projekte im Ehrenamt. Dazu Andreas Kötter von Westlotto.
3: Es sind diese Projekte, die wirklich dafür da sind, dass Ehrenamt sichtbar wird, dass man Ehrenamter gewinnen kann oder dass man für die Ehrenamt auch etwas ausrichten kann. Ein Verein, der hingeht und sagt, ich möchte einfach Dankeschön sagen zu allen Ehrenamtern, die in diesem Verein tätig sind. Ich möchte alle einfach mal einladen zu einem Grillabend.
1: Ab 1.9. startet die Stiftung und gemeinnützige Organisationen können dann digital und unbürokratisch die Anträge stellen, so Westlotto. Zur Verfügung stehen dann Beträge zwischen 1.500 und 5.000 Euro.
0: Westlotto hat heute den neuen Ehrenamtsatlas 2026 für NRW vorgestellt. Thorsten Ortmann hatte die Infos dazu. Danke dir.
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1: Mit Jan Klawunde. Guten Tag. In Magdeburg schließen heute mehrere Stunden lang Geschäfte von Menschen mit Migrationsgeschichte. Sie wollen damit gegen Rassismus und Ausgrenzung protestieren. Nach Angaben des Flüchtlingsrats Sachsen-Anhalt machen rund 100 Inhaber mit. Seit heute Mittag läuft außerdem eine Kundgebung vor dem Landtag. Die Wirtschaft in NRW steht weiter unter Druck. Das Bundeskabinett berät heute, wie Deutschland Industrieland bleiben kann. In NRW trifft die Schwäche vor allem Chemie, Maschinenbau und Metallindustrie. Nach Angaben des RWI ist die Leistung im produzierenden Gewerbe zum vierten Mal in Folge zurückgegangen. Am Forsterhauser Weg Ecke Leutenstraße hat es heute Vormittag gebrannt. Wie uns der Einsatzleiter der Feuerwehr mitteilte, war beim Eintreffen der Rettungskräfte bereits ein Fenster im ersten Obergeschoss eines großen Mehrfamilienhauses durchgebrannt. Aus einem zweiten kam Rauch. Es mussten aber keine Bewohner mehr aus dem Haus gerettet werden. Eine Person kam verletzt ins Krankenhaus. Die Feuerwehr war mit zwei Trupps vor Ort. Die erste Etage des Gebäudes ist aktuell nicht zu nutzen. Der Rest der Bewohner konnte wieder ins Haus hinein. Zur Brandursache ermittelt aktuell die Kripo. In Bockumhövel ist gestern ein 48-jähriger Radfahrer bei einem sogenannten Düring-Unfall schwer verletzt worden. Düring passiert, wenn jemand plötzlich die Tür eines geparkten Autos öffnet und ein Radfahrer dagegen prallt. Genau das ist am Dienstag auf der Hagenstraße passiert. Der Hammer war mit seinem Fahrrad unterwegs, als die 28-jährige Fahrerin eines geparkten Autos die Tür öffnete. Der Radfahrer prallte dagegen und wurde schwer verletzt ins Krankenhaus gebracht. Die Hagenstraße war für die Unfallaufnahme vorübergehend gesperrt. In Hamm gehen immer weniger Männer zur Krebsvorsorge. Das zeigt eine aktuelle Auswertung der AOK Nordwest. Infos dazu von Ute Hien aus der Lippewelle Nachrichtenredaktion.
2: Nur etwas über 18% der Männer ab 45 haben im vergangenen Jahr die Krebsfrüherkennungsuntersuchung genutzt. Ein Jahr davor waren es noch fast 20%. Bei den Frauen sieht es etwas anders aus. Da waren fast 44% ab 20 Jahren zur Krebsvorsorge und damit sogar etwas mehr als im Vorjahr. Um Hemmschwellen abzubauen, hat die AOK ihren sogenannten Vorsorgomat aktualisiert. Online können sich Interessierte in Hamm damit informieren, welche Untersuchungen für sie überhaupt anstehen. Männer ab 45 haben einmal im Jahr Anspruch auf eine kostenlose Untersuchung, Frauen ab 20.
1: Und das waren die Nachrichten mit Jan Klawunde. 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
3: Das Wetter. Heiter, ein paar Wölkchen nur, dazu trocken, so sieht das jetzt erstmal aus bei uns im Land. Bis zu 27 Grad sind heute drin. Zum Nachmittag hin kann es dann auch einzelne Schauer oder Gewitter geben. Morgen ähnlich, erst heiter, dann kommen Schauer auf, teils sind Gewitter möglich bis 29 Grad und am Freitag bis 25 Grad. Dazu viele Wolken und zeitweise Schauer oder Gewitter möglich.
0: NRW Verkehr.
3: Und das sind die Staus ab 16 Minuten Zeitverlust. Die A3 Arnheim-Köln zwischen dem Kreuz Oberhausen und Oberhausen-Lierich, 5 Kilometer Stau. Ihr braucht hier 24 Minuten länger. Die A4 Aachen-Köln zwischen dem Kreuz Köln-West und Köln-Eiffeltor, 5 Kilometer Stau, 16 Minuten. Die A40 Venlo-Duisburg zwischen Grenzübergang Strahlen-Autobahn und Wachtendonk, 6 Kilometer Stau, 35 Minuten plus. Die A40 Duisburg-Essen zwischen Essen-Zentrum und dem Dreieck Essen-Ost, 2 Kilometer Stau, hier kommen 23 Minuten obendrauf. Und die A44 Essen-Düsseldorf zwischen dem Kreuz Düsseldorf-Nord und Düsseldorf-Stockum, 2 Kilometer Stau, 17 Minuten plus. Gute Fahrt!
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3: Vielleicht habt ihr das ja schon mal erlebt, ja? Ihr seid in einer Beziehung und ihr merkt plötzlich, euer Gegenüber entfernt sich von euch, ist nicht mehr all in. Ihr merkt, dass das so alles langsam in die Brüche geht und ihr könnt einfach nichts dagegen machen. Das ist vielleicht ein scheiß Gefühl. Und darüber singt Alec Benjamin in Let Me Down Slowly. Und er singt, wenn du mich schon verlässt, dann mach's doch bitte auf eine nette Art und Weise und gib mir bitte ein bisschen Zeit. Ja, wobei, das mit der Zeit, das macht's ja dann irgendwie auch nicht so richtig besser, oder? Hier ist auf jeden Fall Let Me Down Slowly. Und ich bin Laura Potting. Einen schönen Mittwoch euch.

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1: Mit Malte Albrecht. Guten Tag.
2: Wir müssen raus aus diesem Klima der Verdrießlichkeit und des Verdrusses. Wir müssen gemeinsam diesen weit verbreiteten Missmut abschütteln, der unser Land seit langer Zeit lähmt.
1: Kanzler Merz war das eben nach dem Ende der Kabinettsklausur auf Schloss Neuhardenberg. Es ging dort für die Regierung darum, Aufbruchstimmung zu verbreiten und die Menschen dabei mitzunehmen, vor allem mit Blick auf die schwächelnde Wirtschaft. Thorsten Adolfs aus dem News-Team, was wurde dazu denn gesagt?
3: Ja, Merz hat gesagt, dass 3 Jahre voller Probleme hinter uns liegen und es jetzt endlich wieder aufwärts geht. Nach den Daten des Statistischen Bundesamtes hat das Bruttoinlandsprodukt im Frühjahr um 0,3% zugelegt. Das ist etwas mehr als gedacht. Und auch das IFO-Institut hat bestätigt, die Stimmung in den deutschen Betrieben ist am August noch mal besser geworden. Es gehe raus aus dem Tief und rein in eine neue Zuversicht, sagt der Kanzler. Auch Vizekanzler Klingbeil hat sich zur Zukunft der Wirtschaft geäußert. Er setzt auf die Wirkung des 500-Milliarden-Pakets.
4: Ohne diese Investitionsoffensive wären wir in einer Rezession. Das muss man so klar benennen. Jahrzehntelang wurde in unserem Land vieles kaputt gespart und das spüren wir alle im Alltag. Die Unpünktlichkeit der Bahn, kaputte Straßen, marode Schulen, der ideologische Sparkurs der letzten Jahrzehnte ist uns teuer zu stehen gekommen. Und wir als Regierung beenden mit unseren Investitionen diese zukunftsfeindliche Politik.
3: Auch KI soll in Zukunft eine große Rolle spielen. Merz sieht darin einen echten Motor für unser Land, egal ob in der Industrie, im Handwerk oder in der Medizin. Die Technologie biete ungeahnte Chancen, so Merz, um moderner und erfolgreicher zu werden.
1: Danke, Thorsten. Und jetzt weitere Nachrichten. Nach massiven Überschwemmungen in Nepal werden hunderte Touristen vermisst. Nach vorläufigem Stand gäbe es von 384 Touristen kein Lebenszeichen, teilte die nepalesische Tourismusbehörde mit. Die meisten von ihnen seien Ausländer. Auf Videoaufnahmen sind Wassermassen zu sehen, die Häuser mit sich reißen und Gebäude, die im Schlamm versunken sind. Volkswagen will angesichts des Spardrucks auch im Management sparen. Konzernchef Blume kündigte bei einer Betriebsversammlung in Emden an, ein Viertel der Führungsstellen abzubauen. Mit Blick auf den drohenden Jobabbau insgesamt sagte er, dass es in einem nächsten Schritt vor allem um die Kosten außerhalb der direkten Fahrzeugproduktion gehe, also um Konzernstellen, zentrale Funktionen, Entwicklung und Vertrieb. Der Chef des US-Geheimdienstes CIA, Radcliffe, hat bei seinem Besuch in Moskau Kontakte zu russischen Geheimdiensten gehabt. Das bestätigte Kreml-Sprecher Peskow. Ein Treffen mit Präsident Putin habe es nicht gegeben. Peskow nannte die Gespräche eine positive Entwicklung, machte zu den genauen Inhalten aber keine Angaben. Am Frankfurter Flughafen ist ein Mitarbeiter nach einer Infektion an Malaria gestorben. Auch 6 weitere Mitarbeiter sind erkrankt, sagte ein Fraport-Sprecher. Sie sind in ärztlicher Behandlung. Die erste Ansteckung ist demnach schon Mitte Juli gewesen. Ursache sollen importierte Mücken sein, heißt, die Mücken sind wohl im Flugzeug oder Gepäck mitgeflogen. Es seien dann Fallen am Flughafen aufgestellt und auch Mücken eingefangen worden. Die werden jetzt im Labor untersucht. Und das waren die Nachrichten mit Malte Albrecht.
5: Jetzt das Wetter für Hamm. Irgendwie tut sich die Sonne heute schon wieder schwer. Und ich finde, deswegen fühlt es sich auch kühler an, als es ist. 21 Grad messen wir im Loser Holz, aber ich war gerade draußen und fand das nicht wirklich warm. In der Nacht lockert es dann auf, die Temperatur geht runter auf 15 Grad und morgen wird dann nochmal so ein Sommertag mit Temperaturen bis 30 Grad. Dabei heiter bis wolkig. Abends zieht es sich allerdings dann langsam zu und nachts soll es auch regnen, kann auch länger andauern dann. Bei Temperaturen, die immer noch sehr warm sind, dann um 20 Grad. Dafür wird es Freitag dann kaum wärmer, 23 Grad in der Spitze und da ist es dann bis zum Nachmittag auch unbeständig mit Regen. Erst abends lockert es dann wieder auf.
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5: Die aktuellen Blitzer gibt es immer nur bei uns und das sind Enforcement-Schwäler, habt ihr uns gemeldet. Auf der Markerallee, da ist 30 und auf der Soesterstraße, da gilt Tempo 50. Ein Stau auf der A1 Münster-Köln zwischen Kreuz Dortmund-Unna und Schwerte 2 Kilometer Stau, dadurch mindestens 5 Minuten Zeitverlust.
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5: Also meiner war grün und das war's. Aber heutzutage sind Schulranzen ja richtige Statements, super funktional mit irgendwelchen ganz tollen Figuren drauf und außerdem ergonomisch und ganz, ganz wichtig auch. Also wir helfen jetzt hier auf der Lippewelle gleich noch ein bisschen, sie sogar noch schöner zu machen. Pimp mal Schulranzen ist die Devise und das tun wir nach Ed Sheeran und Eyes Closed und DJ Bobo und Everybody. Ich bin Conny Kraft. Schönen Mittwoch mit uns. Tag.

0: Lippe, weil es hier und zurzeit herrscht, glaube ich, in ganz vielen Hammerfamilien ganz schön viel Aufregung. Die Einschulung steht ja bevor und da darf was ganz Wichtiges nicht fehlen, der Schulranzen natürlich. Und das muss ja auch ein ganz toller sein, nicht so wie früher einfach ein Rucksack und guten, nee, Hightech-Teile sind das mittlerweile. Zum Glück hilft euch Lippewelle-Kollege Stefan Rejek aus, wie ihr eurem Kind den besten Schulranzen ever geben könnt.
1: Muss Crack im Fuß, was geht ab, Muttersöhnchen? In der heutigen Folge von Pimp My Ranzen wird euer Turnister mal wieder ordentlich getuned. Fangen wir bei der Karosserie an. Schluss mit langweiligen, starren Pferdemotiven, Dinos und Rennautos. Wir verpassen eurem Toni den neuesten All-Around 8K-Screen mit Antikratzer-Funktion und allen Folgen Paw Patrol in Dauerschleife. Oder für die Oldschooler unter euch, Bob der Baumeister, Staffel 1 bis 18. Let's get your look. Werfen wir einen Blick ins Interieur. Links die Minisnack mit Kakaobohnen und Happy Meal Automat, rechts die Farbkasten Station mit automatischem Wasserwechsler und unendlicher Deckweißquelle. Nie wieder verzweifelt die Tube ausquellen.

0: Fresh Strawberry.
1: Jetzt zu den Extras. Der eingebaute Schimmelmelder mit 100 Dezibel-Sirene, die von Rolf Zukowski persönlich eingesungen wurde, schlägt automatisch an, wenn ihr mal wieder vergesst, die Brotbox vor den Ferien aus dem Toni zu nehmen. Und die elektrischen No-Gravity-Turbinen lassen euren Toni auch mit 20 Schulbüchern bequem auf gleichbleibender Höhe schweben. Bandscheibenvorfall in der 3. Klasse war gestern. Und damit haben wir euren Schulranzen mal wieder heftig aufgemotzt. Schaltet auch beim nächsten Mal ein, wenn's wieder heißt Pimp My Ranzen.
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1: Einmal geht noch. In der letzten Sommerferienwoche gibt's noch einmal Kindermusik im Maxipark. Hallo, hier ist die Lippewelle. Astrid Hauke mit Freunden spielt gleich für die Kids in der Aktionsmode. Sie ist Singer-Songwriterin, Humortrainerin und nennt sich selber auch noch Glücksbotschafterin. Die Musik klingt so.

Astrid Hauke. Und bei ihren Familienkonzerten, da wird zusammen gesungen, getanzt und natürlich auch gelacht. Solltet ihr euch nicht entgehen lassen, denn wie gesagt, es ist das letzte Konzert in der Reihe der Kinderkonzerte im Maxi-Park. Und los geht's um 15 Uhr. Kostet auch nur den regulären Parkeintritt. Wir von der Lippewelle wünschen ganz viel Spaß. Das jetzt Musik aus den 80ern. Major Tom, Peter Schilling, sein größter Hit für euch auf der Lippewelle.

0: Ja, die Lippewelle am Mittwoch. Schönen guten Tag.
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0: Jones mit Back to Black auf der Lippewelle um 2:30.
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2: Mit Jan Klawunde, guten Tag. In Magdeburg schließen heute mehrere Stunden lang Geschäfte von Menschen mit Migrationsgeschichte. Sie wollen damit gegen Rassismus und Ausgrenzung protestieren. Nach Angaben des Flüchtlingsrats Sachsen-Anhalt machen rund 100 Inhaber mit. Seit heute Mittag läuft außerdem eine Kundgebung vor dem Landtag. Die Wirtschaft in NRW steht weiter unter Druck. Das Bundeskabinett berät heute, wie Deutschland Industrieland bleiben kann. In NRW trifft die Schwäche vor allem Chemie, Maschinenbau und Metallindustrie. Nach Angaben des RWI ist die Leistung im produzierenden Gewerbe zum 4. Mal in Folge zurückgegangen. Am Forsterhauser Weg, Ecke Leutenstraße, hat es heute Vormittag gebrannt. Wie uns der Einsatzleiter der Feuerwehr mitteilte, war beim Eintreffen der Rettungskräfte bereits ein Fenster im ersten Obergeschoss eines großen Mehrfamilienhauses durchgebrannt. Aus einem zweiten kam Rauch. Es mussten aber keine Bewohner mehr aus dem Haus gerettet werden. Eine Person kam verletzt ins Krankenhaus. Die Feuerwehr war mit 2 Trupps vor Ort. Die erste Etage des Gebäudes ist aktuell nicht zu nutzen. Der Rest der Bewohner konnte wieder ins Haus hinein. Zur Brandursache ermittelt aktuell die Kripo. In Bockumhövel ist gestern ein 48-jähriger Radfahrer bei einem sogenannten Düring-Unfall schwer verletzt worden. Düring passiert, wenn jemand plötzlich die Tür eines geparkten Autos öffnet und ein Radfahrer dagegen prallt. Genau das ist am Dienstag auf der Hagenstraße passiert. Der Hammer war mit seinem Fahrrad unterwegs, als die 28-jährige Fahrerin eines geparkten Autos die Tür öffnete. Der Radfahrer prallte dagegen und wurde schwer verletzt ins Krankenhaus gebracht. Die Hagenstraße war für die Unfallaufnahme vorübergehend gesperrt. In Hamm gehen immer weniger Männer zur Krebsvorsorge. Das zeigt eine aktuelle Auswertung der AOK Nordwest. Infos dazu von Ute Hien aus der Lippewelle Nachrichtenredaktion.
3: Nur etwas über 18% der Männer ab 45 haben im vergangenen Jahr die Krebsfrüherkennungsuntersuchung genutzt. Ein Jahr davor waren es noch fast 20%. Bei den Frauen sieht es etwas anders aus. Da waren fast 44% ab 20 Jahren zur Krebsvorsorge und damit sogar etwas mehr als im Vorjahr. Um Hemmschwellen abzubauen, hat die AOK ihren sogenannten Vorsorgomat aktualisiert. Online können sich Interessierte in Hamm damit informieren, welche Untersuchungen für sie überhaupt anstehen. Männer ab 45 haben einmal im Jahr Anspruch auf eine kostenlose Untersuchung, Frauen ab 20.
2: Und das waren die Nachrichten mit Jan Klawunde. 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
0: Jetzt das Wetter für Hamm. Die Sonne tut sich recht schwer. Es sieht zwar immer so aus, als könnte sie durchbrechen, aber noch schafft sie es zumindest hier in der Innenstadt noch nicht richtig. Die Temperatur liegt bei 22 Grad, die messen wir im Westtönnen. In der Nacht geht es runter auf 15 Grad, da ist es dann auch nur leicht bewölkt. Morgen haben wir zwar einen heiter bis wolkigen Tag, aber es wird dabei auch ziemlich heiß. 30 Grad sollen wir erreichen. Abends immer mehr Wolken. Nachts soll es dann auch regnen, teilweise länger anhaltende Schauer bei Tiefstwerten um 20 Grad. Am Freitag ist es dann sogar bis zum Nachmittag ein bisschen regnerisch, abends dann aber Auflockerungen und Höchstwerte so um 23 Grad.
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0: Da gibt es nur bei uns die aktuellen Blitzer und zwar Enforcement-Trailer. Die stehen auf der Markallee, da ist 30 und auf der Soesterstraße, da ist 50. Und wenn ihr noch einen weiteren entdeckt oder andere Blitzer oder Staus, dann könnt ihr kostenlos anrufen hier bei der Lippewelle unter 0800 15 15 105. Staus gibt es derzeit keine, gute Fahrt.
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0: Mit der Lippewelle zu den Dinos. Wir haben gestern eine Busladung Lippewelle-Hörer zum Sauerlandpark nach Hemer gefahren, denn da gibt es gerade den Dino-Park mit 20 lebensgroßen Dinosauriern und unser Lippewelle-Reporter ist natürlich mitgelaufen und hat vor allem auch mit den Kids gesprochen, die mitgefahren sind. Hört ihr gegen Viertel vor hier auf der Lippewelle. Ich bin Conny Kraft, schönen guten Tag.

0: Auch ganz viele aus Hamm haben heute Morgen schon auf Social Media getrauert. Und im Grunde sind es Millionen Fans, die traurig sind über den Tod von Dolly Parton. Hallo, hier ist die Lippewelle. Sie war ein echter Superstar der Pop- und Country-Welt. Einige der größten Hits unserer Zeit, wie I Will Always Love You oder auch Jolene, stammen aus ihrer Feder. Dolly Parton wurde 80 Jahre alt und starb nach einer kurzen Krebserkrankung. Lippewelle-Kollege Kevin Zimmer, und die Musikwelt trauert.
1: Ja, seit bekannt wurde, dass Dolly Parton gestorben ist, wird ihr Stern auf dem berühmten Hollywood Walk of Fame zur regelrechten Pilgerstätte für Fans. Ein Meer von Blumen ist darauf jetzt schon zu sehen, und auch die Stars nehmen Abschied mit teilweise sehr persönlichen Worten. Elton John würdigte Parton als große Künstlerin mit einem sehr, sehr gütigen Herz. Taylor Swift schrieb, sie habe ein sanftes Herz und zugleich ein Rückgrat aus Stahl gehabt. Besonders bewegend auch die Reaktion von Miley Cyrus. Dolly Parton war ja die Patentante von Miley Cyrus. Die Sängerin schrieb, sie könne nicht glauben, dass die reinste Seele von ihnen gegangen sei. Dolly Parton war für sie nicht nur Patentante, sondern fast wie eine zweite Mutter. Bewegend war vor allen Dingen damals ihre gemeinsame Version von Miley Cyrus' Superhit Wrecking Ball. Dolly Parton war damals 77 Jahre alt, als sie den Song gemeinsam mit ihrem Patenkind sang.
0: Und die Version hören wir uns jetzt an. In voller Länge Dolly Parton mit ihrem Patenkind Miley Cyrus. Hier ist die wohl schönste Version von Wrecking Ball für euch auf der Lippewelle.
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0: Wrecking Ball, Dolly Parton mit ihrem Patenkind Miley Cyrus zum Todestag von Dolly Parton auf der Lippewelle. Wie traurig aber auch. Anus Dema, mein Neffe, der hatte seinen ganz eigenen Dino-Park, als er klein war. Natürlich waren die Dinos in seinem Kinderzimmer auch ziemlich klein. Anders ist das im Moment im Sauerlandpark in Hemer. Da stehen nämlich 20 lebensgroße und damit riesige Dinos rum, die sich auch noch bewegen und Geräusche machen. Der Dino-Garten ist in diesem Sommer eine Hauptattraktion dort. Und die Lippewelle hat Hammer Familien gestern zu einem Ausflug dahin eingeladen. Lippewelle-Reporter Jan Klawunde haben die Kids dann mal ihre Vorstellungen vom perfekten Dinosaurier erzählt.
1: Wie muss denn so ein richtig cooler Dino für dich aussehen? Was muss der haben?
2: Also so Piekser.
1: So Piekser auf dem Rücken?
2: Ja.
1: Was magst du da?
2: Mit einem großen Rüssel. Und so gefährlich.
3: Also der hat oben so eine Flosse, so eine große. Und da ist noch größer als der T-Rex.
2: Ein bisschen blau, ein bisschen weiß und ein bisschen braun und rot.
4: So auf jeden Fall, dass er schnell rennen kann. Dass er halt auch irgendwie, ich finde, dass er so auch so Flügel haben muss und halt so scharfe Zähne.
1: Also ein kompletter Allrounder. Ja. Perfekt.
0: Die Dinos sind los im Sauerlandpark in Hemer und Lippewelle-Hörer haben wir gestern mit hingenommen. Könnt ihr euch auch nochmal anschauen in unserem Lippewelle-Insta-Kanal.

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1: Mit Malte Albrecht, guten Tag. In Nepal hat es eine heftige Naturkatastrophe gegeben. Dort werden nach einer Sturzflut viele Menschen vermisst, darunter nach Behördenangaben 384 Touristen. Thorsten Adolfs aus dem News-Team, uns erreichen von dort schlimme Bilder.
2: Ja, in Videos, die auf der Plattform X veröffentlicht wurden, ist zu sehen, wie sich die Wasserschlamm- und Geröllmassen ihren Weg mit hoher Geschwindigkeit aus dem Gebirge runter ins Tal bahnen. Man muss sich das so vorstellen, es gibt dort im Grenzgebiet zwischen Nepal und China eine schmale Schlucht und viele Häuser, Brücken und sogar ein Staudamm, die in dem Tal waren, die sind einfach von den Geröllmassen unter tosendem Lärm mitgerissen worden. Du hast es gesagt, auch hunderte Ausländer werden nach den massiven Überschwemmungen vermisst. Darunter sollen Touristen aus Deutschland, den USA und Spanien sein. Das ganze Ausmaß der Katastrophe sei aber noch unklar, sagte ein Polizeisprecher. Die Armee hat Hubschrauber und Rettungstrupps in die Katastrophenregion geschickt. Das Gebiet ist schwer zu erreichen, weil auch viele Hauptstraßen zerstört wurden. Ein Augenzeuge spricht von einer absolut entsetzlichen Situation. So eine Zerstörung wie dort habe er vorher noch nie gesehen. Was die Sturzflut ausgelöst hat, ist noch nicht ganz klar. Es heißt, der Bruch eines Gletschersees könnte dazu geführt haben, dass die Flutwellen in die Tiefe stürzten.
1: Thorsten, danke dir. Und jetzt weitere wichtige Nachrichten im Überblick. Die Bundesregierung hat sich auf ihrer Kabinettsklausur nicht nur mit der wirtschaftlichen Entwicklung, sondern auch mit dem Thema Hitzeschutz beschäftigt. Beschlossen wurde aber, wie angekündigt, nichts. Bundeskanzler Merz sagte, dass es schon jetzt viele Programme gebe und den Ländern über das Sondervermögen auch Geld dafür zur Verfügung stehe. Er kündigte aber an, auf Bundesebene möglicherweise nochmal nachzuschärfen. Drohnenvorfälle haben deutsche Flughäfen im vergangenen Jahr rund 160 Millionen Euro gekostet. Davon geht der Luftverkehrsverband BDL aus. Präsident Redelix sagte der FAZ, allein durch Betriebsunterbrechungen seien 60 Millionen Euro Schaden entstanden. Er fordert nun mehr Tempo beim Drohnenschutz, auch an kleineren Flughäfen. Der Naturschutzbund Deutschland in NRW kritisiert die Pläne zum Fluten der Tagebaulöcher Hambach und Garzweiler mit Wasser aus dem Rhein. Bei starkem Niedrigwasser wie in diesem Sommer würde eine Entnahme die Engpässe für die Schifffahrt verschärfen, heißt es vom Landesverband. Wer bei einer Kontrolle den Führerschein vorzeigen muss, kann das künftig auch auf dem Smartphone tun. Denn noch in diesem Jahr soll es den Führerschein auch in digitaler Form geben. Das kündigte der Präsident des Kraftfahrtbundesamtes DAM an. Der Fachzeitschrift Auto, Motor und Sport sagte er, die Entwicklung sei in der finalen Phase. Angezeigt werden soll der digitale Führerschein künftig in der Kfz-App des Kraftfahrtbundesamtes. Die App ist laut DAM inzwischen auf mehr als 2 Millionen Smartphones installiert. Bisher lässt sich dort schon der Fahrzeugschein digital abrufen. Und das waren die Nachrichten mit Malte Albrecht.
3: Jetzt das Wetter für Hamm. Ha! So ein bisschen wird es jetzt sonniger hier bei uns in der Innenstadt. Die Temperatur liegt aktuell bei 22 Grad. Die messen wir zum Beispiel bei euch in Bockum. Und am Abend soll es immer mehr auflockern. In der Nacht dann leicht bewölkt bei 15 Grad. Morgen heiter bis wolkig, Temperaturen um 30 Grad. Abends allerdings dann immer mehr Wolken. Und nachts regnet es dann auch, teils auch länger anhaltend, bei Werten um 20 Grad. Der Freitag wird am Anfang dann auch mit Regen versetzt sein. Bis zum Nachmittag kann das dauern. Abends lockert es aber auf. Und die Höchstwerte morgen bzw. am Freitag dann auch wieder bei 23 Grad.
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3: Da gibt es bei uns die aktuellen Blitzer und das sind Enforcement-Trailer. Gemeldet auf der Marker Allee, da ist 30 und auf der Soesterstraße, da dürft ihr 50 fahren. Außerdem ein Stau auf der A1 Münster-Dortmund. Zwischen Kamenzentrum und Unna 4 Kilometer stockender Verkehr. Dadurch braucht ihr mindestens 6 Minuten länger, sagt der ADAC. Und wenn ihr Staus oder Blitzer entdeckt hier in Hamm, dann ruft gerne kostenlos an. Das geht unter 0800 15 15 105.
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3: Schönen guten Tag am Mittwoch hier auf der Lippewelle und im besten Mix geht's gleich in die frühen 90er mit Cut and Move und Give It Up. Vorher aber Teddy Swims, Mr. Know It All, ich bin Conny Kraft. Schönen guten Tag.

0: Richtig abfeiern, gute Musik hören und das auch noch für den guten Zweck. Hoppe hilft 2 am Samstag im Hoppegarten, das hat der Name schon. 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
1: Ja, ich stehe auf gute Fortsetzungen und die 2 ist halt natürlich auch der zweite Anlauf des Ganzen. Diesmal wieder mit 11 Bands, Sängerinnen und Sänger und Künstler sind dabei. Eine Mischung aus verschiedenen Musikrichtungen, wie du gerade schon gesagt hast. Kunstlärm aus Soest kommen da als Headliner und der Eintritt ist frei. Sprechen wir morgen nochmal ganz genau drüber, wird auf jeden Fall eine ganz schöne Sache. Und gesammelt wird ja auch fürs Tierasyl.
0: Fürs Tierasyl. 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
0: 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Und jetzt gibt's Laune der Natur für euch hier auf der Lippewelle.
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0: Philipp Wörnes hier an eurem Mittwochnachmittag in Hamm. Schönen guten Tag.
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0: Es ist 3:30.
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2: Mit Jan Klawunde, guten Tag. Der digitale Führerschein soll noch in diesem Jahr in Deutschland eingeführt werden. Das hat der Präsident des Kraftfahrtbundesamtes Damm angekündigt. Die Entwicklung sei in der finalen Phase. Abrufbar sein soll der digitale Führerschein über die Kfz-App des Kraftfahrtbundesamtes. Bisher lässt sich darüber nur der digitale Fahrzeugschein anzeigen. Bundeskanzler Merz will an der Abschaffung der Rente mit 63 festhalten. Nach der Kabinettsklausur in Brandenburg hat er Forderungen nach einer Beibehaltung der abschlagsfreien Rente nach 45 Beitragsjahren zurückgewiesen. Merz sagte, die Koalition habe sich darauf verständigt, die Vorschläge der Rentenkommission vollständig zu übernehmen. Dazu gehöre auch, Anreize zur Frühverrentung zu beenden. Härtefälle wolle die Koalition im Gesetzgebungsverfahren berücksichtigen. Am Forsterhauser Weg Ecke Leutenstraße hat es heute Vormittag in einem Mehrfamilienhaus gebrannt. Als die Feuerwehr ankam, war ein Fenster im ersten Obergeschoss schon durchgebrannt, aus einem zweiten kam Rauch. Menschen mussten nicht mehr aus dem Haus gerettet werden. Eine Person ist verletzt ins Krankenhaus gekommen, die Feuerwehr war mit 2 Trupps im Einsatz. Die erste Etage ist im Moment nicht bewohnbar, die anderen Bewohner konnten aber wieder ins Haus zurück. Warum das Feuer ausgebrochen ist, ermittelt jetzt die Kripo. Am Samstag steigt zum 2. Mal das Benefizfestival Hoppe hilft im Hoppegarten. Los geht's da dann um 15 Uhr. Auf 2 Bühnen drinnen und draußen stehen 11 Bands, Sänger und Künstler aus Hamm und der Region. Mit dabei sind als Headliner Kunstlärm aus Soest und die Bluesrockband Charlie's Blue Notes. Der Eintritt ist frei, vor Ort werden dann Spenden gesammelt. In diesem Jahr geht das Geld an das Hammer Tierasyl. Bandmitglied und Gastgeber Mike Pattberg erzählt warum.
3: Weil es einfach eine total wichtige Organisation ist, dadurch, dass es ja quasi einfach die Fundstelle ist, wo Tiere versorgt werden, die halt gefunden werden. Und das sind ja wirklich die Tiere, die kein Zuhause haben. Und es ist halt ein wichtiger Zweck, der für uns halt sehr unterstützenswert ist.
2: Dazu gibt es auch eine Tombola. Und wer möchte, kann außerdem auch Sachspenden fürs Tierasyl mitbringen. Und das waren die Nachrichten mit Jan Klawunde. Mehr dazu und weitere Meldungen aus Hamm findet ihr auch auf lippewelle.de und in unserer App.
0: Jetzt das Wetter für Hamm. Und da zeigt sich die Sonne etwas besser zwischen den Wolken. Die Temperatur liegt aktuell bei 23 Grad. Messen wir in Verjes. In der Nacht geht es runter auf 15 Grad. Morgen soll es nochmal heiß werden. 30 Grad. Allerdings wird abends dann auch das Ganze wieder so ein bisschen bewölkt sein. Also da zieht sich's ordentlich zu. Und in der Nacht dann auch länger andauernde Schauer bei Tiefstwerten um 20 Grad. Am Freitag ist es dann erst unbeständig, abends lockert es auf, bei Höchstwerten um 23 Grad und die kriegen wir auch am Samstag. Da ist es dann meist bedeckt und auch ein bisschen Regen kann dabei sein.
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0: Da gibt es nur bei uns die aktuellen Blitzer-Enforcement-Fälle, habt ihr uns gemeldet. Auf der Markeallee, da ist 30 erlaubt. Und auf der Soester Straße, da dürft ihr 50 fahren. Die Staus A1 Münster-Dortmund zwischen Kamnerkreuz und Unna 6 Kilometer stocken, mindestens 12 Minuten plus. Und A44 Kassel-Dortmund zwischen Kreuz-Werl und Kreuz-Dortmund Unna 3 Kilometer Stau und mindestens 10 Minuten Zeitverlust.
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0: Tja, ich bin Conny Kraft und hier ist Michael Schulte für euch im besten Mix. 5 a.m. You let me

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0: Die Fugees, Killing Me Softly auf der Lippewelle aus den 90ern. Und mit der Lippewelle ging es auf Zeitreise. Gestern für 30 Lippewelle-Hörer. Und es ging auch ganz weit zurück, nämlich zu den Dinosauriern. War aber gar nicht schwer. Unsere Hörer mussten einfach nur in einen Bus steigen. Und wir haben sie dann zum Sauerlandpark Hema gefahren. Dort gibt es den Dino-Garten mit ganz vielen großen Dinos, die sich sogar bewegen und auch Geräusche machen. Und der Sauerlandpark ist ja vom Prinzip her so ein bisschen ähnlich wie der Maxi-Park, aber dann irgendwie doch ganz anders.
1: Ja, wir haben gerade schon gesagt, der Maxi-Park ist ja schon vergleichbar, aber es ist ja viel, viel weitläufiger und viel mehr nochmal in der Natur eingebunden.
2: Jetzt brauche ich aber die Hammer-Patrioten, Sauerlandpark oder Maxi-Park?
1: Ja, natürlich Maxi-Park. Ich habe nicht gesagt, dass es besser ist, es ist nur anders.
3: Also ich finde ihn bisher ganz schön. Wir haben schon ein paar Sachen erkundet, auch ein paar Klangspielplätze hier und die Riesenhüpfkissen und auch dieses Barrierefreie, also dass nicht alle die Treppen hier hochgehen müssen, finde ich richtig schön angelegt.
4: Ja, ist auf jeden Fall schön. Das Wetter spielt auch mit. Das finde ich ganz schön und ich bin nicht mit zum Aussichtsturm, bin ich ehrlich. Ich bin in der Mitte stehen geblieben, aber es war interessant zu sehen, ja, wie alle schön hochlaufen, runterkommen und aber ist super auf jeden Fall.
2: Wie alle schön hochlaufen, runterkommen und dann völlig am Ende sind, ne?
4: Genau.
0: Also, unsere Lippewelle-Gewinner haben nicht nur den Dino-Garten im Sauerlandpark erkundet, sondern den gesamten Sauerlandpark. Viel Spaß hat es wohl offenbar gemacht. Und wie es da so aussieht in Hema, das könnt ihr euch auch gerne ansehen auf unserem Lippewelle-Insta-Kanal.

0: Ja, ja, die Urlaubszeit ist jetzt schon fast wieder vorbei. Die meisten sind aus den Sommerferien zurück nach Hamm gekehrt. Aber hey, unser Atze meint, nach dem Urlaub ist vor dem Urlaub.
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4: Geht's euch eigentlich auch so? Also, ich könnte schon wieder. Ja, das ist jetzt auch der beste Zeitpunkt, es zu tun. Ja, ganz ungeniert. Mein Gott, ist doch nichts dabei. Das machen die anderen doch auch. Jetzt den Sommerurlaub 2027 buchen. Ja, sicher. Wie lange willst du noch warten? Bis alles wieder ausgebucht ist? Hier, ich war gestern im Netto. Knaller Angebot. 2 Wochen türkische Riviera, 3 Sterne plus, all inclusive, Getränke, Fletscher und drin, mit landestypischen Cocktails und Longdrinks. Ja, jetzt haltet euch fest, für 2 Personen, 3,99 inklusive Flug und Transfer. So, und jetzt kommt ihr. Ja, da muss man noch zuschlagen. Zu Hause bleiben wäre teurer. Wirklich, sein Sparfuchs, buch den nächsten Sommerurlaub jetzt noch, bevor du die Reklamationsmail vom diesjährigen Sommerurlaub abschickst. So bleibst du im Urlaubsfeeling und entgehst der Inflation. Ey, wie geil ist das denn? Das sind, rechne mal nach, pro Person gerade mal 14,28 Euro, Flug schon drin. Dafür kriegst du zu Hause gerade mal einen Schnitzel mit Pommes und Mayo. Ja, oder 2 Flaschen Küstennebel aus dem Trinkgut.
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1: Mit Malta Albrecht, guten Tag. Die Lage auf dem Bau bleibt insgesamt schwierig und das bremst das gesamte Wirtschaftswachstum in Deutschland. Zu diesem Ergebnis kommt eine neue Studie, Thorsten Adolfs aus dem News-Team.
2: Genau, die Experten des Pestel-Instituts, die die Studie gemacht haben, schlagen Alarm, weil in den letzten beiden Jahren deutlich weniger gebaut wurde als früher. Nicht nur die Wirtschaft ist dadurch ins Stocken geraten, sagen sie, sondern dadurch würden bundesweit auch über 1 Million Wohnungen fehlen. Das merkt man besonders in Ballungsgebieten. Wenn man dort einen tollen neuen Job findet, aber keinen bezahlbaren Wohnraum bekommt, dann könne man den Job oft gar nicht erst antreten, heißt es in der Studie. Und das führe dann dazu, dass Arbeitsplätze unbesetzt bleiben, was am Ende der Wirtschaft schade.
1: Gibt es trotz der düsteren Prognose für dieses Jahr denn Hoffnung auf Besserung?
2: Ja, die gibt es. Die Baubranche rechnet für dieses Jahr zwar mit einem weiteren Rückgang bei den Neubauten. Das Statistische Bundesamt meldet aber immerhin ein Plus bei den Baugenehmigungen in den ersten 6 Monaten. Für eine schnelle Trendwende fordert der Baustofffachhandel einfachere Lösungen. So könnten neue Standards wie der Gebäudetyp E das Bauen unbürokratischer machen, heißt es. Bei solchen Häusern würde der Fokus auf das Wesentliche gelegt. Es wird nur das gebaut, was für Sicherheit, Brandschutz, die Standsicherheit von Gebäuden und den Umweltschutz absolut notwendig ist. So könnten dann zum Beispiel kleinere Mehrfamilienhäuser in Zukunft ohne langwierige Genehmigungsverfahren entstehen. Das wäre ein wichtiger Schritt, um endlich wieder mehr Wohnraum zu schaffen, heißt es aus der Branche.
1: Dankeschön, Thorsten. Und damit zu weiteren Nachrichten. Nach schweren Überschwemmungen in Nepal werden rund 380 Touristen vermisst. Nach Angaben der Behörden sind die meisten von ihnen Ausländer. Unter ihnen sollen auch Reisende aus Deutschland, den USA und Spanien sein. Mindestens 22 Menschen kamen ums Leben. Das genaue Ausmaß der Katastrophe ist aber noch unklar. Die Kabinettsklausur der Bundesregierung ist zu Ende. Jetzt gibt es scharfe Kritik. Nach 2 Tagen intensivem Austausch gäbe es keine konkreten Ergebnisse, sondern nur blinden Optimismus, sagte Linken-Fraktionschefin Reicheneck. Auch beim Klimaschutz sei nichts beschlossen worden. Dabei habe auch dieser Sommer wieder gezeigt, wie dringend gehandelt werden müsse. Die Spritpreise in Deutschland sind leicht gesunken. Laut einer aktuellen Auswertung des ADAC kostet ein Liter Super E10 im Schnitt derzeit 2,15 Euro und damit 0,7 Cent weniger als in der vergangenen Woche. Diesel kostet 2,24 Euro und ist damit nur 0,5 Cent günstiger. Der ADAC sagt, der Preisrückgang falle angesichts gesunkener Rohölpreise und eines stärkeren Euros zu gering aus. Der britische Prinz Harry und seine Frau Meghan sind offenbar schon zurück in Großbritannien. Sie seien am Mittag in Birmingham gelandet, berichten mehrere Medien. Eine Bestätigung dafür gibt es bisher nicht. Erst vor wenigen Tagen war bekannt geworden, dass die beiden mit ihren Kindern wieder in Großbritannien leben wollen. Wo genau, ist offen, dem Vernehmen nach irgendwo außerhalb von London. Harry und Meghan hatten sich 2020 vom Königshaus losgesagt und waren nach Kalifornien gezogen. In den letzten Monaten hatten sich aber Harry und König Charles wieder angenähert. Und das waren die Nachrichten mit Malte Albrecht.
3: Und jetzt das Wetter für Hamm. Da schafft die Sonne immer mal durch die Wolken durch. Die Temperatur ist angenehm bei 24 Grad und sinkt in der Nacht dann auf 15 Grad. Morgen soll es nochmal heiß werden, 30 Grad. Anfangs heiter bis wolkig, aber gegen Abend zieht es dann immer mehr zu und nachts soll es auch länger andauernd regnen. Dann bei 20 Grad. Der Freitag wird wieder kühler, dann nur noch 23 Grad und anfangs wird da auch so ein bisschen Regen dabei sein. Erst abends lockert es dann auf. Auch am Samstag kann so ein bisschen Regen dabei sein bei 23 Grad und die kriegen wir auch am Sonntag. Da bleibt es dann aber meist trocken, wenn auch ziemlich wolkig.
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3: Und da gibt es bei uns die aktuellen Blitzer mit einer frischen Blitzermeldung. Hallo.
4: Hi, hier ist die Anne. Es steht ein Blitzer, ein grauer Caddy auf der Jupiterstraße. Erlaubte Geschwindigkeit ist 30. Fahrt vorsichtig.
3: Dankeschön, Anne. Jupiterstraße 30, ein Blitzer und die Enforcement-Trailer sind aufgestellt auf der Markallee, auch da ist 30 erlaubt. Und auf der Soesterstraße, da dürfte er 50 fahren. Das sind die Staus. A1 Münster-Dortmund zwischen Kamener Kreuz und Unna, 7 Kilometer stockender Verkehr, mindestens eine Viertelstunde Zeitverlust. Und A44 Kassel-Dortmund zwischen Kreuzwerder und Kreuz-Dortmund-Unna, 5 Kilometer Stau und mindestens 17 Minuten plus.
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3: Also in Hamm fahren doch noch so einige ältere Autos rum, in denen kann man sogar noch Kassetten hören. Das weiß ich, weil viele Lippewelle-Hörer uns Beweisfotos aus ihren alten Schätzchen von Kassettendecks geschickt haben. Die Lippewelle-Hamm-Wette heute war ja, wir wetten, dass es niemanden in Hamm gibt, der noch einen Kassettendeck im Auto hat. Natürlich haben wir verloren. Wir mussten den Gewinner sogar auslosen. Und den stelle ich euch gleich vor nach dem besten Mix. Da habe ich aus den 90ern No Doubt mit Don't Speak und hier ist Hosier und Too Sweet. Ich bin Conny Kraft. Tag.

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1: Ihr hört eure eigenen Playlisten im Auto oder vielleicht auch die Lippewelle mit eurem DAB-Radio. In neueren Autos ist ja inzwischen wirklich fast alles digital. Anders sieht das bei alten Autos aus, zum Beispiel am Wochenende, wenn in Hamm wieder rund 100 Oldtimer unterwegs sind, bei der Rallye Hamm erfahren. Und wir hatten dadurch dann auch die Idee zu unserer Hamm-Wette. Wir haben heute gewettet, dass niemand in Hamm ein Auto fährt, das noch ein Kassettenradio hat. Also Kassetten, das sind diese Dinger mit Bändern drin, da ist nichts digital. Und wir haben jede Menge Beweisfotos von euch zugeschickt bekommen von Autos, wo sie drin sind, die Kassettendecks. Ausgelost haben wir Jonas Behrendt. Hallo Jonas.
2: Hallo.
1: Ja, guten Tag. Sag mal, du bist erst 22 Jahre, hast uns geschrieben, und fährst ein Auto mit Kassettenrekorder. Wie kommt denn das?
2: Ja, richtig. Also ich habe das Auto privat gekauft und ich bin jetzt selber 22 und das Auto ist auch 22. Das habe ich extra deswegen ausgesucht.
1: Okay. Was ist denn das für ein Auto?
2: Ich habe ein VW Polo. Aha. Und ja, an das Auto hänge ich auch sehr dran, weil es hat ein Radio und ich habe auch zwar einen Kassettenrekorder, aber ja, den nutze ich eher fast nie.
1: Das wäre die nächste.
2: Ich höre immer Radio.
1: Ja, jetzt sag noch welchen Sender.
2: Die Lippewelle höre ich immer.
1: So soll das sein. Kennst du Kassetten überhaupt noch?
2: Ja, also ich kenne noch Kassetten, aber ich höre keine mehr. Ich habe früher immer welche gehört, das weiß ich noch, aber so jetzt eigentlich kaum.
1: So als Kind, dann was weiß ich, Benjamin Blümchen oder sowas.
2: Ja, richtig, genau.
1: Und weil du ein ganz altes Auto hast, mit einem alten Kassettenrekorder, gewinnst du einen 50-Euro-Gutschein fürs Allee Center.
2: Da freue ich mich. Vielen Dank euch.
1: Da wirst du wahrscheinlich keine Kassetten von kaufen, ne?
2: Nee, also ich werde mal gucken, ob ich mir da Eis hole oder irgendwas zum Anziehen. Also da werde ich irgendwas auf jeden Fall finden.
1: Ja, super. Herzlichen Dank, Jonas, fürs Mitmachen und herzlichen Glückwunsch nochmal zum Gutschein.
2: Vielen Dank, das ist nett von euch. Danke.
1: Ciao.
2: Ciao.
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Elbphilippe-Welle hier. So voll ist es im Südringpark oder auf dem Otto-Kraft-Platz nur zweimal im Jahr. Nämlich immer dann, wenn Flohmarkt im Ring ist. Samstag ist es wieder soweit. Vom Südringpark bis zum Otto-Kraft-Platz stehen dann jede Menge Stände mit Trödel aller Art und warten dann nur auf euch und auf euer Geld. Da kann gehandelt und gefeilscht werden. Verkauft wird ausschließlich von Privat zu Privat. Also Samstag, der zweite Flohmarkt im Ring von 9 bis 15 Uhr in diesem Jahr. Die Elbphilippe-Welle.

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0: Mix auf der Lippewelle, die Rhythmics mit Sweet Dreams um 16:30.
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2: Mit Jan Klawunde, guten Tag. Der digitale Führerschein soll noch in diesem Jahr in Deutschland eingeführt werden. Das hat der Präsident des Kraftfahrtbundesamtes Damm angekündigt. Die Entwicklung sei in der finalen Phase. Abrufbar sein soll der digitale Führerschein über die Kfz-App des Kraftfahrtbundesamtes. Bisher lässt sich darüber nur der digitale Fahrzeugschein anzeigen. Bundeskanzler Merz will an der Abschaffung der Rente mit 63 festhalten. Nach der Kabinettsklausur in Brandenburg hat er Forderungen nach einer Beibehaltung der abschlagsfreien Rente nach 45 Beitragsjahren zurückgewiesen. Merz sagte, die Koalition habe sich darauf verständigt, die Vorschläge der Rentenkommission vollständig zu übernehmen. Dazu gehöre auch, Anreize zur Frühverrentung zu beenden. Härtefälle wolle die Koalition im Gesetzgebungsverfahren berücksichtigen. Am Forsterhauser Weg Ecke Leutenstraße hat es heute Vormittag in einem Mehrfamilienhaus gebrannt. Als die Feuerwehr ankam, war ein Fenster im ersten Obergeschoss schon durchgebrannt, aus einem zweiten kam Rauch. Menschen mussten nicht mehr aus dem Haus gerettet werden. Eine Person ist verletzt ins Krankenhaus gekommen, die Feuerwehr war mit zwei Trupps im Einsatz. Die erste Etage ist im Moment nicht bewohnbar, die anderen Bewohner konnten aber wieder ins Haus zurück. Warum das Feuer ausgebrochen ist, ermittelt jetzt die Kripo. Am Samstag steigt zum zweiten Mal das Benefizfestival Hoppe hilft im Hoppegarten. Los geht's da dann um 15 Uhr. Auf zwei Bühnen drinnen und draußen stehen 11 Bands, Sänger und Künstler aus Hamm und der Region. Mit dabei sind als Headliner Kunstlärm aus Soest und die Bluesrockband Charlie's Blue Notes. Der Eintritt ist frei, vor Ort werden dann Spenden gesammelt. In diesem Jahr geht das Geld an das Hammer Tierasyl. Bandmitglied und Gastgeber Mike Pattberg erzählt warum.
3: Weil es einfach eine total wichtige Organisation ist, dadurch, dass es ja quasi einfach die Fundstelle ist, wo Tiere versorgt werden, die halt gefunden werden. Und das sind ja wirklich die Tiere, die kein Zuhause haben. Und es ist halt ein wichtiger Zweck, der für uns halt sehr unterstützenswert ist.
2: Dazu gibt es auch eine Tombola. Und wer möchte, kann außerdem auch Sachspenden fürs Tierasyl mitbringen. Und das waren die Nachrichten mit Jan Klawunde. 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
0: Jetzt das Wetter für Hamm. Die Sonne zeigt sich zwischendurch mal zwischen den Wolken. Die Temperatur liegt aktuell bei 23 Grad. Die messen wir bei euch in Heessen. Und am Abend soll es dann auch noch mehr auflockern. Nachts dann leicht bewölkt bei 15 Grad. Morgen heiter bis wolkig und es wird heiß. 30 Grad nochmal. Am Abend allerdings immer mehr Wolken und nachts soll es dann auch regnen bei immer noch 20 Grad in der Nacht. Dafür wird es Freitag dann kommen. Wärmer. Da erreichen wir 23 Grad und es soll so bis zum Nachmittag auch immer mal wieder so ein bisschen regnen. Abends allerdings lockert es auch da wieder auf. Und am Samstag haben wir ähnliche Temperaturen mit ein bisschen Regen. Sonntag trocken und wolkig, auch bei 23 Grad.
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0: Da gibt es nur bei uns die aktuellen Blitzer. Anne meldet einen auf der Jupiterstraße, da ist 30. Und die Enforcement-Trailer sind auf der Markallee, auch da dürft ihr 30 fahren. Und auf der Soester Straße steht auch einer, da ist 50. Die Staus A1 Münster-Dortmund zwischen Kamener Kreuz und Unna 5 Kilometer stockend. Ihr braucht mindestens 10 Minuten länger. Und A44 Kassel-Dortmund zwischen Kreuzwerl und Kreuz Dortmund Unna 7 Kilometer Stau und mindestens 24 Minuten plus laut ADAC.
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0: Mit Conny Kraft und gleich auch mit Gentleman featuring Michael Patrick Kelly. Und ihr gemeinsamer Song heißt Wildfire. Vorher geht's in die 90er mit Musik aus Finnland. Hier ist Sim und Join Me.

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1: 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Ihr hört die Lippewelle jetzt mit Lola Young und Messi. Wir spielen jetzt im besten Mix.

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1: Mit Malte Albrecht, guten Tag. Deutsche Unternehmen haben es in letzter Zeit immer häufiger mit Angriffen ausländischer Geheimdienste zu tun. Der Branchenverband Bitkom meldet, dass die Zahl der Spionage- und Sabotageangriffe weiter gestiegen ist. Mehr zum Thema von Thorsten Adolfs.
2: Immer mehr Firmen berichten, dass sie gezielt von ausländischen Geheimdiensten ins Visier genommen werden. Der IT-Verband hat für seinen neuen Bericht etwa 1000 Entscheider befragt und festgestellt, dass sich über ein Drittel der betroffenen Unternehmen sicher ist, dass staatliche Akteure dahinter stecken. Die meisten Angriffe kommen demnach aus China oder Russland. Gleichzeitig gehen Angriffe durch kriminelle Banden etwas zurück, auch wenn sie insgesamt immer noch den größten Teil ausmachen. Viele Firmen gaben an, dass es heute schwerer zu erkennen sei, ob sie wirklich Opfer eines gezielten Angriffs geworden sind oder nicht. Der Anteil der Entscheider, die nur vermuten können, dass ihr Unternehmen betroffen war, ist deutlich gestiegen. Der Verfassungsschutz warnt schon länger vor der Gefahr solcher Angriffe. Wer im IT-Bereich arbeitet oder Verantwortung trägt, sollte die Sicherheitsvorkehrungen unbedingt nochmal auf den Prüfstand stellen, heißt es. Eine gute Nachricht gibt es aber, und zwar bei der Summe der entstandenen Schäden. Sie ist mit mindestens 211 Milliarden Euro dieses Mal niedriger ausgefallen als in den vergangenen Jahren.
1: Und jetzt weitere Nachrichten im Überblick. In einem wichtigen Prozess um die Gefahren von Social Media für Kinder und Jugendliche gibt es einen Milliardenvergleich. Darauf haben sich der Internetriese Meta und die klagenden US-Bundesstaaten geeinigt. Demnach zahlt der Mutterkonzern von Facebook und Instagram umgerechnet rund 14 Milliarden Euro. Außerdem verpflichtet sich Meta, den Jugendschutz zu verbessern. Nach den schweren Überschwemmungen in Nepal ist die Zahl der Todesopfer auf 95 gestiegen, das sagte ein Polizeisprecher. Vorher war von insgesamt rund 380 vermissten Touristen die Rede, darunter sollen auch viele Ausländer sein. In der betroffenen Region Bagmati wurden Häuser und Brücken weggespült. Als mögliche Ursache für die Flut gilt der Ausbruch eines Gletschersees. Wegen des Sparkurses bei Volkswagen soll es auch Einschnitte beim Management geben. Konzernchef Blume sagte, man schaue dort genau hin und baue ein Viertel der Stellen ab. Alle Bereiche müssten ihren Teil beitragen. Was den drohenden Stellenabbau insgesamt angeht, sagte er, im nächsten Schritt gehe es vor allem um die Kosten außerhalb der direkten Fahrzeugproduktion, also etwa Konzernstellen, Entwicklung oder Vertrieb. Internationalen Ermittlern ist ein Schlag gegen Romance-Scammer gelungen. Das sind Menschen, die online Liebe vortäuschen und ihre Opfer um viel Geld bringen. Beamte aus 22 Ländern identifizierten mehr als 260 Verdächtige. 58 davon wurden jetzt festgenommen. Das teilte Interpol mit. Festnahmen gab es demnach unter anderem in Südafrika, Rumänien, Italien und Argentinien. Die Betrüger hatten es offenbar hauptsächlich auf einsame ältere Menschen abgesehen. Sie gewannen im Internet ihr Vertrauen und baten später um Geld, etwa für eine angebliche Notlage. Hinter dem Betrug stecken laut Interpol vor allem kriminelle Netzwerke aus Westafrika. Und das waren die Nachrichten mit Malte Albrecht.
3: Jetzt das Wetter für Hamm. Das wird am Abend schöner. Die Sonne setzt sich immer besser durch. Es sieht ganz gut aus hier in der Innenstadt. Die Temperatur passt auch. 23 Grad sind es in Bram-Ost-Wennemar. In der Nacht geht es runter auf 15 Grad. Morgen soll es noch mal heiß werden. Bis zu 30 Grad können wir in Hamm bekommen. Abends zieht sich dann aber langsam zu und nachts regnet es auch bei Tiefstwerten um 20 Grad. Und Freitag, Samstag und Sonntag ist es eigentlich die ganze Zeit ähnlich kalt oder beziehungsweise warm mit 23 Grad. Am Freitag mit etwas mehr Regen, so bis nachmittags, am Samstag mittags wahrscheinlich ein bisschen Regen und Sonntag bleibt es meist trocken, aber auch ziemlich wolkig.
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3: Jetzt nur bei uns die aktuellen Blitzer. Auf der Jupiterstraße wird geblitzt. Da ist 30. Enforcement Trailer stehen derzeit auf der Markallee. Auch da dürfte 30 fahren. Und auf der Soesterstraße, da ist 50. Das sind die Staus. A1 Münster-Dortmund zwischen Kamener Kreuz und Kreuz Dortmund-Unna. 5 Kilometer Stock und mindestens 7 Minuten plus. Und A44 Kassel-Dortmund zwischen Kreuzwerl und Kreuz Dortmund-Unna. 7 Kilometer Stau. Und da müsst ihr mindestens 26 Minuten Zeitverlust einrechnen.
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3: Der Maxi-Park ist ja eigentlich immer schön, vor allen Dingen tagsüber für Spaziergänge oder mit den Kids dahin und auf den Spielplätzen rumhängen und so, ne? Aber am Samstag, da ist mal Tanzen angesagt. Da geht's rein bis in die Nacht und drei Areas zum Tanzen stehen bereit, aber natürlich auch viele Bänke zum Chillen und auch tolle Sachen zu essen und zu trinken. Mehr gibt's gleich. Bei uns im Freizeittipp hier auf der Lippewelle. Nach dem besten Mix, da habe ich aus den 80ern Bryan Adams mit Heaven und vorher noch Kato und Turn the Lights Off. Ich bin Conny Kraft.
4: Was?

0: Was Neues. 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Simone Niewert mit dem Lippewelle-Freizeittipp.
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2: 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Wichtig zu wissen, am 29. 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

Musik verbindet, das ist nicht nur ein Spruch, sondern zeigt sich auch regelmäßig im besten Mix auf der Lippewelle. Für den Song Michiko zum Beispiel haben ein rumänischer DJ, ein amerikanischer Sänger und eine brasilianische Sängerin zusammengearbeitet. Der Song von DJ Gotcha zusammen mit Jason Derulo und Melody ist in dieser Version dann auch viral gegangen und mega erfolgreich. Außerdem passt es gut zum Wetter, gerade wieder Sonne in Hamm. Nochmal Sommervibes für eure Mittwochnachmittag in Hamm mit einem Sommerhit. Hier ist Michiko, DJ Gotcha, Jason Derulo und Melody für euch auf der Lippewelle.

0: 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Schönen guten Tag.
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0: Es ist 5:30.
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2: Mit Jan Klawunde, guten Tag. Nach einer plötzlichen Sturzflut im Grenzgebiet zwischen Nepal und Tibet werden hunderte Menschen vermisst, darunter auch viele Touristen. Nach Angaben der Behörden wurden bislang 95 Menschen tot geborgen. Mehrere nepalesische Dörfer wurden durch die Schlamm- und Wassermassen stark zerstört, einige sollen vollständig verschwunden sein. Häuser und Brücken wurden weggeschwemmt. Auch aus der chinesischen Provinz Tibet werden schwere Überschwemmungen gemeldet. Im juristischen Streit zwischen dem Internetriesen Meta und mehreren US-Bundesstaaten haben sich beide Seiten auf einen Vergleich geeinigt. Das geht aus Gerichtsdokumenten hervor. Meta zahlt demnach umgerechnet gut 14,3 Milliarden Euro. Die Bundesstaaten hatten dem Mutterkonzern von Facebook, Instagram und WhatsApp vorgeworfen, junge Menschen mit gezielten Funktionen in sozialen Medien abhängig zu machen. Meta hatte die Vorwürfe zurückgewiesen. Im Fall einer Verurteilung hätten dem Konzern Schadensersatzforderungen von mehreren hundert Milliarden Euro gedroht. An der Antonistraße in Hamm hat in der Nacht zu Mittwoch ein Auto gebrannt. Eine Anwohnerin hatte den brennenden Opel Astra gegen 3:45 bemerkt und Feuerwehr und Polizei gerufen. Die Feuerwehr hat das Auto dann gelöscht. Der Wagen wurde durch den Brand völlig zerstört. Durch die Hitze ist auch eine Schaufensterscheibe eines angrenzenden Parteibüros geborsten. Die Kriminalpolizei geht nach aktuellem Stand von vorsätzlicher Brandstiftung aus. Hinweise auf eine politisch motivierte Tat gibt es aber nicht. Der Schaden liegt laut Polizei bei rund 10.000 Euro. An der Marker Allee in Hamm läuft die Trinkwasserversorgung mittlerweile wieder. Hintergrund ist ein Leitungsschaden bei geplanten Arbeiten an einer Leitung unter der Marker Allee. Im Laufe des Nachmittags kann es noch zu Eintrübungen im Trinkwasser kommen. Die Stadtwerke sagen aber, die teils bräunliche Färbung sei nicht gesundheitsschädlich. Von weißer Wäsche raten sie trotzdem ab. Die Eintrübungen entstehen laut Stadtwerke durch das Spülen der Leitung. Bis zum Abend soll sich die Lage wieder normalisiert haben. Und das waren die Nachrichten mit Jan Klawunde. Mehr dazu und weitere Meldungen aus Hamm findet ihr auch auf lippewelle.de und in unserer App.
0: Jetzt das Wetter für Hamm und hey, das ist richtig schön. Die Sonne scheint, die Temperatur liegt bei 23 Grad, messen wir zum Beispiel in Rhinen, aber auch hier bei uns in der Innenstadt. In der Nacht dann 15 Grad, morgen wird es heiß mit 30 Grad, da ziehen abends Wolken auf und da kann es dann in der Nacht auch Schauer geben. Bei Tiefstwerten so um 20 Grad, der Freitag am Nachmittag dann unbeständig. Abends lockert es dann aber wieder auf.
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0: Da gibt es nur bei uns die aktuellen Blitzer und zwar Enforcement-Trailer. Stehen auf der Markerallee, da ist 30 und auf der Soesterstraße, da ist 50. Die Staus A1 Münster-Dortmund zwischen Kamm-Zentrum und Unna 3 Kilometer Stau, mindestens 7 Minuten plus. Und A44 Kassel-Dortmund zwischen Kreuzwerl und Kreuz-Dortmund Unna 6 Kilometer Stau und mindestens 21 Minuten Zeitverlust.
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0: Mit Conny Kraft, Tag nochmal.
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Ihr hört die Lippewelle. Somebody hat ein mega erfolgreiches Jahr hinter sich und auch super prominente Fans gewonnen. Taylor Swift hat sich zum Beispiel von ihm gewünscht, dass er zwei Songs für sie spielt, als sie in die Songwriter Hall of Fame aufgenommen wurde, jetzt im August. Schon krass, oder? Auch ihr Namen wird die Zahl seiner Fans immer größer, was ich voll verstehen kann, denn ich finde seine Musik auch mega klasse. Hier ist er auf der Lippewelle mit Homewrecker. Somebody für euch.

0: Die Lippewelle am Mittwoch, das heißt eine Woche nach, dann geht sie wieder los, die Schule in Hamm. Und am Donnerstag dann auch Einschulung für die Edithchen. Und da braucht es natürlich neben einer wundervoll gefüllten Schultüte auch einen vernünftigen Turnister. Und die sind heute schon sehr, sehr hochwertig, sagt Peter Immich. Der hat nicht nur einen eigenen Laden für Schulranzen, sondern auch einen TikTok-Account mit knapp 20.000 Followern, auf denen er Videos über die neuesten Turnister postet.
1: Es gibt nicht mehr so die festen Bilder, wie es vielleicht früher war, sondern es gibt jetzt Grundfarben, Grundmuster und die Kinder können sich das dann über die 4 Jahre individualisieren. Also es gibt Kletzbilder oder es gibt Magnete, die man drauf machen kann. Wenn der Dino dann nicht mehr gefällt, sondern irgendwann die Prinzessin oder der Schmetterling, kann man das genauso individualisieren, wie man das möchte.
0: Also das ist schon mal sehr spannend. Verstellbar ist auch noch die Größe heutzutage. Das heißt, das Ding kann bis zur 4. Klasse getragen werden. Man muss aber auch dazu sagen, die High-Class-Turnisser, die haben schon einen guten Preis. 280 Euro kosten sie. Aber dann ist auch wirklich alles dabei.
1: Da ist dann ein gefülltes Federmäppchen schon mit Stiften drin, ein Turnbeutel und dann eben noch dieses Motivpaar, sei es aus Klettbildern oder Magneten.
0: Also, das ist doch schon mal was. Und in einer Woche geht's dann los. Viele Edithchen werden dann so einen wunderbaren Turnister haben. Ich wünsche euch auf jeden Fall alles Gute und zeigt ihn ruhig stolz her. Also auch den Turnister. Und das war's von mir. Sebastian Pulli ist nach 6 für euch da. Ich bin Conny Kraft. Tschüss jetzt mit Pink und So What auf der Lippewelle. Ciao.

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1: Mit Malte Albrecht. Guten Abend. Nach der gewaltigen Sturzflut in Nepal suchen Rettungskräfte unter Hochdruck nach Vermissten und es gibt viele Vermisste. Nach Angaben der Polizei sind bei der Katastrophe mindestens 95 Menschen ums Leben gekommen. Thorsten Adolfs aus den Nachrichten. Bei dieser Opferzahl wird es aber vermutlich nicht bleiben.
2: Ja, davon müssen wir leider ausgehen. Wer die Bilder sieht, der weiß auch warum. Wasser und Schlammmassen haben an einem Fluss Häuser und Brücken regelrecht weggespült. Auch die Infrastruktur ist schwer beschädigt, was die Suche nach Vermissten massiv erschwert. Die Behörden vermuten, dass ein plötzlicher Ausbruch eines Gletschersees die Katastrophe ausgelöst haben könnte. Die nepalesische Regierung hat die Armee zur Unterstützung in das betroffene Gebiet geschickt. Auch aus Tibet werden große Zerstörungen gemeldet und dort gibt es Probleme mit der Kommunikation. Chinas Führung hat angewiesen, dass schweres Gerät und Rettungskräfte dorthin gebracht werden.
1: Sind unter den Vermissten denn auch möglicherweise Deutsche?
2: Das ist im Moment eine der brennendsten Fragen. Laut der Nationalen Tourismusorganisation von Nepal werden insgesamt 384 Reisende vermisst, darunter mehr als 290 Ausländer aus verschiedenen Ländern wie den USA oder Spanien. Viele von ihnen waren als Touristen auf Trekkingtouren in der betroffenen Region unterwegs, als das Unglück über sie hereinbrach. Für alle, die Freunde oder Angehörige in Nepal haben, kommt aus Berlin erst einmal eine Entwarnung. Das Auswärtige Amt hat mitgeteilt, dass bis jetzt keine deutschen Staatsangehörigen unter den Betroffenen bekannt sind.
1: Danke, Thorsten. Und das sind weitere Nachrichten. Bundeskanzler Merz rechnet damit, dass die deutsche Wirtschaft bald wieder in Schwung kommt. Nach 3 Jahren der Rezession werde man nun die volle Konzentration auf das Wachstum legen, sagte Merz zum Abschluss der Kabinettsklausur in Neu-Hartenberg. Gleichzeitig rief er alle zu mehr Zuversicht und Optimismus auf. Weit verbreiteter Missmut lähme das Land. Es wird keine Extrasteuer auf zuckerfreie Getränke geben, das hat Bundesfinanzminister Klingbeil heute klargestellt. Auf Instagram schrieb er, das werde nicht kommen. Gestern war ein Papier aus Klingbeils Ministerium öffentlich geworden, in dem vorgeschlagen wurde, neben Limonaden unter anderem auch Zero- und Light-Getränke stärker zu besteuern. Am Frankfurter Flughafen sind 2 Beschäftigte an Malaria gestorben. Das teilten das Gesundheitsamt der Stadt und der Flughafenbetreiber Fraport mit. Es wird vermutet, dass die Infektionen im Juli durch eine mit einem Flugzeug eingeschleppte Mücke übertragen wurden. Insgesamt waren 6 Beschäftigte betroffen. 4 von ihnen geht es mittlerweile wieder gut. In den USA gibt es im Prozess rund um die Gefahren sozialer Medien für Kinder und Jugendliche eine Einigung. Der Internetriese Meta und mehrere US-Staaten haben sich auf einen Vergleich geeinigt. Demnach zahlt der Mutterkonzern von Facebook und Instagram umgerechnet rund 14 Milliarden Euro. Außerdem verpflichtet sich Meta, den Jugendschutz zu verbessern. Es soll zum Beispiel tägliche Zeitlimits und nächtliche Zugangssperren geben. Die Bundesstaaten hatten dem Konzern vorgeworfen, Kinder und Jugendliche mit bestimmten Funktionen in sozialen Medien süchtig und damit psychisch krank zu machen. Und das waren die Nachrichten mit Malte Albrecht.
3: Das Wetter. Wir empfehlen für morgen eine Kombi aus Flipflops und Friesennerz. Erste Tageshälfte noch mit einem Sonne-Wolken-Mix und warm, 27 bis 30 Grad. Dann gegen Abend aber hier und da nass und eben stellenweise auch Starkregen möglich und Gewitter, je nach Region. Jetzt der Abend und die Nacht weitestgehend trocken, später wird's kühler, 14 Grad der Tiefstwert in der Nacht.
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3: Noch sind Ferien, das ist noch die gezähmte Variante, trotzdem gut was los, alle Staus ab 13 Minuten Wartezeit. A4 Köln-Aachen zwischen Dreieck-Köln-Holmar und Kreuz-Köln-Süd, 4 Kilometer, knappe Viertelstunde. A44 Kassel-Dortmund zwischen Kreuz-Werl und Kreuz-Dortmund-Unna, 5 Kilometer, auch da eine Viertelstunde. A46 Wuppertal-Düsseldorf zwischen Sonnbauner Kreuz und Hahn-Ost, 2 Kilometer, 17 Minuten. Und A57 Krefeld-Köln zwischen Köln-Worringen und Kreuz-Köln-Nord, 5 Kilometer, knappe 20 Minuten. Gute Fahrt, kommt gut an.
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3: Sebastian Pulli hier. Ja, herzlich willkommen im Feierabend im besten Fall. Also jetzt ganz wichtig, Kopf ausmachen. Das geht sehr, sehr gut mit Eurodance, eine Musikrichtung, die praktisch zielstrebig am Intellekt vorbeigeschrieben wurde und dafür direkt in die Tanzfüße geht. La Bouche, Be My Lover jetzt. Und falls ihr sagt, den Ohrwurm mag ich nicht so gern, danach kommen noch viele, viele, viele mehr. Versprochen. Schönen Mittwochabend.

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1: Mit Jan Klawunde. Guten Tag. Nach einer plötzlichen Sturzflut im Grenzgebiet zwischen Nepal und Tibet werden hunderte Menschen vermisst, darunter auch viele Touristen. Nach Angaben der Behörden wurden bislang 95 Menschen tot geborgen. Mehrere nepalesische Dörfer wurden durch die Schlamm- und Wassermassen stark zerstört, einige sollen vollständig verschwunden sein. Häuser und Brücken wurden weggeschwemmt. Auch aus der chinesischen Provinz Tibet werden schwere Überschwemmungen gemeldet. Im juristischen Streit zwischen dem Internetriesen Meta und mehreren US-Bundesstaaten haben sich beide Seiten auf einen Vergleich geeinigt. Das geht aus Gerichtsdokumenten hervor. Meta zahlt demnach umgerechnet gut 14,3 Milliarden Euro. Die Bundesstaaten hatten dem Mutterkonzern von Facebook, Instagram und WhatsApp vorgeworfen, junge Menschen mit gezielten Funktionen in sozialen Medien abhängig zu machen. Meta hatte die Vorwürfe zurückgewiesen. Im Fall einer Verurteilung hätten dem Konzern Schadensersatzforderungen von mehreren hundert Milliarden Euro gedroht. An der Antonistraße in Hamm hat in der Nacht zu Mittwoch ein Auto gebrannt. Eine Anwohnerin hatte den brennenden Opel Astra gegen 3:45 bemerkt und Feuerwehr und Polizei gerufen. Die Feuerwehr hat das Auto dann gelöscht. Der Wagen wurde durch den Brand völlig zerstört. Durch die Hitze ist auch eine Schaufensterscheibe eines angrenzenden Parteibüros geborsten. Die Kriminalpolizei geht nach aktuellem Stand von vorsätzlicher Brandstiftung aus. Hinweise auf eine politisch motivierte Tat gibt es aber nicht. Der Schaden liegt laut Polizei bei rund 10.000 Euro. An der Marker Allee in Hamm läuft die Trinkwasserversorgung mittlerweile wieder. Hintergrund ist ein Leitungsschaden bei geplanten Arbeiten an einer Leitung unter der Marker Allee. Im Laufe des Nachmittags kann es noch zu Eintrübungen im Trinkwasser kommen. Die Stadtwerke sagen aber, die teils bräunliche Färbung sei nicht gesundheitsschädlich. Von weißer Wäsche raten sie trotzdem ab. Die Eintrübungen entstehen laut Stadtwerke durch das Spülen der Leitung. Bis zum Abend soll sich die Lage wieder normalisiert haben. Und das waren die Nachrichten mit Jan Klawunde. 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
2: Das Wetter. Morgen macht Petrus die Dusche an und zwar je nach Ort auch die gute teure mit dem richtig hohen Wasserdruck. Heißt stellenweise Starkregen möglich, morgen je nach Region Gewitter auch, gerade in der zweiten Tageshälfte. Bis dahin der Tagesstart eher warm, 27 bis 30 Grad morgen, mal Sonne, mal Wolken. Und der Abend jetzt ähnlich entspannt, meistens trocken, später dann Tiefstwerte von 14 Grad in der Nacht.
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2: Bisschen was mehr los im Feierabendverkehr, einmal die Staus ab 14 Minuten Wartezeit. A42 Kamp-Lindfort-Dortmund zwischen Bottrop-Süd und Essen-Altenessen 3 Kilometer 21 Minuten. A44 Kassel-Dortmund zwischen Kreuz-Werl und Kreuz-Dortmund-Unna 4 Kilometer 18 Minuten. A46 Wuppertal-Düsseldorf zwischen Sonnborner Kreuz und Hahn-Ost 2 Kilometer 14 Minuten. Und die A57 Krefeld Richtung Köln, da steht ihr zwischen Köln-Worringen und Kreuz-Köln-Nord über 5 Kilometer, ist eine Viertelstunde plus. Eine gute Fahrt.
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2: Sebastian Pulli hier. Nächster Song startet mit so einer schönen, dezenten kleinen Orgel, wie man sie vielleicht in deutschen Pfarrsälen findet. Nur, dass jemand dem Organisten heimlich vorher Ecstasy in den Messwein gepackt hat. Liebe Gemeinde, jetzt tanzen für uns auf dem Altar David Guetta und Jennifer Lopez. Schönen Feierabend euch.

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0: Schon erstaunlich, dass der in Deutschland nicht größer gefeiert wird. Heute Tag des Klopapiers.
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0: Ja, das Klopapier ist ja dem deutschen Herzen bekanntermaßen sehr, sehr nahe. Das wissen wir spätestens seit Corona, frühestens seit wir im Auto gehäkelte Klopapierhauben als Deko spazieren gefahren sind. Und deshalb wissen wir auch alle sehr, sehr genau, was ein gutes Klopapier denn so für uns mitbringen muss.
2: Soll weich sein, viellagig, mindestens 3. Immer mehr ist umso besser.
3: Dass es nachhaltig ist. Also dass es sowieso schon recycelt ist, weil es ist ja nur für den Abfall gedacht.
4: Kein Aroma, weil die Aromastoffen, weil die schlecht sind, oft von den Produkten.
5: So feucht das Klopapier ist ganz wichtig eigentlich. Ich finde, es ist ein Muss, es ist dann viel sauberer.
6: Muss bequem sein, gemütlich sein währenddessen, gute Wischleistung.
7: Ich finde, man sollte einlagiges Klopapier abschaffen.
0: Auf jeden Fall. Und bitte auch niedliche Tiermotive auf Klorollen gesetzlich verbieten. Die gucken einen dann so süß an, die Schafe, und wissen gar nicht, welchem grauenerregenden Schicksal sie gleich zugeführt werden. Ja, einen schönen Resttag des Klopapiers noch und gut wisch.
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1: Mit Malte Albrecht, schönen guten Abend. Die Schufa bekommt Ärger. Eine europäische Datenschutzorganisation bereitet eine Sammelklage gegen die Wirtschaftsauskunftei vor. Im Kern geht es um Infos zu längst erledigten Krediten oder Insolvenzen, die jahrelang gespeichert werden. Thorsten Adolfs aus dem News-Team. Warum geht die Datenschutzorganisation NOYB jetzt so hart gegen die Schufa vor?
2: Es geht um sogenannte Schattendaten. Nach Recherchen, an denen die SZ beteiligt war, speichert die Schufa Infos zu alten Schulden oder Pfändungen teilweise bis zu 10 Jahre lang, obwohl diese Fälle schon lange erledigt sind. Das Problem dabei, bei offiziellen Anfragen nach der Datenschutzgrundverordnung hat die Schufa wohl verschwiegen, dass diese Daten so lange gespeichert werden. NOYB mahnt die Firma deshalb jetzt ab und verlangt die sofortige Löschung. Sollte die Schufa nicht einlenken, wollen die Datenschützer eine Verbandsklage einreichen, um sogar Schadenersatz für betroffene Bürger zu erstellen. Das könnte für die Auskunft halt dann richtig teuer werden, weil theoretisch fast alle Erwachsenen in Deutschland davon betroffen sein könnten.
1: Wie reagiert die Schufa auf die schweren Vorwürfe?
2: Ja, die Schufa weist die Kritik zurück. Sie sagt, wir haben alles korrekt gemacht. Nach Angaben des Unternehmens sind genau diese historischen Daten nötig, um die eigenen Scores wissenschaftlich fundiert und fair zu berechnen. Ohne dieses Archiv, so die Schufa, würden die Bewertungen ungenauer und damit für alle schlechter. Die Schufa will notfalls bis vor den Bundesgerichtshof ziehen, um sich gegen die Vorwürfe zu wehren. Unterstützung bekommen die Datenschützer von der Organisation Algorithm Watch. Auch sie wehrt sich gegen das Vorgehen der Schufa. Dort haben schon zehntausende Menschen Petitionen unterschrieben. Darin fordern sie von der Wirtschaftsauskunftei volle Transparenz.
1: Dankeschön, Thorsten. Und jetzt weitere Nachrichten im Überblick. Im Prozess um die Gefahren von Social Media für Kinder und Jugendliche hat sich der Tech-Riese Meta mit mehreren US-Bundesstaaten auf einen Vergleich geeinigt. Der Mutterkonzern von Facebook und Instagram zahlt umgerechnet rund 14 Milliarden Euro an die Staaten. Meta verpflichtet sich außerdem dazu, den Jugendschutz zu verbessern, etwa durch tägliche Zeitlimits und nächtliche Zugangssperren. Bei verheerenden Überschwemmungen in Nepal sind mindestens 95 Menschen ums Leben gekommen. Hunderte werden noch vermisst, darunter auch viele Touristen. Das Auswärtige Amt in Berlin hat zurzeit keine Hinweise, dass auch Deutsche unter den Opfern sind. Die Rettungsarbeiten laufen auf Hochtouren, die Lage gilt aber weiterhin als unübersichtlich. Wer bei einer Kontrolle den Führerschein vorzeigen muss, kann das künftig auch auf dem Smartphone tun. Denn noch in diesem Jahr soll es den Führerschein auch in digitaler Form geben. Das kündigte der Präsident des Kraftfahrtbundesamtes DAM an. Der Fachzeitschrift Auto, Motor und Sport sagte er, die Entwicklung sei in der finalen Phase. Angezeigt werden soll der digitale Führerschein künftig in der Kfz-App des Kraftfahrtbundesamtes. Die App ist laut DAM inzwischen auf mehr als 2 Millionen Smartphones installiert. Bisher lässt sich dort schon der Fahrzeugschein digital abrufen. Und das waren die Nachrichten mit Malte Albrecht.
3: Das Wetter. Morgen gießt Petrus wieder die Blumen. Je nach Region eher mit Gießkanne oder Wasserwerfer. Sprich, stellenweise ist Starkregen möglich. Aber das alles eher in der zweiten Tageshälfte. Davor noch entspannt, Sonne-Wolken-Mix und ziemlich warm. 27 bis 30 Grad. Jetzt der Abend und die Nacht auch noch größtenteils trocken. Da kriegen wir später Tiefstwerte von 14 Grad.
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3: Wird langsam besser. Einmal die Staus ab 7 Minuten Wartezeit. A40 Essen-Dortmund zwischen Dortmund-Barob und Dortmund-Hombruch. 1 Kilometer. Knappe 20 Minuten. A40 Dortmund-Essen zwischen Bochum-Hamme und Bochum-Wattenscheid, 3 Kilometer, 22 Minuten. A42 Kamp-Lindfort-Dortmund zwischen Bottrop-Süd und Essen-Altenessen, da haben wir 1 Kilometer, 7 Minuten. Und A44 Kassel-Dortmund zwischen Kreuz-Werl und Kreuz-Dortmund-Unna, 3 Kilometer, eine knappe Viertelstunde. Gute Fahrt.
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3: Sebastian Pulli hier und vielleicht ist ja mit dem Tod von Dolly Parton die Lust nach gutem Country wieder ein bisschen auferstanden. Wir hätten gleich eine deutsche Variante. Country aus Hamburg. Wenn durch die texanische Steppe ein sanfter Hauch von Fischbrötchen weht. Gleich inklusive Schlagzeuger und Comedy-Legende Olli Dittrich, Texas Lightning. Schönen Abend.

0: hieß früher Daddy DJ dieser Track und jetzt heißt er Flipside, hier in der Version von You Not Us.
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0: So, was haben wir denn Schönes auf dem Abendbrottisch? Bei dem Mann, der Elvis Eifel ist, Jürgen Bangert, da ist ja was gelandet, das da eigentlich nicht hingehört. Zumindest für ihn nicht.
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3: Ich bin letztens im Lidl gewesen, aber aus Versehen veganen Fleischsalat in meinen Einkaufswagen gelegt. Veganer Fleischsalat, alleine das Wort. Wer macht hier die Comedy, oder? Ich hätte das nicht gemerkt. 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Ach, Frau. Model. Ja, so ein Scheidungsgrund auf High Heels. Kommt auf mich zu und sagt, ey, du hast auch den veganen Fleischsalat gekauft. Ich sag, was hab ich? Du, der ist total lecker. Ist meine Lieblingsmarke. Du, und wenn du dann noch so eine Aubergine dazu brätst, weißt du was? Du bist aber WhatsApp. Gib mir mal deine Nummer, ich schick dir mein Rezept. Nee, schick du mir mal über WhatsApp eine Aubergine. Mach.
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0: Das Wetter.
1: Morgen wärmster Tag der Woche, 27 bis 30 Grad maximal. Dazu mal Sonne, mal Wolken. Hinten raus gibt es dann aber auch eine kalte Dusche. Also im späteren Tagesverlauf Regen und Starkregen. Teilweise auch Gewitter möglich, je nachdem, wo ihr seid. Der Abend jetzt relativ entspannt, da größtenteils trocken. Und in der Nacht landen wir dann später bei 14 Grad als Tiefstwert.
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1: Hier und da noch was mehr los. Einmal die Staus ab. 9 Minuten Wartezeit. A40 Essen-Dortmund zwischen Dortmund-Barup und Dortmund-Hombruch. 1 Kilometer 23 Minuten. A40 Dortmund-Essen zwischen Bochum-Hamme und Bochum-Wattenscheid. 2 Kilometer 24 Minuten. A44 Kassel-Dortmund zwischen Kreuzwerl und Kreuz-Dortmund-Unna. Da haben wir 3 Kilometer, eine knappe Viertelstunde. Und A45 Gießen-Hagen zwischen Lüdenscheid-Nord und Hagen-Süd. 1 Kilometer 9 Minuten. Kommt gut an.
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1: Sebastian Pulli hier, kurzer Rückblick in eine Zeit ohne Internet. Wenn wir damals als Heranwachsende, ja, ich sag mal, explizites Material gesucht haben, gab's nicht. Mit Glück hatte Opa so eine Playboy-Sammlung unterm Bett, war aber auch nicht so angenehm. Oder wir haben uns heimlich freitagsabends so einen bayerischen Sat.1-Erotikfilm angeguckt, wo die aber während des Verkehrs einfach die Lederhosen anbehalten haben. Das hat, glaube ich, für sehr verwirrende erste Male gesorgt. Was uns blieb als einziges, das waren die Nackten in der Bravo. Die hat heute Geburtstag und da sprechen wir gleich ausführlicher drüber. Schönen Abend euch.

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0: Und damit war die Bravo natürlich auch eine Art Ersatz für ihre eigene Aufklärung. Die Zeitschrift war halt auch gerade unter Jugendlichen sehr beliebt und wurde in den Schulen dann auch oft weitergereicht. Und damit hat sie dann Woche für Woche bis zu 6 Millionen junge Menschen erreicht. Also eine Zielgruppe, die wir heute nur noch über die sozialen Medien in der Größe erreichen.
1: So, was hat sich denn mit Blick auf heute verändert an der Bravo?
0: Ja, also das eine, was sich verändert hat, sind definitiv die vielen Inszenierungen. Wenn man sich heute mal so alte Ausgaben anschaut, dann sieht man einfach, vieles war inszeniert. Die Bravo hat ganz oft nicht die ganze Wahrheit über ihre Stars erzählt, sondern eben eine passende Geschichte. Eloy de Jong zum Beispiel von der Boyband Caught in the Act hat von einer erfundenen Liebesgeschichte mit einem weiblichen Fan erzählt. Damit sollte natürlich damals von seiner Homosexualität abgelenkt werden. Und dann hat sich natürlich auch noch die allgemeine Bedeutung der Bravo verändert. Heute holen sich Stars und Fans ihre Informationen eigentlich nur noch direkt über die sozialen Medien.
1: Ja, und vielleicht müssen wir auch nochmal auf den Ton gucken, beziehungsweise den Umgang mit Künstlerinnen.
0: Vor allem der Umgang mit Sexualität würde heute anders gehandhabt werden. Mädchen wurden von Journalisten gefragt, ob sie schon ihr erstes Mal hatten. Über Jasmin Wagner beispielsweise, damals bekannt als Blümchen, schrieb die Bravo, Blümchens Knospen blühen. Also solche Formulierungen gehen heute ja gar nicht mehr. Ja. Journalisten würden dafür vermutlich ihren Job verlieren.
1: Ja, boah, ey, Männer. Also nicht grundsätzlich, ne? Ich wollte nur eine richtig gute Überleitung zum nächsten Song. Herbert Grönemeyer, schön ab.

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1: Ich bin Thomas Bleskin. Bundeskanzler Merz will die Rentenreform wie geplant umsetzen, trotz heftiger Kritik einiger CDU-Regierungschefs im Osten. Nach der Kabinettsklausur in Neu-Hardenberg rief Merz gleichzeitig alle Menschen in Deutschland zu mehr Zuversicht und Optimismus auf.
2: Positive Signale sieht Merz bereits. Die Wirtschaft wachse nämlich wieder. Auf jeden Fall will die Regierung ihr Reformpaket durchziehen. Ein Machtwort gab es nicht nur im Rentenstreit. Auch eine Zuckersteuer auf Zero-Getränke soll es nicht geben. Aber auch nicht mehr Geld für Hitzeschutz. Tatkraft, Geschlossenheit und gute Laune demonstriert die Koalition. Denn deren Umfragewerte sind weiter im Keller. Claudia Wächter, Nachrichtenredaktion.
1: Volkswagen will angesichts des Sparkurses auch im Management deutlich Stellen abbauen. Konzernchef Blume kündigte bei einer Betriebsversammlung im gefährdeten Werk Emden an, dort solle ein Viertel der Managementstellen wegfallen. Zugleich verwies er auf die hohen Arbeits- und Fabrikkosten des Standorts. Werksschließungen wolle er weiterhin vermeiden, Beschlüsse dazu gebe es bislang nicht. Auch um die Zukunft der Werke in Zwickau, Hannover und Neckarsulm wird gebangt. Der Facebook-Mutterkonzern Meta zahlt in einem US-Verfahren um Social-Media-Sucht bei Kindern knapp 17 Milliarden Dollar. Darauf einigte sich das Unternehmen mit der überwiegenden Mehrheit der US-Bundesstaaten, mehreren Territorien und dem Hauptstadtbezirk Washington.
3: Meta kauft sich frei, hat ja Geld genug. Der Prozess um die Klage der Bundesstaaten hatte im kalifornischen Oakland gerade erst begonnen, da ist er schon wieder vorbei. Dutzende Staaten hatten Meta vorgeworfen, Kinder gezielt von sozialen Medien wie Facebook und Instagram abhängig zu machen und Daten zu sammeln. Hohe Geldstrafen wurden gefordert und massive Änderungen am Geschäftsmodell. Meta nannte die Vorwürfe unbegründet und die finanziellen Forderungen unangemessen. Tina Eck, USA.
1: Am Frankfurter Flughafen sind zwei Beschäftigte an Malaria gestorben. Insgesamt hätten sich 6 Mitarbeiter bei ihrer Arbeit mit der besonders gefährlichen Malaria tropica infiziert, teilte das Gesundheitsamt mit. Vermutlich seien infizierte Mücken mit Flugzeugen aus einem Malaria-Gebiet nach Deutschland gelangt. Weitere Erkrankte seien behandelt worden und inzwischen wieder wohlauf. Für die Bevölkerung in Frankfurt sei das Risiko nach Behördenangaben vernachlässigbar. Und das waren die Nachrichten mit Thomas Bleskin.
4: Das Wetter. Morgen maximal 27 bis 30 Grad. Das ist nach dem Hitzebootcamp dieses Sommers nix. Dazu mal Sonne, mal Wolken in der ersten Tageshälfte. Ein bisschen herausfordernder, vielleicht der mögliche Starkregen. Später wird hier und da mal nass, stellenweise eben auch mal heftiger. Und Gewitter sind auch möglich. Der Abend und die Nacht jetzt relativ entspannt, größtenteils trocken. Und später Tiefstwerte um 14 Grad.
5: NRW Verkehr.
4: Hat sich alles deutlich entspannt. Hier und da noch so ein bisschen mehr los. Starten wir mit der A1 Osnabrück Richtung Münster. Zwischen Greven und Münster Nord 2 Kilometer 12 Minuten. A40 Essen-Dortmund zwischen Dortmund-Barob und Dortmund-Hombruch 1 Kilometer, eine knappe Viertelstunde. A45 Gießen-Hagen zwischen Lüdenscheid Nord und Hagen Süd, bisschen dichterer Verkehr, 2 Minuten obendrauf. Und A46 Brilon Richtung Arnsberg-Neheim zwischen Hüsten und Neheim Süd, dichter Verkehr, das sind 4 Minuten, eine gute Fahrt.
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4: Sebastian Pouli hier und gleich einer der größten Popsongs der 80er Jahre. Haben wir schon als Kinder sehr gerne mitgesungen, auch wenn wir dann im Englischunterricht Jahre nach dem ersten Hören ziemlich erschrocken festgestellt haben, dass das Wort, das der Mann da singt und das wir nie begriffen haben, keine Ahnung, tatsächlich Thriller heißen sollte. Es klingt nach vielem, aber definitiv nicht nach Thriller. Michael Jackson gibt's gleich hier, aber erstmal Ed Sheeran, Shape of You. Einen schönen Mittwochabend.

0: wird der neue James Bond? Wissen wir nicht, aber wir haben was Gutes für die Wartezeit bis dahin.
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0: Denn aktuell laufen ja die Castings für den neuen Bond und zwei hochgehandelte Kandidaten sind Callum Turner, ist der Gatte von Dua Lipa, die ihr natürlich aus dem besten Mix kennt, und Jacob Elordi, Partner von Supermodel Kendall Jenner. So, beide haben diese Woche neue Filme raus. Kinoexperte Jörg Albrecht.
2: Ja, fangen wir mal mit Jacob Elordi an. Der spielt die Hauptrolle im Endzeit-Thriller Das Ende der Sterne nach dem gleichnamigen Roman von Peter Heller. Der vollständige Titel wäre Das Ende der Sterne, wie Big Hick sie kannte. Und Jacob Elordi, der ist dieser Big Hick. Nach einer Pandemie, die fast die komplette Weltbevölkerung ausgelöscht hat, gehört er zu einer Gruppe Überlebender auf einem verlassenen Flughafen in Colorado. Aber Big Hick will wissen, ob da nicht auch noch andere Menschen sind hinter den Bergen.
3: Wir haben keine Ahnung, was da draußen ist.
4: Was glaubst du, was du da findest? Fröhliche Menschen? Die Welt von damals existiert nicht mehr.
2: Das Ende der Welt von Vielfilmer Ridley Scott ist ein solides Survival-Drama, das teilweise an I Am Legend mit Will Smith erinnert. Vor allem, weil beide Helden einen treuen Hund an ihrer Seite haben.
0: Dann kommen wir mal zum zweiten potenziellen James Bond, zu Callum Turner. Der hat jetzt eine romantische Komödie gedreht, heißt One Night Only.
2: Ja, und viele romantische Komödien kommen ja mit ziemlich seltsamen, um nicht zu sagen bescheuerten Ideen um die Ecke. Mhm. Bei One Night Only ist es die, dass wir uns in einer Gesellschaft befinden, in der Sex vor der Ehe grundsätzlich verboten ist, außer in einer Nacht im Jahr. Und die könnten ja Owen und Ellie miteinander verbringen.
5: Wie wär's mit uns?
6: Deine Ohren sehen aus wie Autotüren.
5: Tja, deine Nase ist zu klein für dein Gesicht.
6: Mit deinem Kinn kann man Holz hacken.
5: Deine Beine machen keinen Sinn.
6: Dein Haaransatz macht keinen Sinn.
2: Apropos Sinn, den ergibt auch diese romantische Version von The Purge nicht. Aber immerhin ist One Night Only manchmal ganz lustig, seltsamerweise aber auch unglaublich prüde.
0: Okay, also prüde Liebe in One Night Only und apokalyptisches Drama in Das Ende der Sterne. Wisst ihr Bescheid? Viel Spaß im Kino.
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0: Das Wetter.
1: Morgen bei einem Sonne-Wolken-Mix gemäßigtes Schwitzen bei 27 bis 30 Grad maximal. Später werden wir dann auch noch von außen befeuchtet. Gerade in der zweiten Tageshälfte Regen, Gewitter und stellenweise eben auch Starkregen möglich. Der Abend und die Nacht jetzt entspannt, da größtenteils trocken und später Tiefstwerte um 14 Grad.
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1: Sieht ganz gut aus. Paar Reststaus sind noch übrig. Das wäre einmal die A1 Osnabrück Richtung Münster zwischen Greven und Münster Nord. Aktuell 2 Kilometer 12 Minuten. Der Rest ist Gekleckere. A2 Dortmund-Hannover zwischen Ostwestfalen-Lippe und Herford-Ost 1 Kilometer 3 Minuten plus. Und A40 Essen-Dortmund zwischen Dortmund-Barob und Dortmund-Hombruch. Dichter Verkehr 2 Minütchen. Kommt gut an.
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1: Sebastian Pulli hier und jetzt so kurz vor Schulstart. Sind eigentlich Turnister immer noch wie damals so ein richtig wichtiges Statussymbol auf dem Schulhof? So ein Erstklässler AMG, so eine Rücken-Rolex. Die Kinder mit Scout waren die coolen, mit der Kapuze tief im Gesicht in der letzten Reihe. Und die mit Amigo, die von denen dann in der Pause aufs Maul bekommen haben. Wir gucken gleich mal, wie das denn heute in der Ranzenwelt so aussieht. Und dann gibt's auch ein paar Tipps für den Kauf. Einen schönen Mittwochabend euch mit Leonie jetzt.

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0: Oh, aufregend. Nächste Woche erster Schultag für die i-Dötzchen. Sind sie denn schon ausgerüstet mit einem Tornister?
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0: Wenn nicht, wir hätten jetzt noch ein paar Tipps. Es gibt auf TikTok einen Tornister-Experten mit knapp 20.000 Followern, heißt Schulranzentyp, beziehungsweise Peter Emich mit bürgerlichem Namen und Kollege Stefan Rejek. Du hast ihn mal gefragt nach den aktuellen Tornister-Trends.
2: Also, es gibt da zwei Hauptfaktoren. Erstens die richtige Passform und zweitens natürlich das Aussehen. Aber hier kommt auch schon das erste Problem.
3: Wenn Kinder etwas gefällt, dann ist es automatisch immer bequem. Deswegen raten wir auch immer dazu, dass man den Schulranzen entweder mit einem verdeckten Motiv testet oder mit einem Motiv, das dem Kind garantiert nicht gefällt, um das eben so ein bisschen auszublenden.
2: Und so testet ihr eben, ob der Tornister auch wirklich gut sitzt oder ob dem Kind in dem Moment nur die tolle Prinzessin darauf gefällt.
0: Okay, also Passform ist das Stichwort. Was ist da jetzt genau wichtig? Kein Hohlkreuz oder was?
2: Erstens sollte der über dem Hintern sitzen und dann gibt's noch eine ganz einfache Faustformel.
3: Wir gehen mit der Hand zwischen Rücken und Polster und je weniger Luft da ist, desto besser sitzt der Schulranzen.
2: Und die meisten sind sogar größenverstellbar, passen also auch noch in der vierten Klasse. Ja, und das Design ist auch mittlerweile individuell austauschbar, heißt, es gibt eine Grundfarbe und da kommen dann so Klettpatches mit verschiedenen Motiven drauf. Ja, und wenn die Prinzessin oder der Dino nach einem Jahr nicht mehr gefällt, dann kann man es einfach austauschen gegen was Neues.
0: Ja, wir haben auch auf die Preise geschaut, die beliebtesten Tornister 200 bis 300 Euro, aber dann immerhin auch mit Mäppchen, mit Tonbeutel, dem ganzen Programm. Also viel Erfolg beim Ranzenkauf. Wir hoffen, das Kind hat dann eine Schul- und Berufslaufbahn, mit der es den später refinanzieren kann.
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1: Ich bin Thomas Bleskin. Bundeskanzler Merz will die geplante Rentenreform trotz Widerstands aus der eigenen Partei ohne größere Änderungen durchsetzen. Nach der Kabinettsklausur in Neu-Hardenberg wies er die Forderungen dreier ostdeutscher CDU-Ministerpräsidenten zurück, die abschlagsfreie Frührente nach 45 Beitragsjahren beizubehalten. Gleichzeitig rief Merz alle Menschen in Deutschland zu mehr Optimismus auf.
2: Wir sind und bleiben das Land der Macher und Erfinder, sagt Merz. Und auch mit der Wirtschaft werde es bis Jahresende wieder bergauf gehen, versprach er. Nach dem brütenden Sommer betonte er, er habe auch das Thema Hitzeschutz auf dem Schirm. Mehr Geld dafür will er aber nicht locker machen. Vor einem schwierigen Herbst mit Reformen und Landtagswahlen ging es bei der Klausur vor allem aber auch um eines: gut zu performen, Geschlossenheit zu demonstrieren. Claudia Wächter, Nachrichtenredaktion.
1: Knapp zwei Wochen vor der Landtagswahl in Sachsen-Anhalt hat die AfD laut einer neuen Umfrage ihren Vorsprung auf die CDU vergrößert. Infratest DIMAP sieht die in dem Bundesland als gesichert rechtsextrem eingestufte Partei bei 42%. Die CDU von Ministerpräsident Schulze kommt auf 22%. Die Linke verliert und liegt bei 11%. SPD und Grüne legen jeweils um einen Punkt zu auf 8 bzw. 6%. Am Frankfurter Flughafen sind zwei Beschäftigte an Malaria gestorben. Insgesamt hätten sich 6 Mitarbeiter bei ihrer Arbeit mit der besonders gefährlichen Malaria tropica infiziert, teilte das Gesundheitsamt mit.
3: Mücken aus einem Malaria-Gebiet sollen im Frachtraum oder Gepäck nach Deutschland gekommen sein. Laut Gesundheitsamt waren insgesamt 6 Beschäftigte betroffen, den anderen 4 geht es mittlerweile wieder gut. Dass Malaria-Mücken im Flugzeug oder an einem Flughafen auftauchen, kommt nur sehr selten vor. Deshalb sei das Risiko für Flugreisende gering. Von Mensch zu Mensch ist die Infektion nicht übertragbar und die infizierte Mücke sei wahrscheinlich schon tot, sagen die Behörden. Der Flughafen hat extra Mückenfallen aufgestellt. Die Mücken dort werden jetzt in einem Labor.
1: Der Facebook-Mutterkonzern Meta zahlt in einem US-Verfahren um Social-Media-Sucht bei Kindern knapp 17 Milliarden Dollar. Darauf einigte sich das Unternehmen mit der überwiegenden Mehrheit der US-Bundesstaaten, mehreren Territorien und dem Hauptstadtbezirk Washington. Sie hatten Meta vorgeworfen, Kinder bewusst zu übermäßiger Nutzung von Facebook und Instagram verleitet und Risiken verschwiegen zu haben. Das waren die Nachrichten mit Thomas Bleskin.
4: Das Wetter. Wir empfehlen für morgen eine Kombi aus Flipflops und Friesennerz. Erste Tageshälfte noch mit einem Sonne-Wolken-Mix und warm, 27 bis 30 Grad. Dann gegen Abend aber hier und da nass und eben stellenweise auch Starkregen möglich und Gewitter, je nach Region. Jetzt der Abend und die Nacht weitestgehend trocken, später wird's kühler, 14 Grad der Tiefstwert in der Nacht.
5: NRW Verkehr.
4: Größtenteils ruhig, 2 so mittelgroße Staus hätten wir. A1 Osnabrück-Münster zwischen Greven und Münster-Nord, 5 Kilometer, 11 Minuten obendrauf. Und A4 Köln-Aachen zwischen Dreieck Köln-Heuma und Köln-Poll, 1 Kilometer, eine Viertelstunde obendrauf. Dann haben wir noch einen ganz kleinen hinten raus, A42 Kamp-Lindfort-Dortmund zwischen Mörs-Nord und Duisburg-Bekerwerth. Dichter Verkehr, das sind 2 Minütchen, eine gute Fahrt.
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8: 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Hier ist die Radiorunde Hamm. Am Mikrofon begrüßen euch Marielle und
9: André.
8: Genau, und wenn wir am Mikrofon sind, dann ist Zeit für
9: Auf gut Deutsch.
8: Mittlerweile Ausgabe Nummer 137 und heute ist Ohrwurmgefahr und wir beginnen auch direkt mit einem. Marielle, womit geht's los?
9: Mit deinem Lieblingslied.
8: Bella Napoli, Roy Bianco und die Abruzzanti Boys.

0: Bella, Bella, Napoli.
1: Wieso quälst du unsere Zuhörer jetzt?
0: Ja, warum nicht?
1: Wir haben nur so wenige. Dann ja. Lass die uns bitte behalten.
0: Herzlich willkommen zurück bei Auf gut Deutsch, hier bei der Radiorunde Hamm. Ihr habt gehört Bella Napoli von Roy Bianco und die Abruzzanti Boys. Und ich hoffe, ihr habt einen coolen Schlagerstrudel gemacht da draußen.
1: Natürlich.
0: Immer wieder Highlight hier bei uns auf dem Schützenfest.
1: Ich wette, wenn du jetzt durch Hamm fährst, du sahst überall Schlagerstrudel zu dem Zeitpunkt.
0: Das habe ich auch total erwartet jetzt. Ja. Ja, euch erwartet jetzt noch der nächste Ohrwurm. Den habe ich auch auf dem Schützenfest aufgefangen. Original ist von Hecht, ist eine Schweizer Band. Und wir spielen jetzt hier die Version von Tobi. Und die Rede ist von Mon Amour.
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0: Mon Amour, Tobi, Megasong, ich erspare euch jetzt den Mitgesang.
1: Bitte.
0: Ja.
1: Tu
0: aber
1: es für alle.
0: Was ich nicht mit, was ich euch nicht ersparen kann, ist, wenn ich bei der Schlagernacht bin nächstes Jahr, da singe ich dann wieder mit, wenn die coolen Songs kommen.
1: Also die ganze Zeit.
0: Ja. Ist noch ein bisschen hin. Ist natürlich erst im Januar, gucken wir mal nochmal genau, 30. Januar, wieder in den Zentralhallen und mal gucken, wer da diesmal hinkommt. Lorenz Büffel, Jörg Bausch, Achim Petri,
1: Braun
0: und Nico Gemba.
1: Cool.
0: Sehr cool. Freue mich drauf, gehen wir wahrscheinlich wieder hin.
1: Ich auch.
0: Ja, du gehst mit.
1: Ich wollte schon immer mal den Büffel sehen, also von daher.
0: Jetzt haben wir nur nicht im Programm den Büffel, aber ist ja nicht schlimm. Wollen wir trotzdem schon mal darauf hinweisen. Was haben wir jetzt hier? Ich frag für einen Freund heißt der Song und ist von Tim Peters und Vincent Groß.
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0: Ich frage für einen Freund, bist du noch solo? Der nächste Ohrwurm irgendwie, ich weiß nicht, kriege den Scheiß nicht aus dem Kopf.
1: Das ist immer so schön, weil du ja ständig irgendwelche Ohrwürmer hast.
0: Ja, ich bin halt sehr schnell zu begeistern.
1: Definitiv. Das kann ich definitiv sagen, ja. Die ersten drei Lieder waren also rein ausgesucht vom Hasen.
0: Ich glaube, da sind doch noch zwei, drei andere dabei, die ich ausgesucht habe.
1: Stimmt. Ja, ich sehe schon. Ich sehe schon kommen.
0: Aber bevor wir jetzt zu dem nächsten Song gleich kommen, der übrigens ganz neu ist, haben wir noch was in Hamm. Wir hatten ja jetzt letztens Hamm 800, das Festival. Und Hamm ist und wird 100 Jahre alt, 800 Jahre alt. Und dann gibt es das nächste Festival, was es jetzt noch so gibt.
1: Ja, das ist richtig groß. Es geht nämlich vom 11. bis 13. September und befindet sich in der ganzen Innenstadt.
0: Und heißt?
1: Kulturfest H4.
0: Sehr geil. Leider sind wir nicht da.
1: Das stimmt.
0: Und würden wir gerne hingehen. Infos findet ihr unter hamm.de/H4.
1: Genau.
0: Ja, genau.
1: Das Einzige, was wir sagen können, ist, der Top-Act ist Tim Bensko. Ansonsten gibt es noch ganz viele andere Acts überall verteilt. Chattanooga, Platz Santa Monica, Platz keine Ahnung wo.
0: Innenstadt, Kulturmeile, alles dabei.
1: Also klickt euch durch, schaut euch an, was ihr euch angucken möchtet und ja.
0: Ja,
1: und viel Spaß und gutes Wetter hoffentlich.
0: Genau, drücken die Daumen. Ja, und ihr bleibt jetzt hier dran. Den Song, beziehungsweise den neuesten Song von Vanessa Mai und der heißt Ich fall in love.
1: Oh, du bist heute sehr amurig unterwegs. 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
0: fest. 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
1: Ja, natürlich.

0: Vanessa Mai mit
1: Ich fall in love. Auch sofort irgendwie ein Ohrwurm. Also sorry, mir geht sofort ins Ohr.
0: Das ist alles, geht hier Schlag auf Schlag. Das ist wie die Veranstaltungen, die Ferien sind vorbei. Es geht jetzt wirklich zack, zack, zack, zack, zack, zack, zack. Ich habe so viele.
1: Genau, aber jetzt machen wir erst noch eine, die zu Vanessa Mai passt.
0: Ja.
1: Und dann kommen wir wieder zurück nach Hamm. Und zwar, Waldtropper Parkfest findet jetzt nächstes Wochenende statt. Und da ist Vanessa Mai am Samstag auf der Bühne. Und am Sonntag übernehmen die Harder Styles da DJ Paul Elstack, DJ Korsakow und ja, bringen ein bisschen Bass in die in den Waldtropper Park. Und am Samstag ist auch noch Dick Brave da, oder ist der auch Sonntag da? Warte mal kurz, nicht, dass ich mich jetzt vertue.
0: Ich meine, der wäre Sonntag da.
1: Ja, ne?
0: Das du hast gesagt, du gehst zu den Harder Styles, ich gehe zu Dick Brave.
1: Ja, guck mal, da kann ich mich mal wieder nicht dran erinnern. Ja, am Sonntag ist Dick Brave auch noch da. Und den haben wir nämlich jetzt auch hier bei uns im Programm. Auch
0: wo ist er? Ich suche ihn.
1: Auch mit dem Ohrwurm.
0: Das steht hier nicht. Ich hätte jetzt gerne Dick Brave hier.
1: Zumindest das Original ist ein Ohrwurm, ne?
0: Also ist alles für dich ein Ohrwurm?
1: Ja, Wackelkontakt von Eumara.
0: Ja.
1: Ne? Aber hier jetzt in der Rockabilly-Version. Eumara mit Dick Brave and the Backbeats. Wackelkontakt.

0: Wackelkontakt, Eumara und Dick Brave in the Backbeats. Und ja, Dick Brave am Sonntag beim Waldtropper Parkfest auf der Bühne.
1: Was hat er?
0: Wackelkontakt.
1: Sicher?
0: Ja.
1: Ich habe das nicht ganz verstanden in dem Lied. Bin mir sicher, ob der Wackelkontakt hatte.
0: Na gut. Ja, was wir jetzt aber verstehen, sind die Veranstaltungstipps, die Marielle euch jetzt auf die Ohren gibt.
1: Ja, ich mache aber nur ein paar. Ich bewahre mir noch ein paar. Wollte ich nur mal kurz sagen, nicht, dass du denkst so, ne?
0: Ja.
1: Also ich wollte nur sagen, 29.8. ist nicht mehr lange hin, Gartenparty.
0: Ja, ist ja jetzt Samstag.
1: Eben, im Maxi-Park. Der Maxi-Park selber schließt ab 15 Uhr, nur damit alle Bescheid wissen und sich nicht wundern, dass sie früher rausgeschmissen werden, weil die müssen das natürlich noch vorbereiten, aber ab dann geht's hier los, die Party. Große Gartenparty im Maxi-Park. Und ansonsten hätten wir am 5.9. noch die Modellschautage.
0: 5. und 6.9. glaube ich, ne?
1: Bestimmt.
0: Es müsste an 2 Tagen sein.
1: Bestimmt.
0: Ist immer an 2 Tagen. War als Kind immer schon immer da und ist immer sehr schön. Aber wir sind am 5.9. nicht da. Wir sind wo?
1: In Lennestadt.
0: Bei?
1: Der Grayskull-Con.
0: Mega. Alle Masters of the Universe-Fans, kommt gerne vorbei. Tickets gibt's auf der Webseite der Grayskull-Convention. Und wir haben sogar einen Schauspieler aus dem aktuellen He-Man-Film da. Yay!
1: Ja! Ram-Man.
0: Ram-Man, genau.
1: Den normalen Namen kann ich nicht aussprechen.
0: Jonathan.
1: Ja, kommt vorbei. Es ist auf jeden Fall sehr lustig. Ihr findet uns da in kuscheliger Atmosphäre.
0: Und Marielle macht auch Waffeln.
1: Genau, ich mache auch Waffeln. Die besten Waffeln überhaupt.
0: Also, wird eine schwierige Entscheidung, was ihr da an diesem Wochenende alles machen könnt.
1: Ja, ihr könnt viel machen auf jeden Fall.
0: Das ist richtig. Und jetzt könnt ihr hier dranbleiben und einfach den nächsten coolen Song hören.
1: Okay.
0: Und der ist von SDP.
1: Und Jazzdip.
0: Und heißt Endlich richtige Musik.

0: SDP als JazzDP. Endlich richtige Musik.
1: Featuring the Capital Dance Orchestra.
0: Ja, richtig, richtig gut. Also eigentlich mag ich keinen Jazz, aber das gefällt mir sehr gut.
1: Ja, ich bin auch ganz gespannt auf die Platte.
0: Ja, wann kommt sie denn raus? Gucken wir mal. 20.11. ist am 20.11. ist Veröffentlichung und ich denke, die werden wir uns dann auf jeden Fall nochmal anhören.
1: Oh, da freue ich mich drauf.
0: Na, zum Konzert werden wir wahrscheinlich nicht schaffen nach Berlin. Ist am Anfang Dezember, 4. oder 5. Dezember ist das.
1: Nee, du hast ja, glaube ich, was anderes vor, oder?
0: Da ist Comic-Con in Dortmund. Also. Aber so, wenn wir da hinfahren wollen würden, können wir das theoretisch tun. Dann fahren wir halt nicht zu Comic-Con. Das ist nicht so dramatisch.
1: Wir gucken mal.
0: Ja.
1: Ich bin immer noch, ich finde es immer noch.
0: Gucken wir mal. Ja, was haben wir denn noch hier in Hamm an Veranstaltungen? Hast du noch was?
1: Ja, Hamm haut einen raus. Wir hätten am 12.09. noch die Drachentage im Maxi-Park. Warst du da auch schon?
0: Nein, da war ich noch nicht.
1: Okay, aber ist bestimmt ganz cool.
0: Davon gehe ich aus.
1: Ja, können wir aber auch nicht. Sind wir auch schon unterwegs.
0: Ja, da sind wir in Castrop-Rauxel bei der Toyplosion, falls ihr Bock habt auf Retro-Toys und anderes Spielzeug. Guckt einfach mal vorbei, wir haben auch einen Stand, vielleicht findet ihr uns.
1: Ja, und dann haben wir noch am 20.09. den Weltkindertag. Der ist auch ganz, ganz wichtig. Ja, und ansonsten gibt es natürlich noch so ein paar Kirmessen dieses Jahr. Es geht jetzt los mit der Kirmessaison.
0: Wo starten wir denn?
1: Gewinne, Gewinne, Gewinne. ja, in Hüsten.
0: Hüsten also, startet, ne? Und dann Stunnickenmarkt ist danach.
1: Genau, also Hüsten ist am 11. bis 14.09. und danach die Woche Stunnickenmarkt, 18. bis 22.09. Das heißt, ihr könnt ganz, ganz viel Karusshelfer und Popcorn essen. Was macht man noch so auf einer Kirmes?
0: Riesenrad fahren, aber das machen wir auf Norderney.
1: Genau, manche trinken auch auf einer Kirmes. Also.
0: Das ist für mich nie irgendwie so relevant gewesen. Nee. Ich war früher in den 90ern natürlich als Kind immer gerne auf der Kirmes, auf dem Stunnickenmarkt. Und da lief natürlich auch immer die schöne 90er-Musik. Und wir haben mir überlegt, machen wir mal jetzt einen 90er. Hauen wir mal einen raus.
1: 90er?
0: Mit Ohrwurm.
1: Oh, natürlich. Mit was sonst?
0: Ne? Was haben wir? Was habe ich? Sag's den Leuten, sag's.
1: Was, du möchtest jetzt von mir hören, dass du sexy Eyes hast?
0: Ja.
1: Okay.
0: Du von hast... Bürger Lars Dietrich.
1: Achso, ich dachte, du hättest eigentlich sagen müssen, ich hätte sexy Eyes.
0: Ein Eis können wir nach der Sendung essen.
1: Okay.

0: Sexy Eyes von Bürger Lars Dietrich. Ja, und wenn ihr jetzt denkt, mein Gott, was haben die beiden denn da für eine Moderation gemacht? Und ihr denkt, boah, cool, das kann ich bestimmt besser. Und ihr wollt radioaktiv werden, dann sagen wir euch jetzt, wo ihr uns, beziehungsweise die Radiorunde haben, kontaktieren könnt. Und zwar telefonisch unter
1: 02381 307 8367.
0: Dann könnt ihr eine E-Mail schreiben an
1: info@radiorundeham.de.
0: Dann sind wir bei den Social Medias als Radiorunde haben. Bei
1: Facebook und Instagram.
0: Und wenn ihr das jetzt nicht mitgeschrieben habt, dann guckt ihr einfach auf www.radiorundeham.de. Da findet ihr dann alle Informationen über uns und über die Kollegen und über die Sendung und über die Playlist und überhaupt alles über die Radiorunde Hamm halt.
1: Yay!
0: Und was finden wir hier jetzt im Radio?
1: Isa?
0: Ja, einen neuen Song von Sido. Isa heißt er.

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1: Sido ist er. Sehr geiler Song.
2: Ja, und das Kind war sein Sohn.
1: Ja, finde ich richtig cooler Moment, wo sein Sohn dann auch anfängt zu rappen.
2: Ja.
1: Ja. 27.11.
2: Was da?
1: Neue Sido-Album. Wow. Frieden heißt es.
2: Okay, passend zur Weihnachtszeit.
1: Ja, bin gespannt. Wobei, muss man dazu sagen, die Weihnachtskonzerte von Sido finde ich immer super. Ich war zwar selber noch nicht da, aber auf YouTube kann man ja immer ein komplettes Konzert von ihm gucken. Und das macht einfach nur Bock. Ich finde, das gehört irgendwie für mich mittlerweile zu Weihnachten dazu, ein Sido-Konzert zu gucken.
2: Das stimmt.
1: Rap, da, da, rap, da, da.
2: Na, aus. Pfui. Lass das. So, ich mach mal hier wieder, komm mal ein bisschen hier runter.
1: Wollen wir noch was sagen oder wollen wir erst einen Song spielen?
2: Das ist mir egal.
1: Da spielen wir erst einen Song. Wir bleiben in Berlin, wir sind bei Farin Urlaub und wir spielen seinen neuen Song, Kein Pardon.

0: Fahre in Urlaub, kein Pardon. Ja, irgendwie ein cooler Song, aber irgendwie auch traurig, ne?
1: Ja, aber ich weiß, ein lustiges kein Pardon.
0: Darauf kommen wir gleich hin. Sagen wir noch, dass das Album, wo Farins kein Pardon drauf ist, am 4.9. erscheint und ein Lächeln im Gesicht heißt. Und jetzt kommen wir zu was Fröhlichem.
1: So, wir zaubern euch auch ein Lächeln ins Gesicht mit kein Pardon im...
0: Auf der Waldbühne Essen. Kommen noch 3 oder 4 Termine, wenn ich es richtig gesehen habe. Ich glaube, kein Pardon waren 4 Termine und die Kinderstücke und Familienstück waren noch 3 Termine. So war es richtig. Aber guckt einfach auf waldbühnehessen.de, da findet ihr alles und könnt auch die Tickets kaufen. Was sind denn die anderen beiden?

0: Fersengold, die letzte Runde in der Live-Version. Und wir müssen jetzt gucken, dass wir hier ein Ende finden, weil ist schon kurz vor knapp hier.
1: Aber es war ein gutes Schlaflied.
0: Ja, das ist richtig. Aber jetzt kommen nochmal die Toten Hosen mit Alles oder Nichts. Und wenn noch Zeit ist, danach die Broilers mit Meine Sache. Wir hören uns dann im September wieder. Euch eine gute Nacht und alles Gute. Bis demnächst.
1: Ich freue mich auf die Cozy Season mit euch. Also bis im September. Schlaft schön.

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1: Ich bin Thomas Brockt. Die Zahl der Todesopfer nach der heftigen Sturzflut in einer Gebirgsregion von Nepal ist auf mindestens 157 gestiegen. Das teilte die Polizei des Landes mit. Hunderte Menschen werden noch vermisst, darunter auch Touristen aus Deutschland.
2: Bilder des nepalesischen Fernsehens und Videos in den sozialen Medien zeigten, wie zahlreiche Häuser und Wasserkraftanlagen zerstört, Brücken weggespült und Dörfer und Straßen überflutet wurden. Auch China meldete Tote und Vermisste im Südwesten Tibets. China entsandte demnach zahlreiche Rettungskräfte mit schwerem Gerät in das Gebiet und rief eine erhöhte Katastrophenwarnstufe aus. Unklar war zunächst, was die Sturzflut ausgelöst hat. Nicht ausgeschlossen wurde, dass ein sogenannter Gletscherseeausbruch dazu geführt haben könnte. Dirk Gordadeli.
1: Bundeskanzler Merz will die geplante Rentenreform trotz Widerstands aus der eigenen Partei ohne größere Änderungen durchsetzen. Nach der Kabinettsklausur in Neu-Hardenberg wies er die Forderungen dreier ostdeutscher CDU-Ministerpräsidenten zurück, die abschlagsfreie Frührente nach 45 Beitragsjahren beizubehalten. Ausnahmen stellte er nur für Härtefälle in Aussicht. Mecklenburg-Vorpommerns Ministerpräsidentin Schwesig widersprach und betonte, der Kanzler entscheide über die Reform nicht allein. Angesichts des Spardrucks bei Volkswagen soll es auch im Management spürbare Einschnitte geben. Man schaue dort genau hin und baue ein Viertel der Stellen ab. Das sagte Konzernchef Blume bei einer Betriebsversammlung in Emden.
3: In Emden begründete Blume den Sparkurs vor allem mit dem hohen finanziellen Aufwand. Die Arbeitskosten seien mehr als doppelt so hoch wie an vergleichbaren europäischen Standorten. Auch die Fabrikkosten lägen deutlich höher. Werksschließungen wolle man zwar vermeiden, entschieden sei aber noch nichts. In Zwickau demonstrierten unterdessen Beschäftigte von VW und Zulieferern für die Zukunft des Werks. Der Betriebsrat wirft Blume vor, die Belegschaften über seine Pläne nicht ausreichend zu informieren. Thomas Bleski, Nachrichtenredaktion.
1: Der britische Schauspieler Tim Curry ist im Alter von 80 Jahren gestorben. Das berichten mehrere Medien unter Berufung auf seine Managerin. Weltweit bekannt wurde Curry als Frankenfurter in der Rocky Horror Picture Show. Daneben spielte er in mehr als 30 Filmen, häufig Bösewichte, und feierte auch am Broadway Erfolge. Nach einem Schlaganfall 2012 war Curry teilweise gelähmt, arbeitete aber weiter als Sprecher. Und das waren die Nachrichten mit Thomas Brockt.
4: Das Wetter. Morgen gießt Petrus wieder die Blumen. Je nach Region eher mit Gießkanne oder Wasserwerfer. Sprich, stellenweise ist Starkregen möglich. Aber das alles eher in der zweiten Tageshälfte. Davor noch entspannt, Sonne-Wolken-Mix und ziemlich warm. 27 bis 30 Grad. Jetzt der Abend und die Nacht auch noch größtenteils trocken. Da kriegen wir später Tiefstwerte von 14 Grad.
0: NRW Verkehr.
4: Drei Staus hätten wir noch. A1 Osnabrück Richtung Münster. Zwischen Greven und Münster Nord. 1 Kilometer, 3 Minuten. A4 Köln Richtung Aachen, da müsst ihr ein bisschen länger stehen. Zwischen Dreieck Köln-Heuma und Kreuz Köln-Süd 3 Kilometer, 25 Minuten plus. Und eine Kleinigkeit auf der A562 Bonn-Ost Richtung Bonn-Rheinaue. Zwischen Anschluss Oberkasseler Straße und Bonn-Ramersdorf. Bisschen dichterer Verkehr, 2 Minütchen obendrauf seid ihr durch. Eine gute Fahrt.
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4: Sebastian Pulli hier und für alle, die jetzt schon am Ende der Ferien wieder tief im Hamsterrad feststecken, entschleunigte Musik, ein Lied, das sich richtig Zeit lässt. Feels Like I'm Falling in Love von Coldplay. Es dümpelt so den Großteil seiner Spielzeit vor sich hin, als würde es sagen, dann macht halt Instagram auf so lang. Ist mir egal, wenn ihr ohne Reize nicht könnt. So, aber dann am Ende, dann explodiert's in epischem, großen orchestralen Sound und der mittelbeeindruckenden Textzeile Alalalala, Lodi Ho. Coldplay gibt's gleich. Er hier, er kommt erstmal schneller zur Sache. Michael Schulte, 5.

0: keiner macht mehr Musik wie er, was wahnsinnig, wahnsinnig schade ist. Meat Loaf hier bei uns.
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0: Bravo! Denn die Zeitschrift mit diesem Namen wird heute 70 Jahre alt. Das erste Mal rausgekommen ist die Bravo im Jahr 1956. Auf dem Cover damals Marilyn Monroe und hat gekostet 50 Pfennig. Die hat er hier gerade noch so zusammenbekommen.
2: Daily Hannes mit Hannes Höfer.
3: Die Bravo gibt schon 70 Jahre, aber nicht mit den Nucky Dice und so. Nee, früher war die Bravo eher sowas wie die Gala oder Bunte. Bisschen Promi-Tratsch, Kinoprogramm, Schlager. Dr. Sommer hatte damals nicht mal Abi. Das kam alles erst später. Kelly Foto Love Story, Comic für alle mit Hormonüberschuss, Marvel für Pubertierende. In der Renaissance hatten sie Shakespeare, Romeo, Julia. Wie hat neben das? Ein Drama in 20 Bildern. Oder das Doppelseitenposter in der Mitte. Um das unbeschadet aus dem Heft zu kriegen, habe ich mit chirurgischer Präzision die Tackernadeln aufgemacht. Nie habe ich mir mehr bei irgendwas Mühe gegeben. Tupac, Britney Spears, Oli P., alle hingen sie bei mir an der Wand. Und für alles, was du Mama und Papa nicht fragen wolltest, gab's eben Doc Sommer und sein Team. Klar, man wurde durch die Bravo-Lesen jetzt nicht komplett aufgeklärt, aber du wusstest schon mal grob, was wohin gehört. Und immer dran denken, das italienische Wort Bravo stammt von der Zeitung ab. Ja, weil die das Blatt so toll fanden. Also, glaube ich.
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0: Das Wetter.
1: Morgen wärmster Tag der Woche, 27 bis 30 Grad maximal, dazu mal Sonne, mal Wolken. Hinten raus gibt es dann aber auch eine kalte Dusche, also im späteren Tagesverlauf Regen und Starkregen, teilweise auch Gewitter möglich, je nachdem, wo ihr seid. Der Abend jetzt relativ entspannt, da größtenteils trocken und in der Nacht landen wir dann später bei 14 Grad als Tiefstwert.
0: NRW Verkehr.
1: Einen Stau haben wir aktuell nur, der ist leider eine Ecke länger. A4 Köln Richtung Aachen zwischen Dreieck Köln-Holmar und Kreuz Köln-Süd. 3 Kilometer, eine halbe Stunde plus. Haltet durch, gute Fahrt.
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1: Sebastian Pulli hier, ja schon spät. Und Justin Bieber klingt auch ganz müde. Haucht hier schön die Worte ins Mikrofon, als würde er gleich vom Sofa rutschen. Ganz bemerkenswerter, minimalistischer Song damals von ihm. Mit dieser schönen Schläfrigkeit drin. Love Yourself jetzt. Schönen Rest Mittwoch, kommt gut durch die Nacht.
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0: Little Eye Cherry bei uns und heute ist ein wichtiger Feiertag, der Tag des Klopapiers. Also vielleicht einfach mal ein Blättchen mehr gönnen.
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0: Wir Deutschen ja schon das Klopapiervolk, ne? Häkelrolle auf der Armatur, der Flachspüler, also dieses Stufenklo, eine deutsche Erfindung. Wir fluchen sogar in dem Bereich, ne? Das Wort, verzeiht es mir bitte, zu Anschauungszwecken. Scheiße, Büsch, Kack, ne? Kollege Kevin Zimmer, gucken wir aber doch mal in die anderen Länder, wie es da aussieht.
2: Absolut. Die Amerikaner zum Beispiel sind totale Knüller. Ich meine jetzt wegen des Toilettenpapiers. Die falten nämlich nicht, die machen einfach einen Ball daraus. Das Papier dort ist aber auch viel glatter, muss man sagen. Also die brauchen dieses Knüllen, damit es, ich sag mal, rutschfester wird, damit die beim Hintern abwischen nicht abrutschen. In Frankreich dagegen zieht man oft lose gefaltete Einzelblätter aus der Wand, so ein bisschen wie bei Taschentüchern, dann werden die erst entfaltet. Ja, der feine Franzose, oh lala. Und wenn du richtig protzen willst, dann fährst du nach Australien, da gibt es das teuerste Toilettenpapier der Welt. Eine Rolle aus 22 Karat Gold kostet schlappe 1 Million Euro. Ich sag mal so, wenn du das verwendest, spülst du am Ende nicht mehr ab.
0: Ja, aus Scheiße Gold machen. Naja, da war das Wort wieder. Du hattest noch eine spannende Erkenntnis von deinen Reisen in Sachen Klopapier.
2: Richtig. Klopapier ist gar nicht so verbreitet auf der Welt. Fast 3/4 der Menschheit nutzt überhaupt gar kein Klopapier. In Indien, Nordafrika oder im Nahen Osten reinigt man sich traditionell nur mit Wasser, entweder mit einem Krug oder mit einem extra Schlauch. Und die Japaner, das wissen wir ja fast alle, die haben es perfektioniert. Da ist das Klo ein Hightech-Roboter mit eingebauter Warmwasserdusche, Föhn und beheizten Sitz. Dagegen leben wir hier noch in der Steinzeit.
0: Es muss sie doch

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1: Ich bin Thomas Brock. Bundeskanzler Merz will die Rentenreform wie geplant umsetzen, trotz heftiger Kritik einiger CDU-Regierungschefs im Osten. Nach der Kabinettsklausur in Neu-Hardenberg hat Merz gleichzeitig alle zu mehr Zuversicht und Optimismus aufgerufen. Weit verbreiteter Missmut lähme unser Land.
2: Positive Signale sieht Merz bereits. Die Wirtschaft wachse nämlich wieder. Auf jeden Fall will die Regierung ihr Reformpaket durchziehen. Ein Machtwort gab es nicht nur im Rentenstreit. Auch eine Zuckersteuer auf Zero-Getränke soll es nicht geben. Aber auch nicht mehr Geld für Hitzeschutz. Tatkraft, Geschlossenheit und gute Laune demonstriert die Koalition. Denn deren Umfragewerte sind weiter im Keller. Claudia Wächter, Nachrichtenredaktion.
1: Die Zahl der Todesopfer nach der heftigen Sturzflut in einer Gebirgsregion von Nepal ist auf mindestens 157 gestiegen. Hunderte Menschen werden noch vermisst, darunter auch Touristen aus Deutschland. Die Wasser- und Schlammmassen richteten große Zerstörungen in Orten entlang eines Flusses an, der im Hochland von Tibet entspringt und die nepalesische Provinz Bagmati durchfließt. Auch in China kamen Menschen ums Leben. Die genaue Ursache für die Sturzflut ist noch unklar. Zwei Beschäftigte am Frankfurter Flughafen sind an den Folgen einer Malariaerkrankung gestorben. Der erste Todesfall ereignete sich schon Anfang Juli. Den zweiten hat der Flughafenbetreiber Fraport nun bekannt gegeben.
3: Mücken aus einem Malariagebiet sollen im Frachtraum oder Gepäck nach Deutschland gekommen sein. Laut Gesundheitsamt waren insgesamt 6 Beschäftigte betroffen, den anderen 4 geht es mittlerweile wieder gut. Dass Malariamücken im Flugzeug oder an einem Flughafen auftauchen, kommt nur sehr selten vor. Deshalb sei das Risiko für Flugreisende gering. Von Mensch zu Mensch ist die Infektion nicht übertragbar und die infizierte Mücke sei wahrscheinlich schon tot, sagen die Behörden. Thomas Bremser, Nachrichtenredaktion.
1: Der Facebook-Mutterkonzern Meta zahlt in einem US-Verfahren um Social-Media-Sucht bei Kindern knapp 17 Milliarden Dollar. Darauf einigte sich das Unternehmen mit der überwiegenden Mehrheit der US-Bundesstaaten, mehreren Territorien und dem Hauptstadtbezirk Washington. Sie hatten Meta vorgeworfen, Kinder bewusst zu übermäßiger Nutzung von Facebook und Instagram verleitet und Risiken verschwiegen zu haben. Und das waren die Nachrichten mit Thomas Brockt.
4: Das Wetter. Morgen maximal 27 bis 30 Grad. Das ist nach dem Hitzebootcamp dieses Sommers nix. Dazu mal Sonne, mal Wolken in der ersten Tageshälfte. Ein bisschen herausfordernder, vielleicht der mögliche Starkregen. Später wird hier und da mal nass, stellenweise eben auch mal heftiger. Und Gewitter sind auch möglich. Der Abend und die Nacht jetzt relativ entspannt, größtenteils trocken. Und später Tiefstwerte um 14 Grad.
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4: Bisschen was ist noch los. A3 Köln Richtung Frankfurt zwischen Kreuzborn Siegburg und Bad Honnef-Linz. Da haben wir 3 Kilometer Stau, sind aber nur 7 Minuten plus. Und die A4 Köln Richtung Aachen zwischen Dreieck Köln-Heuma und Kreuz Köln-Süd. 4 Kilometer, 22 Minuten. Gute Fahrt, kommt gut an.
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4: Sebastian Pulli hier, Schultüte, lange her, die wurden dann im späteren Verlauf der Schulzeit nur noch heimlich hinter der Turnhalle geraucht. Aber einige i-Dörtchen NRW-weit dürfen sich ja freuen auf ihre allererste Schultüte. Und wir gucken gleich mal, was in euren damals so drin war. Kommt gut durch die Nacht mit Shawn Mendes.

0: Erster Schultag, damals vielleicht geweint vor Überforderung, aber dafür auch gefreut wie ein Honigkuchenpferd über die Schultüte.
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0: Ja, nächste Woche ist soweit Einschulung. Könnt ihr euch erinnern, was hattet ihr damals in der Schultüte?
2: Stifte, Radiergummis, Schokolade. Und dann gab es tatsächlich Spielzeug.
3: Süßigkeiten, ein bisschen Spielzeug, Schulbedarf.
2: Ich hatte ein Pferd drauf. So typisch Mädchen.
4: Ja, Transformers.
5: Weißt du, wie deine Schultüte aussieht?
6: Sag mal Regenbogen.
7: Regenbogen. Schreibutensilien, Block. Und ich glaube, ein Gutschein mit der Oma nach Fortfahren oder so.
0: Ja, Ruhrpott ist bodenständig. Da machen wir nicht so Luxus-Hack-Mack wie Phantasialand. Da geht's mit der Oma in den hemdsärmeligen Arbeiterklassen-Vergnügungspark Fort Fun. Ja, vielen Dank für eure Geschichten und einen schönen ersten Schultag schon mal auf Vorrat. Die Hooters jetzt, Johnny B. Kommt gut durch die Nacht.

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0: Das Wetter.
1: Morgen bei einem Sonne-Wolken-Mix gemäßigtes Schwitzen bei 27 bis 30 Grad maximal. Später werden wir dann auch noch von außen befeuchtet. Gerade in der zweiten Tageshälfte Regen, Gewitter und stellenweise eben auch Starkregen möglich. Der Abend und die Nacht jetzt entspannt, da größtenteils trocken und später Tiefstwerte um 14 Grad.
0: NRW Verkehr.
1: Ein Stau übrig auf der A4 Köln Richtung Aachen zwischen Dreieck Köln-Heuma und Kreuz Köln-Süd. 4 Kilometer sind 22 Minuten obendrauf. Kommt gut an.
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1: Sebastian Bulli hier, der Song, der jetzt kommt, der heißt zwar Mach das Licht aus, Turn the Lights Off. Ironischerweise geht aber mit den ersten harten Anschlägen auf dem Synthesizer die komplette Festbeleuchtung an. Der glitzert, der funkelt, der strahlt im Sound, da geht die Sonne direkt wieder auf. Kato and John, Turn the Lights Off. Kommt gut durch die Nacht.
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0: Ach, was war's wieder toll im Urlaub. Wie wär's, wenn wir jetzt mal Urlaub machen zum Beispiel? Er hier hat auch schon wieder Bock.
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3: Ja, nee, ist klar.
4: Geht's euch eigentlich auch so? Also, ich könnte schon wieder. Ja, dann ist jetzt auch der beste Zeitpunkt, es zu tun. Ja, ganz ungeniert. Mein Gott, ist doch nichts dabei. Das machen die anderen doch auch. Jetzt den Sommerurlaub 2027 buchen. Ja, sicher. Wie lange willst du noch warten? Bis alles wieder ausgebucht ist? Hier, ich war gestern im Netto. Knaller Angebot. 2 Wochen türkische Riviera, 3 Sterne plus, all inclusive, Getränke Fletschern drin mit landestypischen Cocktails und Longdrinks. Ja, jetzt haltet euch fest, für 2 Personen 3,99 inklusive Flug und Transfer. So, und jetzt kommt ihr. Ja, da muss man auch zuschlagen. Zu Hause bleiben wäre teurer. Wirklich, sein Sparfuchs bucht den nächsten Sommerurlaub jetzt noch, bevor du die Reklamationsmail vom diesjährigen Sommerurlaub abschickst. So bleibst du im Urlaubsfeeling und entgehst der Inflation. Ey, wie geil ist das denn? Das sind, rechne mal nach, pro Person gerade mal 14,28 Euro. Flug schon drin. Dafür kriegst du zu Hause gerade mal ein Schnitzel mit Pommes und Mayo. Ja, oder 2 Flaschen Küstennebel aus dem Trinkgut.
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1: Ich bin Thomas Brockt. Bundeskanzler Merz hat zu mehr Optimismus und Zuversicht aufgerufen. Nach der Kabinettsklausur in Brandenburg habe die Regierung ein Zukunftsbild für Deutschland entworfen. Merz forderte, den weit verbreiteten Missmut abzuschütteln, der das Land seit langem lähme.
2: Wir sind und bleiben das Land der Macher und Erfinder, sagt Merz. Und auch mit der Wirtschaft werde es bis Jahresende wieder bergauf gehen, versprach er. Nach dem brütenden Sommer betonte er, er habe auch das Thema Hitzeschutz auf dem Schirm. Mehr Geld dafür will er aber nicht locker machen. Vor einem schwierigen Herbst mit Reformen und Landtagswahlen ging es bei der Klausur vor allem aber auch um eines: gut zu performen, Geschlossenheit zu demonstrieren. Claudia Wächter, Nachrichtenredaktion.
1: Eine heftige Sturzflut in der Grenzregion zwischen Nepal und China hat zahlreiche Menschen getötet und verheerende Schäden angerichtet. Die Zahl der Todesopfer in der Gebirgsregion in Nepal ist auf mindestens 157 gestiegen. China meldete für sich eine Zahl von mindestens 3 Toten. Hunderte Menschen werden noch vermisst, darunter auch Touristen aus Deutschland. Die genaue Ursache für die Sturzflut ist noch unklar. Die geplante Zuckersteuer soll nicht auf zuckerfreie Light- und Zero-Getränke ausgeweitet werden. Das hat Finanzminister Klingbeil klargestellt. Er reagierte damit auf ein bekannt gewordenes Papier aus seinem Ministerium.
3: Die Steuer auf gezuckerte Getränke soll im nächsten Jahr kommen. In Großbritannien gibt es sie bereits. Damit sollen vor allem Kinder vor Produkten geschützt werden, die der Gesundheit schaden. Wie genau die Steuer umgesetzt wird, beraten gerade die Ministerien. Hier soll es auch keine Denkverbote geben, sagt Finanzminister Klingbeil. Doch die Idee, auch Zero-Getränke oder Hafermilch zu besteuern, werde er nicht umsetzen. Die Union ist generell skeptisch, wird die Zuckersteuer aber wohl mittragen. Thomas Bremser, Redaktion.
1: Der frühere Tatortkommissar Andreas Hoppe ist im Alter von 66 Jahren gestorben. Nach Angaben seiner Agentur starb der Schauspieler bereits am 17. August unerwartet. Hoppe spielte von 1996 bis 2018 den Kommissar Mario Kopper im Ludwigshafener Tatort und war in 57 Folgen an der Seite von Ulrike Volkerts zu sehen. Volkerts zeigte sich tief erschüttert und erinnerte an ihre jahrzehntelange Zusammenarbeit und Freundschaft.
4: Das Wetter.
5: 18 bis 15 Grad bekommen wir jetzt in der Nacht. Dazu sind ein paar Wolken unterwegs. Es ist aber meist trocken. Tagsüber heute dann erstmal noch freundlich. Im Tagesverlauf zieht es sich dann zu. Da kann es auch teils kräftige Gewitter mit Starkregen geben, bis 29 Grad. Ja, und am Freitag wechselhaft. Teils Gewitter mit Starkregen und Hagel möglich, bis 25 Grad.
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6: A4 Köln-Aachen. Zwischen Kreuz Köln-Gremberg und Kreuz Köln-Süd 3 Kilometer Stau. Wir wünschen allen unterwegs gute Fahrt.
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5: Ma, ich weiß noch, mein Schulranzen damals in der Grundschule. Der war so gelb und orange mit Schmetterlingen drauf, so ein viereckiger Klotz, ich fand den mega geil. Später hatte ich dann wie alle so einen Eastpak-Rucksack, ne, weißt du, den man so ganz weit nach unten gestellt hat, dass der so bis unter den Hintern runterhing. Ja, ich war dabei. So, und wie sieht das eigentlich heute aus? Was gibt es da alles so für Schulranzen und worauf muss ich eigentlich achten, wenn ich irgendwie meinem Kind so ein Teil kaufen will? Das klären wir gleich mal hier bei uns. Wir haben nämlich eine große Themenwoche aktuell. Unsere Schulwoche, da dreht sich alles rund um das Thema Schule.

0: krass, ne? Nächste Woche geht's schon wieder los. Das neue Schuljahr startet. Und für einige Kiddies, ja auch tatsächlich zum ersten Mal, für unsere i-Dötzchen ist der Tag ja wirklich nochmal ganz anders aufregend. Ne? Neue Leute, Schultüte und natürlich ein niegelnagelneuer Schulranzen. Mittlerweile ist das ja ein Riesenbusiness geworden. Auf TikTok gibt es sogar einen Tornister-Experten mit aufgepasst fast 20.000 Followern. Schulranzentyp heißt der und sein richtiger Name ist Peter Emig. Und der Kollege Stefan Rejek ist hier. Du hast mit Peter gesprochen. Worauf muss ich denn achten? Was hat er so erzählt, wenn ich einen Schulranzen kaufen will?
1: Also, es gibt da zwei Hauptfaktoren. Erstens die richtige Passform und zweitens natürlich das Aussehen. Aber hier kommt auch schon das erste Problem.
2: Wenn Kindern etwas gefällt, dann ist es automatisch immer bequem. Deswegen raten wir auch immer dazu, dass man den Schulranzen entweder mit einem verdeckten Motiv testet oder mit einem Motiv, das dem Kind garantiert nicht gefällt, um das eben so ein bisschen auszublenden.
1: Und so testet ihr eben, ob der Tornister auch wirklich gut sitzt oder ob dem Kind in dem Moment nur die tolle Prinzessin darauf gefällt.
0: Okay, und wie teste ich die Passform jetzt genau? Also es kann ja nicht jedes Kind zuverlässig einfach so sagen, dass das passt oder nicht, oder?
1: Erstens sollte der über dem Hintern sitzen und dann gibt es noch eine ganz einfache Faustformel.
2: Wir gehen mit der Hand zwischen Rücken und Polster und je weniger Luft da ist, desto besser sitzt der Schulranzen.
1: Und die meisten sind sogar größenverstellbar, passen also auch noch in der vierten Klasse. Ja, und das Design ist auch mittlerweile individuell austauschbar, heißt, es gibt eine Grundfarbe und da kommen dann so Klettpatches mit verschiedenen Motiven drauf. Ja, und wenn die Prinzessin oder der Dino nach einem Jahr nicht mehr gefällt, dann kann man es einfach austauschen gegen was Neues.
0: Okay, das finde ich richtig cool. Aber jetzt mal, also das klingt ja alles schon hervorragend, ne? Deswegen komm, stellen wir die Kostenfrage. Was kostet so ein Teil heutzutage?
1: Also ich muss sagen, ich habe wirklich kurz gestutzt. Die beliebtesten kosten nämlich so zwischen 200 und 300 Euro. Aber da ist dann auch wirklich alles dabei. Also Mäppchen, Turnbeutel und zwei von diesen Klettpatches. Ja, und die meisten Marken geben dir dann auch noch 4 Jahre Garantie.
0: Danke, Stefan. Also nochmal zum Mitschreiben. Richtige Passform ist wichtig, ne? Am besten abgedeckt testen und den Look am Ende wirklich vom Kind aussuchen lassen. So, wisst ihr Bescheid? Wir befinden uns in unserer Themenwoche. Wir klären ganz viele Themen rund um die Schule. Hört ihr alles diese Woche hier bei uns.

0: Das Wetter.
1: Da ziehen zwar ein paar Wolken durch heute Nacht, es bleibt aber meist trocken bei 18 bis 15 Grad. Tagsüber heute dann erst noch schön und trocken, dann kommen mehr Wolken dazu. Die können auch Gewitter mit Starkregen bringen, zumindest stellenweise. Bis 29 Grad sind drin. Freitag eher uselig. Viele Wolken, stellenweise Schauer oder einzelne Gewitter mit Starkregen möglich bis 25 Grad.
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2: A40 Dortmund-Essen zwischen Dortmund-Hombruch und Dortmund-Warob. 1 Kilometer Stau. Wir wünschen allen unterwegs gute Fahrt.
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1: Eine schöne Nacht mit uns. Hallo zusammen an diesem sehr, sehr, sehr frühen Donnerstag. Wir schaukeln diese Nacht zusammen. Jetzt mit Mucke für euch von den Red Hot Chili Peppers. Die halten uns wach. Das ist Can't Stop.

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0: komm, jetzt mal so von den etwas Älteren unter uns, ne? Jetzt mal die Frage, wir hatten doch wohl alle schon mal so eine Bravo in der Hand früher, oder? Also bei mir im Zimmer damals war die Wand voll mit Backstreet Boys Postern daraus. Comedian Hannes Höfer gratuliert zum 70. Geburtstag der Bravo, der war ja gestern.
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2: Die Bravo gibt's schon 70 Jahre.

0: Mama und Papa nicht fragen wolltest, gab's eben Doc Sommer und sein Team. Klar, man wurde durch die Bravo-Lesen jetzt nicht komplett aufgeklärt, aber du wusstest schon mal grob, was wohin gehört. Und immer dran denken, das italienische Wort Bravo stammt von der Zeitung ab. Ja, weil die das Blatt so toll fanden. Also, glaube ich.
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1: Ich bin Thomas Brockt. Die Zahl der Todesopfer nach der heftigen Sturzflut in einer Gebirgsregion von Nepal ist auf mindestens 157 gestiegen. Das teilte die Polizei des Landes mit. Hunderte Menschen werden noch vermisst, darunter auch Touristen aus Deutschland.
2: Bilder des nepalesischen Fernsehens und Videos in den sozialen Medien zeigten, wie zahlreiche Häuser und Wasserkraftanlagen zerstört, Brücken weggespült und Dörfer und Straßen überflutet wurden. Auch China meldete Tote und Vermisste im Südwesten Tibets. China entsandte demnach zahlreiche Rettungskräfte mit schwerem Gerät in das Gebiet und rief eine erhöhte Katastrophenwarnstufe aus. Unklar war zunächst, was die Sturzflut ausgelöst hat. Nicht ausgeschlossen wurde, dass ein sogenannter Gletscherseeausbruch dazu geführt haben könnte. Dirk Oddadeli.
1: Bundeskanzler Merz will die geplante Rentenreform trotz Widerstands aus der eigenen Partei ohne größere Änderungen durchsetzen. Nach der Kabinettsklausur in Neu-Hardenberg wies er die Forderung dreier ostdeutscher CDU-Ministerpräsidenten zurück, die abschlagsfreie Frührente nach 45 Beitragsjahren beizubehalten. Ausnahmen stellte er nur für Härtefälle in Aussicht. Mecklenburg-Vorpommerns Ministerpräsidentin Schwesig widersprach und betonte, der Kanzler entscheide über die Reform nicht allein. Angesichts des Spardrucks bei Volkswagen soll es auch im Management spürbare Einschnitte geben. Man schaue dort genau hin und baue ein Viertel der Stellen ab. Das sagte Konzernchef Blume bei einer Betriebsversammlung in Emden.
3: In Emden begründete Blume den Sparkurs vor allem mit dem hohen finanziellen Aufwand. Die Arbeitskosten seien mehr als doppelt so hoch wie an vergleichbaren europäischen Standorten. Auch die Fabrikkosten lägen deutlich höher. Werksschließungen wolle man zwar vermeiden, entschieden sei aber noch nichts. In Zwickau demonstrierten unterdessen Beschäftigte von VW und Zulieferern für die Zukunft des Werks. Der Betriebsrat wirft Blume vor, die Belegschaften über seine Pläne nicht ausreichend zu informieren. Thomas Bleski, Nachrichtenredaktion.
1: Der britische Schauspieler Tim Curry ist im Alter von 80 Jahren gestorben. Das berichten mehrere Medien unter Berufung auf seine Managerin. Weltweit bekannt wurde Curry als Frankenfurter in der Rocky Horror Picture Show. Daneben spielte er in mehr als 30 Filmen, häufig Bösewichte, und feierte auch am Broadway Erfolge. Nach einem Schlaganfall 2012 war Curry teilweise gelähmt, arbeitete aber weiter als Sprecher.
4: Das Wetter.
5: Kein Regen in Sicht in der Nacht und in den frühen Morgenstunden. 18 bis 15 Grad sind drin. Tagsüber ist es heute dann erstmal trocken und heiter. Dann kommen Schauer auf. Teils sind auch Gewitter möglich bis 29 Grad. Freitag bis 25 Grad. Dazu viele Wolken und zeitweise Schauer oder Gewitter möglich.
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7: A40 Dortmund-Essen zwischen Dortmund-Hombruch und Dortmund-Barob. 1 Kilometer Stau. Wir wünschen allen unterwegs gute Fahrt.
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5: Hallo zusammen, der Donnerstag ist noch schweinefrüh. Wir gehen es hier deswegen sehr, sehr, sehr langsam an. Jetzt mit ganz viel Musik für euch. Zum Beispiel mit diesem Song hier. Self-Aware, Tampa City. Schöne Nacht mit uns.

0: Da bin ich mal gespannt, ob einige von euch viereckige Augen bekommen oder ob ihr eure Finger noch spürt. Seit gestern läuft die Gamescom bei uns in NRW in Köln und es wird gedaddelt und gezockt. Die nach eigenen Angaben weltgrößte Computerspielmesse in Köln präsentiert eben die neuesten Computervideospiele. Und wir haben uns gefragt, wie alt sind die Gamer denn eigentlich da so vor Ort? Ziemlich jung, oder? Die Aufgabe für unseren Reporter Dominik Becker war, finde da die ältere Generation.
1: Also eins schon mal vorweg, die ältere Generation hier auf der Gamescom zu finden, das ist gar nicht so einfach. Wie alt seid ihr?
2: 23.
1: Wie alt bist du?
2: 20.
1: Wie alt bist du?
2: 20.
1: 20. Ich suche die älteren Gamer.
2: Das ist eine gute Frage, wo die sind. Also meine Omi spielt auch an ihrem Laptop, aber eher so Mahjong.
1: Also meinst du, vielleicht ist so eine Megamesse für die dann nichts, oder?
2: Nee, mit dem ganzen durchgequetscht. Mittwoch, Donnerstag geht ja noch, aber ab Freitag, Samstag ist keine Chance mehr. Für ältere Leute, es gibt kaum Sitzmöglichkeit.
1: Die Frage ist ja, gibt es diese ältere Gamer-Generation überhaupt? Und ist die auch hier auf der Gamescom? Wie alt seid ihr?
3: 35.
4: 39.
5: 41.
1: Ihr seid bislang die ältesten Gamer, die ich getroffen habe. Gibt es noch ältere? Ich finde sie nicht.
6: Sicherlich schon, ja. Bin ich mir sicher.
5: Ja, würde ich schon sagen.
4: Denke ich genug, ja.
1: Fühlt man sich eigentlich irgendwann zu alt oder ist so, so Videospiele geht eigentlich immer von 20 bis 60?
4: Ach, das geht eigentlich immer. Bei den ganzen Genren, die es eigentlich gibt, ist eigentlich für jedes alte Klasse was dabei.
1: Machen die Finger noch mit?
6: Ja, ohne Probleme. Ja, es gibt schon mal Momente, wo man schon merkt, dass man älter wird, aber ich würde schon sagen, dass es da keine Grenzen nach oben
1: gibt. Ich habe mich beim Chef der Gamescom, das ist Felix Falk, ich habe mich nochmal rückversichert, der sagt, ja, diese ältere Generation unter den Gamern, es gibt sie.
7: 6 von 10 Deutschen spielen, und zwar Männer wie Frauen und Alte wie Junge. Gerade hier auf der Gamescom sehen wir zum Beispiel im Retro-Bereich, also die Konsolen, die Spiele von früher, da sehen wir ganz viele Eltern, die ihren Kindern erzählen, wie sie damals gespielt haben, und natürlich auch Seniorinnen und Senioren, also eine große Vielfalt.
1: Also Retro-Area hier auf der Gamescom war ich noch nicht, gehe ich aber hin.
0: Also der Kollege Dominik Becker war gestern auf der Gamescom und er wird auch weiterhin suchen nach der älteren Generation. Also gib nicht auf, Dominik. Viel Glück.
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0: Das Wetter.
1: 18 bis 15 Grad bekommen wir jetzt in der Nacht. Dazu sind ein paar Wolken unterwegs. Es ist aber meist trocken. Tagsüber heute dann erstmal noch freundlich. Im Tagesverlauf zieht es sich dann zu. Da kann es auch teils kräftige Gewitter mit Starkregen geben bis 29 Grad. Ja, und am Freitag wechselhaft. Teils Gewitter mit Starkregen und Hagel möglich bis 25 Grad.
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2: A4 Köln-Aachen zwischen Köln-Poll und Kreuz Köln-Süd. 1 Kilometer Stau. Und A40 Essen-Dortmund zwischen Dortmund-Barup und Dortmund-Hombruch. 1 Kilometer stockender Verkehr. Wir wünschen allen unterwegs gute Fahrt.
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1: Hallo zusammen. Frage. Ich misste gerade aus in meiner Wohnung, ja? Passiert euch das dann auch, dass ihr dann mit dem Ziel auszumisten euer Wohnzimmerregal in Angriff nehmt und dann findet ihr euch aber Stunden später auf dem Boden liegend wieder, während ihr in alten Tagebüchern von euch schmökert? Passiert euch nie? Nee, mir auch nicht. Ausmisten, ne? Ausmisten ist doch auch bloß was für Leute, die einfach kein Tetris können.

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3: Ich bin letztens im Lidl gewesen, habe aus Versehen veganen Fleischsalat in meinen Einkaufswagen gelegt. Veganer Fleischsalat, alleine das Wort. Wer macht hier die Comedy, oder? Ich hätte das nicht gemerkt. Bis irgendwann so eine Frau auf mich zukam. Ach, Frau, Model. Ja, so ein Scheidungsgrund auf High Heels. Kommt auf mich zu und sagt, ey, du hast auch den veganen Fleischsalat gekauft. Ich sag, was hab ich? Du, der ist total lecker, ist meine Lieblingsmarke. Du, und wenn du dann noch so eine Aubergine dazu brätst, weißt du was, du bist aber WhatsApp, gib mir mal deine Nummer, ich schick dir mein Rezept. Nee, schick du mir mal über WhatsApp eine Aubergine. Mach.
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1: Ich bin Thomas Brock. Bundeskanzler Merz will die Rentenreform wie geplant umsetzen, trotz heftiger Kritik einiger CDU-Regierungschefs im Osten. Nach der Kabinettsklausur in Neu-Hardenberg hat Merz gleichzeitig alle zu mehr Zuversicht und Optimismus aufgerufen. Weit verbreiteter Missmut lähme unser Land.
2: Positive Signale sieht Merz bereits. Die Wirtschaft wachse nämlich wieder. Auf jeden Fall will die Regierung ihr Reformpaket durchziehen. Ein Machtwort gab es nicht nur im Rentenstreit. Auch eine Zuckersteuer auf Zero-Getränke soll es nicht geben. Aber auch nicht mehr Geld für Hitzeschutz. Tatkraft, Geschlossenheit und gute Laune demonstriert die Koalition. Denn deren Umfragewerte sind weiter im Keller. Claudia Wächter, Nachrichtenredaktion.
1: Die Zahl der Todesopfer nach der heftigen Sturzflut in einer Gebirgsregion von Nepal ist auf mindestens 157 gestiegen. Hunderte Menschen werden noch vermisst, darunter auch Touristen aus Deutschland. Die Wasser- und Schlammmassen richteten große Zerstörungen in Orten entlang eines Flusses an, der im Hochland von Tibet entspringt und die nepalesische Provinz Bagmati durchfließt. Auch in China kamen Menschen ums Leben. Die genaue Ursache für die Sturzflut ist noch unklar. Zwei Beschäftigte am Frankfurter Flughafen sind an den Folgen einer Malariaerkrankung gestorben. Der erste Todesfall ereignete sich schon Anfang Juli. Den zweiten hat der Flughafenbetreiber Fraport nun bekannt gegeben.
3: Mücken aus einem Malariagebiet sollen im Frachtraum oder Gepäck nach Deutschland gekommen sein. Laut Gesundheitsamt waren insgesamt 6 Beschäftigte betroffen, den anderen 4 geht es mittlerweile wieder gut. Dass Malariamücken im Flugzeug oder an einem Flughafen auftauchen, kommt nur sehr selten vor. Deshalb sei das Risiko für Flugreisende gering. Von Mensch zu Mensch ist die Infektion nicht übertragbar und die infizierte Mücke sei wahrscheinlich schon tot, sagen die Behörden. Thomas Bremser, Nachrichtenredaktion.
1: Der Facebook-Mutterkonzern Meta zahlt in einem US-Verfahren um Social-Media-Sucht bei Kindern knapp 17 Milliarden Dollar. Darauf einigte sich das Unternehmen mit der überwiegenden Mehrheit der US-Bundesstaaten, mehreren Territorien und dem Hauptstadtbezirk Washington. Sie hatten Meta vorgeworfen, Kinder bewusst zu übermäßiger Nutzung von Facebook und Instagram verleitet und Risiken verschwiegen zu haben.
4: Das Wetter.
5: Da ziehen zwar ein paar Wolken durch heute Nacht, es bleibt aber meist trocken bei 18 bis 15 Grad. Tagsüber heute dann erst noch schön und trocken, dann kommen mehr Wolken dazu, die können auch Gewitter mit Starkregen bringen, zumindest stellenweise. Bis 29 Grad sind drin, Freitag eher uselig. Viele Wolken, stellenweise Schauer oder einzelne Gewitter mit Starkregen möglich bis 25 Grad.
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7: A40 Essen-Dortmund, zwischen Dortmund-Barob und Dortmund-Hombruch. 1 Kilometer Stau. Und in der Gegenrichtung 1 Kilometer stockender Verkehr. Wir wünschen